0: bereits mindestens ein sensibles Thema mit einem KI-System besprochen. Gleichzeitig ist das Misstrauen beim Datenschutz groß. Gut 40% vertrauen den Anbietern wenig oder gar nicht beim Schutz vertraulicher Daten. Zum Sport. In der Nations League hat die deutsche Fußballnationalmannschaft 1:1 unentschieden gegen die Niederlande gespielt. Joshua Kimmich bei RTL auf die Frage, wie sich das Spiel angefühlt hat.
1: Ja, nach einem intensiven Fußballspiel, in dem nicht alles perfekt war, von unterm Strich verdient das Unentschieden.
0: Den erst in der Nachspielzeit verpassten Sieg bei seinem Bundestrainerdebüt trauerte Jürgen Klopp nicht lange nach. Er hätte super gerne gewonnen, aber er könne mit dem Punkt auch leben, sagte Klopp.
2: Das Wetter.
3: Es wird richtig schön heute zum Start. In diesem Freitag gibt es hier und da vielleicht nochmal örtlich ein bisschen Nebel, aber ansonsten wird es richtig schön sonnig und vor allem auch trocken. Bis 25 Grad sind in der Spitze drin. Jetzt in der Nacht ist es ebenfalls trocken. Ein paar Wolken sind unterwegs und die Temperaturen, die pendeln sich so ein zwischen 8 und 3 Grad.
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4: A42 Dortmund-Kamp-Lindfoch zwischen Oberhausen-Zentrum und Oberhausen-Buschhausen. 1 Kilometer Stau, wir wünschen allen unterwegs gute Fahrt.
3: Robert Jans ist hier, hallo zusammen und ich hoffe mal, bei euch läuft alles. Wenn ihr gerade auf der Nachtschicht seid oder gerade unterwegs seid, dann versorge ich euch hier mit guter Musik, weil ich sage ja immer, mit Musik ist alles besser. Und da starten wir rein. Mit Musik von Bastille, Pompeii spiele ich euch.

Unverkennbar ist es Elton John mit I'm Still Standing. Wenn ihr in der Nachtschicht seid, dann ja, könnt ihr euch mal auf die Schulter klopfen. Ihr steht auch noch. Jetzt geht's weiter mit Musik von Leonie.

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0: das Wetter.
1: Das wird heute eine richtig feine Sache. Ganz viel Sonne und Regen ist nicht in Sicht. Temperaturen am Tag 22 bis 25 Grad. Fast schon sommerliche Temperaturen hier. Jetzt in der Nacht sind keine Wolken unterwegs. Regen ist darum auch kein Thema. Und da haben sich die Temperaturen eingependelt. So zwischen 8 und 3 Grad.
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2: Zurzeit liegen uns keine Meldungen vor. Wir wünschen allen unterwegs gute Fahrt.
1: Robert Jans ist hier, jetzt habe ich den richtigen Banger für euch. Natasha Bedingfield mit Unwritten. Ich finde ja immer, wenn man irgendwie unterwegs ist im Club oder so, oder zumindest irgendwo, wo Musik läuft, zu später Stunde, wenn auch vielleicht schon das ein oder andere Getränk genommen wurde oder getrunken wurde und dann läuft Unwritten, dann ist das eigentlich eine Garantie für großartige Stimmung, weil dann singt irgendwie auch jeder mit.

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0: Shakira und Burna Boy waren das mit Die Die. Mein Name ist Robert Jans. Kommt gut durch diese Nacht. Gleich ab 3 übernimmt der Johanna Tänzer.
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1: Ich bin Tine Klimach. Die Spritpreise jagen einen Rekord nach dem nächsten. Die Politik ringt um Entlastungsmaßnahmen. Bundestag und Bundesrat sollen heute den nächsten Tankrabatt auf den Weg bringen.
2: Jetzt muss es schnell gehen, denn der Rabatt soll schon ab Oktober, also ab nächsten Donnerstag, für 3 Monate gelten. Der Liter Sprit wird mit der Steuersenkung knapp 17 Cent günstiger, wenn die Tankstellen den Rabatt voll weitergeben. Bei der ersten Auflage im Mai und Juni hatten Institute und das Bundeskartellamt errechnet, dass das nur teilweise der Fall war. Die Mineralölwirtschaft bestreitet das. Viele Experten kritisieren den Rabatt, denn er ist vergleichsweise teuer und nicht zielgenau. Er unterstützt auch Menschen, die keine Hilfe bräuchten. Wer kein Auto hat, aber unter hohen Preisen leidet, bekommt dagegen nichts davon. Aus Berlin, Ursula Winkler.
1: Kein Einlenken bei Gaza, keine Zweifel am Vorgehen gegen den Iran. Israels Ministerpräsident Netanyahu hat bei den Vereinten Nationen seinen Kurs mit Nachdruck verteidigt. Internationale Vorwürfe gegen sein Land wies er zurück und griff zugleich seine Kritiker an. Israel des Völkermords zu bezichtigen sei die größte Lüge des Jahrhunderts, sagte er in New York. Zahlreiche Ländervertreter haben aus Protest gegen den israelischen Ministerpräsidenten vor dessen Rede den Saal verlassen. Auch draußen vor dem Gebäude gab es Proteste. Die deutsche Wirtschaft könnte deutlich stärker wachsen als bisher angenommen. Führende Forschungsinstitute verdoppeln in ihrer Herbstprognose die Wachstumserwartung für das laufende Jahr auf 1,3%. Der Iran-Krieg und die stark gestiegenen Energiepreise haben die deutsche Wirtschaft aber nicht so stark beeinflusst wie befürchtet. Zum Sport. Jürgen Klopp hat beim Debüt als Bundestrainer mit der deutschen Fußballnationalmannschaft ein Unentschieden geholt. Das DFB-Team spielte zum Auftakt der Nations League in Amsterdam gegen die Niederlande 1:1. Trainer Jürgen Klopp bei RTL.
3: Wir hätten sehr, sehr gerne gewonnen hier heute, keine Frage. Hätte am Spielverlauf nichts geändert. Wir müssen die Eindrücke, die Informationen, die wir kriegen, müssen wir nehmen. Und die Ergebnisse müssen wir auch akzeptieren. Und deshalb, wir heute 1:1, hätte super gerne gewonnen, aber kann man den Punkt auch nehmen.
1: Außerdem sagte er, er sei mit vielen Einzelleistungen sehr, sehr zufrieden, so Bundestrainer Jürgen Klopp.
4: Das Wetter.
5: Jetzt in der Nacht gibt's nur wenige Wolken, teilweise ist es sternenklar, Regen soll's auch keinen geben. Örtlich kann aber mal ein bisschen Nebel dabei sein. Dazu Tiefstwerte zwischen 8 und 3 Grad, also recht frisch. Der Tag startet dann richtig schön mit viel Sonne und hellblauem Himmel und bis zu 25 Grad.
4: NRW Verkehr, euer KI-Navigator, aktuell und schnell.
6: A42 Dortmund-Kamp-Lindfort zwischen Oberhausen-Zentrum und Oberhausen-Buschhausen, 1 Kilometer Stau. Wir wünschen allen unterwegs gute Fahrt.
5: Ja, hi zusammen. Eine schöne Nacht mit uns. Wir verbringen diese Nacht zum Freitag zusammen. Ich bin Johanna Tänzer und wir gehen hier rein jetzt mit Nico Santos. Why don't you stay?

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0: 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Hallo, guten Morgen zusammen. 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

0: Die Nacht ist klar und trocken, örtlich kann es Nebel geben. Die Werte gehen runter auf 8 bis 3 Grad, also ist recht kühl. Der Tag startet dann richtig schön mit viel Sonne und bis zu 25 Grad.
1: NRW Verkehr, euer KI-Navigator, aktuell und schnell.
2: A40 Essen-Dortmund zwischen Dortmund-Barob und Dortmund-Hombruch. 1 Kilometer Stau. Wir wünschen allen unterwegs gute Fahrt.
0: Hi zusammen, kommt gut durch diese Nacht mit uns. Johanna Tänze ist hier. Schönen frühen Freitag.

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1: Ich bin Tine Klimach. Im laufenden Jahr erwarten die führenden Wirtschaftsforschungsinstitute einen Anstieg des Bruttoinlandsprodukts um 1,3%. In ihrem Frühjahrsgutachten hatten sie noch mit 0,6% gerechnet. Die Experten haben aber auch Sorgen.
2: Die Prognose hat sich zwar verdoppelt, aber es ist eher ein kleines Plus als ein echter Aufschwung. Unter anderem angetrieben durch die staatlichen Milliarden für Verteidigung und Infrastruktur. Nach Einschätzung der Institute bleibt die deutsche Wirtschaft in den kommenden Jahren leistungsschwach. Der Titel des Gutachtens: Aufschwung mit Strukturproblemen, Finanzpolitik auf Abwägen. So hieß es von den Experten unter anderem, die Rentenreform führe unter dem Strich zu einer steigenden Beitragsbelastung. Bei der Energiepolitik erkenne man nicht mal ansatzweise eine Vision und der Tankrabatt sei kontraproduktiv. Aus Berlin, Ursula Winkler.
1: Über die geplante Rentenreform wird in der schwarz-roten Bundesregierung heftig gestritten. Der Sozialverband VdK Deutschland fordert nun in einem Interview mit der deutschen Presseagentur einen Sozialcheck. Konkret rät VdK-Präsidentin Verena Bentele dem Bundeskanzler, die Chance für eine Überarbeitung der Reform zu nutzen.
3: Die geplante Abschaffung der Rente mit 63, ein Unding, auch für den Sozialverband. Viele hätten ihren Renteneintritt schon geplant. Deswegen könne man die Rente nach 45 Beitragsjahren nun nicht einfach canceln. Wir brauchen mindestens Übergangsfristen, heißt es, eine Reform zum Wohl der Menschen. Mehr Nähe zu den Leuten, nicht mit dem Kopf durch die Wand. Das hört man nun auch immer wieder aus der Koalition. Doch noch ringt die Regierung um einen Rentenkompromiss. Claudia Wächter, Nachrichtenredaktion.
1: Der Streit zwischen US-Präsident Trump und Medienhäusern um den Zugang zum Weißen Haus überschattet in den USA den Besuch von Chinas Staatschef Xi Jinping. Eine Live-Übertragung gab es nicht. Trump kündigte zum Auftakt des Besuchs an, man werde Fragen im Kontext von Sicherheit, Technologie und KI erörtern. Auch der heftige Handelsstreit sollte Thema sein. Zum Sport. Beim Debüt von Jürgen Klopp als Bundestrainer hat die deutsche Fußballnationalmannschaft einen Sieg knapp verpasst. Das DFB-Team kam zum Nations League-Auftakt in Amsterdam gegen die Niederlande zu einem 1:1 Unentschieden. Felix Metscher brachte Deutschland in der 32. Minute in Führung. In der Nachspielzeit erzielte Cody Gakpo den Ausgleich für die Niederlande.
0: Das Wetter.
4: Der Nebel aus der Nacht verzieht sich langsam und dann startet der Tag richtig schön freundlich mit hellblauem Himmel und viel Sonnenschein. Dazu gibt's bis zu 25 Grad heute.
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5: A40 Dortmund-Essen zwischen Dortmund-Hombruch und Dortmund-Barob. 1 Kilometer Stau. Und A42 Dortmund-Kamp-Lindfort zwischen Oberhausen-Zentrum und Oberhausen-Buschhausen. 1 Kilometer stockender Verkehr. Wir wünschen allen unterwegs gute Fahrt.
4: Hi zusammen, Grüße gehen raus an alle, die gerade im Nachtdienst malochen oder an alle, die jetzt gerade schon aufstehen müssen. Ja, es ist sehr, sehr früh. Ihr schafft das, bin bei euch, Johanna Tetzer hier. Hi. Und das hier ist Teddy Swims, der kleine Klugscheißer. Mr. Know-It-All gibt's jetzt hier für euch.

0: Wie sieht's aus? Habt ihr Panik oder freut ihr euch schon? Leute, in 3 Monaten ist einfach schon Heiligabend. Und dann bringt natürlich der Weihnachtsmann die Geschenke, das wissen wir ja alle. Aber was macht der Weihnachtsmann denn jetzt eigentlich in der Zwischenzeit? Das hat meine Kollegin Kim Klages mal die ganz Kleinen gefragt.
1: Was denkst du denn, was der Weihnachtsmann gerade so macht?
2: Ja, bringt was zu essen.
1: Was zu essen? Was glaubst du denn, was ist der Weihnachtsmann denn?
2: Weiß ich nicht. Ich glaube, der fängt die Geschenke ein.
1: Hast du denn auch schon Wünsche für Weihnachten?
2: Ja, hab ich. Eine Rainbow-Puppe.
1: Wie sehr freust du dich schon auf Weihnachten?
3: Ich freue mich schon.
4: Und dann kriege ich ganz viele Geschenke.
1: Antonia und Olivia sind Geschwister und die haben auch schon eine Ahnung, was der Weihnachtsmann jetzt gerade so treibt.
5: Der packt die Geschenke ein.
1: Ja, auch eure schon?
5: Ja.
1: Was wünscht ihr euch denn dieses Jahr zu Weihnachten? Habt ihr da schon eine Idee?
5: Eigentlich gar nichts.
1: Wünschst du dir denn was zu Weihnachten, Antonia?
6: Ja, ein Hund.
7: Ein Spielzeug, wo man mit, der macht dann wow, wow.
0: Oh, süß. Wow, wow. Ja, also wenn der Weihnachtsmann diesen wow, wow Hund nicht bringt, Leute, dann kriegt sie es von mir. Word.
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0: Wetter.
1: Das wird ein richtig schöner Freitag. Es wird sonnig, es wird trocken und wieder richtig warm mit bis zu 25 Grad. Also heute nochmal richtiges T-Shirt-Wetter.
0: NRW Verkehr, euer KI-Navigator. 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
2: Zurzeit liegen uns keine Meldungen vor. Wir wünschen allen unterwegs gute Fahrt.
1: Hey, guten Morgen zusammen. Willkommen im sehr frühen Freitag. Johanna Tänzer ist hier und wir machen jetzt eine kleine Zeitreise ins Jahr 2004. Da war nämlich ein Hit von der Band Juli ganz weit vorne in den Charts. Geile Zeit ist einfach auch ein geiler Song. Kriegt ihr jetzt.

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1: Ich bin Tine Klimach. Israels Ministerpräsident Benjamin Netanyahu war gestern an der Reihe mit seiner Rede bei der UN-Generaldebatte. Rund um das UN-Gebäude herum wurde zum Teil heftig protestiert. Dabei nahmen die Polizei Berichten zufolge auch Stars in Gewahrsam.
2: Schauspielerinnen Susan Sarandon, Hannah Einbinder und Cynthia Nixon waren bei den Protesten dabei. In einem Foto war Sarandon zu sehen, von Polizisten umringt. Es gab Sitzblockaden und viele Demos rund um die Absperrungen um das UN-Gebäude am East River. Bürgermeister Mamdani unter anderem hatte dazu aufgerufen. Netanyahu verteidigte sein Vorgehen im Gazastreifen und den Iran-Krieg. Irans mörderische Diktatur dürfe keine Atomwaffen besitzen, die Israel vernichten und die ganze Welt bedrohen könnten. Aus den USA, Tina Eck.
1: Die deutsche Wirtschaft könnte deutlich stärker wachsen als bisher angenommen. Führende Forschungsinstitute verdoppeln in ihrer Herbstprognose die Wachstumserwartung für das laufende Jahr auf 1,3%. Der Iran-Krieg und die stark gestiegenen Energiepreise haben die deutsche Wirtschaft aber nicht so stark beeinflusst wie befürchtet. Viele Menschen in Deutschland sprechen mit KI-Chatbots über persönliche und vertrauliche Themen. Einer Umfrage des Softwaredienstleisters Proton zufolge haben 68% der befragten Nutzer bereits mindestens ein sensibles Thema mit einem KI-System besprochen. Gleichzeitig ist das Misstrauen beim Datenschutz groß. Gut 40% vertrauen den Anbietern wenig oder gar nicht beim Schutz vertraulicher Daten. Zum Sport. Jürgen Klopp hat beim Debüt als Bundestrainer mit der deutschen Fußballnationalmannschaft ein Unentschieden geholt. Das DFB-Team spielte zum Auftakt der Nations League in Amsterdam gegen die Niederlande 1:1. Trainer Jürgen Klopp bei RTL.
3: Wir hätten sehr, sehr gerne gewonnen hier heute, keine Frage. Hätte am Spielverlauf nichts geändert. Wir müssen die Eindrücke, die Informationen, die wir kriegen, müssen wir nehmen. Und die Ergebnisse müssen wir auch akzeptieren. Und deshalb, wir heute 1:1, hätte super gerne gewonnen, aber kann man den Punkt auch nehmen.
1: Felix Metscher brachte Deutschland in der 32. Minute in Führung. In der Nachspielzeit erzielte Cody Gakpo den Ausgleich für die Niederlande.
4: Das Wetter.
5: Der Nebel aus der Nacht verzieht sich langsam und dann startet der Tag richtig schön freundlich mit hellblauem Himmel und viel Sonnenschein. Dazu gibt's bis zu 25 Grad heute.
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6: Zurzeit liegen uns keine Meldungen vor. Wir wünschen allen unterwegs gute Fahrt.
5: Wow, Leute, ihr habt's geschafft. Ja, ihr seid die Ersten, die im Freitag sind. Mega. Herzlichen Glückwunsch dazu. Ich bin Johanna Tänzer und wir freuen uns zusammen aufs Wochenende.
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0: Tom Gregory mit Small Steps.
1: Was ist heute wichtig?
0: So, die Woche ist fast geschafft. Der Freitag ist da. Kevin Zimmer, was kann der so?
2: Ja, heute ist Weihnachten und Ostern für die Taylor Swift-Fans zusammen.
0: So ist es. Ja. Da sprichst du mir doch schon aus dem Herzen.
2: Ach, bist du so ein Swiftie?
0: Ja, Mann.
2: Ach, guck mal, dann weißt du ja Bescheid. Muss ich dir ja gar nicht sagen.
0: Nein.
2: Hier. Der Megastar veröffentlicht heute 4 neue Songs. Und da kannst du dir ja vorstellen, was da abgeht. So,
0: ja,
2: die Musikwelt,
0: ich verfolge das auf Instagram.
2: Hält den Atem an. Wir auch. Natürlich hören wir heute da mal rein.
0: Ja, und wirklich, ich bin aufgeregt.
2: Ja, wenn da jetzt nicht sogar die Uhren neu gestellt werden müssen. Gut, das liegt jetzt vielleicht nicht an Taylor Swift, aber in Singapur wird die wohl genaueste Atomuhr der Welt vorgestellt. Keine Uhr soll genauer sein. Ich frage mich natürlich, ist die dann auf Winterzeit oder schon auch auf Sommerzeit eingestellt oder ja, wie auch immer? Keine Ahnung.
0: Ja.
2: Und dann könnte hoffentlich irgendwie was neu eingestellt werden. Die Benzinpreise, das wäre ganz gut. Im Bundesrat, also in der Vertretung der Bundesländer, wird es voraussichtlich eine Abstimmung über den Tankrabatt geben. Und dann ist der Weg frei. Für ein paar Cent weniger an der Tankstelle ab 1. Oktober soll der eingeführt werden.
0: Ja, und ich hoffe, ihr habt schon alle Zähne geputzt.
2: Du sagst es, heute ist nämlich Tag der Zahngesundheit.
0: So, ich habe ja meinen Vorsorgetermin schon ausgemacht und ihr so?
2: Es wurde aber auch Zeit bei dir, habe ich mir sagen lassen.
0: Raus hier.
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0: Das Wetter.
1: Das wird ein richtig schöner Freitag. Es wird sonnig, es wird trocken und wieder richtig warm mit bis zu 25 Grad. Also heute nochmal richtiges T-Shirt-Wetter.
0: NRW Verkehr, euer KI-Navigator. 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
2: Zurzeit liegen uns keine Meldungen vor. Wir wünschen allen unterwegs gute Fahrt.
1: Hallo zusammen, guten Morgen wünsche ich euch. Johanna Tänzer hier. Habt ihr mitbekommen, heute bis zu 25 Grad drin. Krass. Jetzt wegen Herbst und so, wie machen wir das heute? Trinken wir dann Eist Pumpkin Spice Latte?
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0: Einfach immer noch ein sehr, sehr guter Song. TLC mit No Scrubs. Guten Morgen zusammen.
1: Augenblick mal.
2: Zumindest räumlich liegen wir hier bei uns zum Glück ziemlich weit weg von den Kriegsgebieten weltweit, doch...
3: Man muss nicht selbst im Krieg stehen, um für Frieden zu beten,
2: sagt Bruder Dirk Wasserfuhr, denn...
3: Besonders als Christen sind wir ja dazu berufen, nicht nur an uns zu denken, sondern für alle, die auf dieser Welt leben, und dass alle in Frieden leben können.
2: Und genau, das ist der Grund, warum katholische und evangelische Kirche diese ökumenische Aktion machen. 24 Stunden für den Frieden. So heißt es in einer Woche in Wuppertal-Beyenburg. Es findet bereits zum zweiten Mal statt und das aus gutem Grund, sagt Daniel Köhnen, Initiator aus der katholischen Gemeinde St. Maria Magdalena.
4: Wenn man sich die Weltlage anschaut, brauchen wir Orte, wo Menschen, jung wie alt, Kraft schöpfen und Mut für die Zukunft finden. Dazu möchten wir mit 24 Stunden für den Frieden einen Beitrag leisten.
2: In genau einer Woche, am Samstag, startet die Aktion mit ziemlich viel Programm, ein extra komponiertes Friedenslied für Kinder, einer großen Diskussion mit Jugendlichen über Frieden und gesellschaftliche Verantwortung, einem Friedenskonzert und natürlich Gebeten für den Frieden, die auch jeder und jedem Einzelnen helfen können, sagt Bruder Dirk Wasserfuhr.
3: Mehr zur Ruhe kommen, dass wir uns nicht so sehr ängstigen vor den Krisen dieser Welt, dass wir mehr einen inneren Frieden erreichen für uns.
2: Mehr auf augenblickmalonline.de. Stefan Klinkhammer von der katholischen Kirche für Augenblick mal.

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1: Mit Benedikt Hauswirth. Schönen guten Morgen. Bundestag und Bundesrat wollen heute den Weg für einen neuen Tankrabatt freimachen. Die Energiesteuer auf Benzin und Diesel soll um 14 Cent je Liter sinken. Einschließlich Mehrwertsteuer ergibt sich eine Entlastung von 17 Cent.
2: Der Rabatt soll schon ab Oktober, also ab nächsten Donnerstag, für 3 Monate gelten. Der Liter Sprit wird mit der Steuersenkung knapp 17 Cent günstiger, wenn die Tankstellen den Rabatt voll weitergeben. Bei der ersten Auflage im Mai und Juni hatten Institute und das Bundeskartellamt errechnet, dass das nur teilweise der Fall war. Die Mineralölwirtschaft bestreitet das. Viele Experten kritisieren den Rabatt, denn er ist vergleichsweise teuer und nicht zielgenau. Er unterstützt auch Menschen, die keine Hilfe bräuchten. Wer kein Auto hat, aber unter hohen Preisen leidet, bekommt dagegen nichts davon. Ursula Winkler, Nachrichtenredaktion.
1: Danke Ursula und jetzt weitere Meldungen im Überblick. Der Streit zwischen US-Präsident Donald Trump und Medienhäuser um den Zugang zum Weißen Haus überschattete in den USA den Besuch von Chinas Staatschef Xi Jinping. Große US-Sender strahlten in ihren linearen TV-Programmen deutlich weniger zu dem Treffen in Washington aus, als es sonst bei solchen Gipfeln üblich ist. Eine Live-Übertragung gab es nicht. Google will prüfen, ob Rechenzentren im Weltall technisch machbar sind. Dafür schickt der Konzern kommende Woche 4 seiner KI-Chips mit einer SpaceX-Rakete ins All. Getestet werden sollen unter anderem, wie die Prozessoren mit Erschütterung, hoher Strahlung und der Kühlung im Vakuum zurechtkommen. Google hält einen 5-jährigen Einsatz grundsätzlich für möglich, sieht aber noch zahlreiche technische Herausforderungen. Zum Sport. Jürgen Klopp hat beim Debüt als Bundestrainer mit der deutschen Nationalmannschaft ein Unentschieden geholt. Das DFB-Team spielte zum Auftakt der Nations League in Amsterdam gegen die Niederlande 1:1. Weiter geht es für Klopp und sein Team am Sonntag in Augsburg gegen Griechenland. Nicht dabei sind dann wohl Musiala und Havertz. Die beiden haben sich gestern Abend verletzt.
3: Das Wetter. Das wird heute der sonnigste Tag der Woche. Momentan noch kühle 8 Grad im Delftviertel bei Birgits Bütchen, aber 21 Grad werden es noch im Laufe des Tages. Dazu den ganzen Tag sonnig. Nur selten sind mal ein paar Wölkchen dabei. Regen ist heute natürlich kein Thema, aber auch das Wochenende sieht sehr gut und sehr freundlich aus. Kommen wir zum Verkehrsservice für unsere Stadt. Längere Staus habe ich noch keine, aber denkt bitte dran, die A40 ist seit dem Abend gesperrt zwischen dem Kreuz Duisburg und dem Kreuz Kaiserberg und das Ganze in beide Richtungen und das Ganze noch für 10 Tage.
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3: Ich bin Jens Kubiolke. Guten Morgen. Freitag, liebe Leute, haben wir uns auch mal wieder verdient. Einmal noch aufraffen, schaffen wir.

0: Guten Morgen mit Radio Duisburg am Freitag. Ja, das Wetter, das präsentiert sich heute aber von seiner sonnigsten Seite. Und auch in den nächsten Tagen ist es sehr wochenendtauglich. Kein Regen in Sicht, immer wieder Sonnenschein. Benedikt Haus wird aus dem Frühteam ist da. Der freut sich und dann wird auch die Leute in Bergheim auf jeden Fall freuen.
1: Das wird die auf jeden Fall freuen, weil morgen steht da wieder das Mühlenfest an. Das ist ja nur alle 2 Jahre. Und das Programm findet da im Gemeindehaus auf dem Wege, im Jugendzentrum Tempel. Und halt eben selber an der Bergheimer Mühle statt. Geht morgen um 14 Uhr los. Erstmal mit einem großen Kinder- und Familienprogramm und dann am Nachmittag vor allem ganz viel Live-Musik. Und genau damit geht es dann Sonntag auch wieder weiter, nachdem es um 11 Uhr mit einem Familiengottesdienst losgeht.
0: Also auf jeden Fall einen kleinen Ausflug oder mal eine Fahrradtour wert. Bergheimer Mühle, das Mühlenfest. Morgen Sonne.

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Freitagmorgen zusammen und das wird ein richtig haariger Saisonabschluss im Freibad Homberg. Zum zweiten Mal veranstaltet das Freibad die Hundeschwimmtage. Ja, die Fellnasen dürfen morgen und übermorgen ins Becken. Gibt auch genug Rahmenprogramm, Stand-up-Paddling, Hunde unter Wasserfotografie und. Aber das Ganze sollte von Herrchen und Frauchen vorbereitet werden, denn es muss unter anderem ein Impfpass vorgelegt werden, genau wie der Hundesteuernachweis. Für Vierbeiner kostet das Ganze 3 Euro. Zweibeiner zahlen 2. Alle Infos finden

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1: Mit Benedikt Hauswirth. Schönen guten Morgen. Morgen entscheidet sich, ob die Olympischen Spiele in Duisburg stattfinden können. Der Deutsche Olympische Sportbund DOSB stimmt darüber ab, welche deutsche Bewerbung ins internationale Rennen geht. München ist die einzige Konkurrenzbewerbung zur Region Rhein-Ruhr, weil Berlin von der Bewerbung zurückgetreten ist. Hier in Duisburg sollen an der Regattabahn die Wettbewerbe im Rudern und Kanufahren stattfinden. In der MSV-Arena soll Sportklettern ausgetragen werden. Die eigentliche Olympiabewerbung wäre für die Spiele 2036 oder 44. Ab heute können Duisburger Stellung zur geplanten CO2-Pipeline durch den Duisburger Stadtwald nehmen. Die Waldjugend hat vergangene Woche 5000 Unterschriften gegen das Vorhaben im Landtag übergeben. Die mögliche Trasse würde auf 6 Kilometern durch den Stadtwald führen. Das würde rund 17 Hektar Wald betreffen. Die Waldjugend fordert, dass eine Alternativroute geprüft wird. Und noch eine gute Nachricht aus dem Duisburger Zoo. Der lädt am Sonntag zum Save the Koala Day ein. Von 10 bis 17 Uhr gibt es Führung, Fütterung und Mitmachaktionen rund um Koalas und andere australische Beuteltiere wie Wombats und Beutelteufel. Die Koala-Hilfe Deutschland informiert über den Artenschutz. Der Erlös aus dem Verkauf von Kuscheltieren und Büchern kommt der Organisation zugute.
2: Das Wetter. Das ist heute einfach prächtig. Momentan ist es noch etwas kühl, 7 Grad in Althambon, aber 21 Grad werden es noch im Laufe des Tages. Dazu den ganzen Tag einfach blauer Himmel und Sonnenschein, kaum Wolken dabei. Auch das Wochenende sieht noch gut und freundlich aus. Morgen Sonne und Wolken im Wechsel und Sonntag wird es dann wieder sonnig bei Temperaturen um 24 Grad. Kommen wir zum Verkehrsservice für unsere Stadt. Ja, die A40 ist gesperrt zwischen dem Kreuz Duisburg und dem Kreuz Kaiserberg in beide Richtungen und deswegen staut es sich auch ein bisschen davor. A40 Essen Richtung Duisburg zwischen Mülheim an der Ruhr und dem Kreuz Kaiserberg 1 Kilometer. Da dauert es jetzt schon 5 Minütchen länger.
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2: Mit Jens Kubiolke. Danke, dass ihr mit uns in den Tag startet. Ich hoffe, es wird ein schöner Tag für euch. Hier jetzt erstmal Offenbach, Be Mine und danach die fantastische Ray. Die sucht ihren Ehemann. Where's my husband?

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1: Tja, ich hätte nicht gedacht, dass Laminat-Verlege-Workshops so viel Spaß machen können. Das haben wir gestern Abend bewiesen. Profis haben 100 Hörerinnen und Hörern gezeigt, wie man Laminat und Vinyl richtig verlegt. Gab verschiedene Stationen zum Messen, Sägen und was man sonst noch so wissen muss. Und danach waren die Teilnehmer auch heiß auf das nächste Projekt.
2: Ich kann mir vorstellen, direkt zu Hause einen neuen Boden zu verlegen.
3: Wir haben jetzt 4 Räume zu verlegen und im Oktober geht's los.
4: Ist mal was anderes, macht man nicht immer. Ja, wir dachten, wir schauen uns das mal an, was wir hier sehen können.
5: Lernen kann man immer, auch wenn man es schon mal selber gemacht hat. Jetzt gerade mit den Dämmungen, jetzt weiß ich auch mal, wofür eine Dämmung ist, wo ich mir vorher gedacht habe, die brauchst du ja eigentlich nie.
2: Man muss da mit Selbstbewusstsein reingehen.
6: Wenn man ein Familien- oder mehr Familienhaus hat, dann hat man immer was zu machen.
1: Tja, wir wünschen viel Spaß und Erfolg beim Böden verlegen. Jetzt wisst ihr ja, wie es geht.
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0: Guten Morgen am Freitag. Ja, die A40 ist seit dem Abend gesperrt zwischen dem Kreuz Duisburg und dem Kreuz Kaiserberg. Und da kam ein wichtiger Hinweis über unsere Radio Duisburg Hotline rein. Guten Morgen.
1: Ja, guten Morgen. Hier ist Yvonne. Ich wollte nur noch eine Info geben zu der Sperrung auf der A40 Kreuz Kaiserberg. Leider ist es auch nicht möglich, von Venlo kommend auf die A59 Richtung Dienstlaken zu fahren. Das wusste ich nicht und musste jetzt einmal mit der Kirche ums Dorf fahren, um überhaupt in die Richtung A59 Duisburg Nord zu kommen. Vielleicht könnt ihr die Info mal weitergeben, denn da staut sich schon richtig dolle zurück. Die wollen alle in Düssern abfahren und da geht schon fast gar nichts mehr. Alles klar, danke.
0: Yvonne, wir danken für den Anruf und den Hinweis.
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3: Es gibt gute Gründe, sich aufzuregen. Spritpreise zum Beispiel. Aber viele regen sich ja ganz generell gerne auf, egal worum es geht. Selbst wenn ein Politiker mal was absurd Geniales schaffen würde. Sagen wir, ab morgen gibt's in Deutschland keine Staus mehr. Nie wieder. Staus sind abgeschafft. Dann würde der dafür dermaßen Kritik ernten.
4: Ja, super. Und wofür habe ich mir jetzt ein Auto mit Massagesitzen gekauft?
5: Das ist doch ein Blender. Wir hatten auf dem Land vorher auch schon kaum Stau.
4: Ja, toll, keine Staus mehr. Dann sind ja noch mehr Leute mit dem Auto unterwegs.
3: Und dann muss der Politiker zurücktreten wegen der abgeschafften Staus. Und das regt alle dermaßen auf, dass der einfach zurücktritt und nicht mal kämpft für seine Überzeugungen. Hier, das mit den abgeschafften Staus, das war doch gut. So ein Vollidiot.
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1: Mit Benedikt Hauswirth. Schönen guten Morgen. Google will prüfen, ob Rechenzentren im Weltraum technisch machbar sind. Dafür schickt der Konzern kommende Woche 4 seiner KI-Chips mit einer SpaceX-Rakete ins All. Getestet werden sollen unter anderem, wie die Prozessoren mit Erschütterung, hoher Strahlung und der Kühlung im Vakuum zurechtkommen. Google hält einen 5-jährigen Einsatz grundsätzlich für möglich, sieht aber noch zahlreiche technische Herausforderungen. Bundestag und Bundesrat wollen heute den Weg für einen neuen Tankrabatt freimachen. Die Energiesteuer auf Benzin und Diesel soll um 14 Cent je Liter sinken. Einschließlich Mehrwertsteuer ergibt sich eine Entlastung von 17 Cent. Das soll schon ab Oktober gelten. Kritiker finden, es fehlt trotzdem eine Entlastung für Menschen ohne Auto, die auch unter den hohen Preisen leiden. Morgen entscheidet sich, ob die Olympischen Spiele in Duisburg stattfinden können. Der Deutsche Olympische Sportbund DOSB stimmt darüber ab, welche deutsche Bewerbung ins internationale Rennen geht. München ist die einzige Konkurrenzbewerbung zur Region Rhein-Ruhr, weil Berlin von der Bewerbung zurückgetreten ist. Hier in Duisburg sollen an der Regattabahn die Wettbewerbe im Rudern und Kanufahren stattfinden. In der MSV-Arena soll Sportklettern ausgetragen werden. Die eigentliche Olympiabewerbung wäre für die Spiele 2036/40 oder 44.
2: Das Wetter.
3: Heute top und es wird auch ein freundliches, regenfreies Wochenende. 7 Grad aktuell noch in Buchholz, aber 21 Grad werden es noch im Laufe des Tages. Dazu einfach den ganzen Tag Sonnenschein, kaum Wolken mit dabei. Morgen dann Sonne und Wolken im Wechsel bei Temperaturen um 21 Grad. Und der Sonntag bringt wieder richtig viel Sonne bei Temperaturen um 24 Grad.
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3: Kommen wir zum Verkehrsservice für unsere Stadt. Ja, die A40 ist gesperrt seit dem Abend zwischen dem Kreuz Duisburg und dem Kreuz Kaiserberg in beide Richtungen. Und im Kreuz Duisburg kommt ihr von der 40 aus Venlo auch nicht auf die 59 Richtung Dienstlaken. Das knubbelt sich da schon an der Ausfahrt. Kommen wir zu den Staus. A40 Duisburg Richtung Essen zwischen Häfen und dem Kreuz Duisburg 1 Kilometer, 11 Minuten dauert länger. Und dann noch die A40 Essen Richtung Duisburg vor der Sperrung Mülheim an der Ruhr bis zum Kreuz Kaiserberg 2 Kilometer. Hier dauert es etwa eine Viertelstunde länger.
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3: Mit Jens Kubiolke. Freitag, liebe Leute, das hört sich doch richtig gut an. Ich hoffe, ihr kommt ohne Stress in den Tag und dass der Tag dann auch stressfrei

0: nehmen Freitagmorgen mit Radio Duisburg. Und ich glaube, selten wurde eine Länderspielpause so gespannt erwartet wie diese. Jürgen Klopp hat sein Debüt gegeben als Bundestrainer. Die Erwartungen waren riesig. Am Ende wurde es ein 1:1 am Abend gegen die Niederlande. Ja, und was sagt der Chef nach seiner Premiere?
1: Hätte sehr gerne gewonnen, habe aber nicht den Eindruck, dass es auch der Ausgleich unverdient war. Zwar für ein erstes Spiel war so viel dabei, womit wir super arbeiten können.
0: Ja, und auch die mitgereisten Fans in Amsterdam waren nach dem Spiel ganz zufrieden.
2: Also man hat es schon gemerkt, dass frischer Wind weht. Denke auch, dass wir es heute sehr gut gemacht haben.
3: Also ich finde, das Debüt war ganz gelungen. Sehr mutig gespielt die ersten Minuten.
4: Wir hatten eine zusammengewürfelte Truppe. Hätte ich auch nie gedacht, dass wir so gut funktionieren gegen die.
0: Ja, ein bisschen bedauerlich. Bei dem Spiel haben sich Kai Havertz und Jamal Musiala verletzt und sind nicht mehr bei der Mannschaft. Für den Rest ging es noch am Abend zurück nach Herzogenaurach. Und Sonntag steht dann das nächste Spiel an in Augsburg. Dann geht's gegen Griechenland.

0: Guten Morgen am Freitag mit Radio Duisburg und da machen wir aus gegebenem Anlass mal ein kurzes Update aus unserem Verkehrsservice. Ja, die A40 ist gesperrt zwischen dem Kreuz Duisburg und dem Kreuz Kaiserberg und deswegen ist es da heute wesentlich voller als in den letzten Tagen. Auf der A40 aus Richtung Essen vor der Sperrung 15 Minuten plus, aus Venlo vor dem Kreuz Duisburg sind es etwa 10 Minuten, aber was da für Probleme sorgt, ihr kommt im Kreuz Duisburg nicht auf die 59 Richtung Dienstlaken. Deswegen wollen alle auf der 59 Richtung Süden Düssern abfahren. Und da ist es sehr voll, auch heute Morgen sehr voll auf dem Ruhrdeich. Das ist eine Ausweichstrecke in beide Richtungen. Dauert es da etwa eine Viertelstunde länger. Also plant das heute am besten mit ein, wenn ihr heute da zur Arbeit lang müsst.
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0: Radio Duisburg ist hier am Freitagmorgen und morgen entscheidet sich, ob wir uns zusammen mit der Region Rhein-Ruhr für die Olympischen Spiele bewerben. Im Rennen sind noch München und wir. Ja, in München wären die Wege kürzer, bei uns könnten mehr Zuschauer dabei sein. Kollege José Naciandi, ja, morgen stimmen in Baden-Baden vor allem die Olympischen Spitzenverbände darüber ab, mit welchem Konzept sich Deutschland bewirbt. Wie genau wird das denn da morgen ablaufen?
1: Ja, 42 olympische Spitzenverbände haben jeweils 3 Stimmen. Das sind allein schon mal 126 Stimmen von maximal 144 Stimmen. Und dabei muss man eine Sache wissen, auch die Wintersportverbände sind bei dieser Abstimmung dabei. Viele davon sitzen in Süddeutschland, häufig in Bayern. Ob das am Ende tatsächlich ein Vorteil für München ist, das lässt sich nicht seriös sagen. Klar ist, es wird morgen ein sehr enges Rennen werden.
0: Ja, morgen fällt die Entscheidung um 13.45 Uhr. Bei uns würden Kletterwettbewerbe in der MSV-Arena stattfinden und natürlich Kanu und Rudern an der Regattabahn.

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1: Ja. Und da haben wir jetzt eine ganz kuriose Masche. Soße auf der Jacke, ein kaputter Reifen, fehlendes Bargeld. Benedikt Hausfeld aus den Nachrichten. Das alles gehört zu einem Fall aus der Innenstadt.
2: Ja, der liegt schon ein bisschen zurück. Das war Ende November 2024. Da hat ein 53-Jähriger in einer Bank auf der Königstraße Bargeld abgehoben. Und dabei spricht die Polizei von einem echt dicken, fünfstelligen Betrag. Das Geld hat er in seine Jacke gesteckt. Und die Polizei hat hinterher gesehen, dass

0: Und die Polizei hat jetzt Aufnahmen aus der Bank ausgewertet und fahndet öffentlich nach einem der Täter. Ist auch schon ein Hinweis gekommen, deutet auf einen 70-jährigen Mann hin. Ob er aber tatsächlich zu dem Trio gehört, das untersucht die Polizei jetzt.
1: Und jetzt noch weitere Meldungen.
0: Ab heute können wir Stellung zur geplanten CO2-Pipeline durch den Duisburger Wald nehmen. Die mögliche Trasse würde auf 6 Kilometern durch den Stadtwald führen. Rund 17 Hektar wären betroffen. Der MSV Duisburg muss im Achtelfinale des Niederrhein-Pokals auswärts bei Oberligist Blau-Weiß-Dingen ran. Die nächste Runde verkürzt die Länderspielpause. Die Spiele sind für den 6. und 7. Oktober angesetzt. Im Zoo gibt es am Sonntag zum ersten Mal einen ökumenischen Gottesdienst. Los geht es um 12.30 Uhr am Tigerturm. Die evangelische und katholische Kirche laden besonders Familien mit Grundschulkindern dazu ein. Das Motto lautet: viele Tiere, viele Menschen, eine bunte Welt.
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1: Das wird heute wohl der schönste und sonnigste Tag der Woche. Momentan noch recht frisch, 8 Grad in Marxloh, aber 21 Grad werden es noch im Laufe des Tages. Dazu kaum Wolken am Himmel, einfach nur Sonnenschein. Auch morgen am Samstag viel Sonne mit dabei, ein paar mehr Wolken als heute. Aber es bleibt trocken bei 21 Grad. Und der Sonntag wird dann auch richtig schön sonnig bei Temperaturen um 24 Grad. Kommen wir zum Verkehrsservice für unsere Stadt. Ja, wer hätte das gedacht? Die A40-Sperrung, die sorgt für Staus. Gesperrt ist die A40 zwischen dem Kreuz Duisburg und dem Kreuz Kaiserberg in beide Richtungen. Und deswegen staut es sich auf der 40 Venlo Richtung Essen zwischen Homberg und dem Kreuz Duisburg auf 2 Kilometern. Da braucht ihr eine Viertelstunde länger. Ähnlich sieht's aus in der Gegenrichtung A40 Essen Richtung Duisburg zwischen Müllheim an der Ruhr und dem Kreuz Kaiserberg. 2 Kilometer, eine Viertelstunde kommt obendrauf. Denkt bitte dran, im Kreuz Duisburg kommt er von der 40 auch nicht auf die 59 Richtung Dienstlaken. Deswegen ist die Abfahrt Düssern sehr, sehr voll, und auch auf dem Ruhrdeich dauert es heute Morgen wesentlich länger. Da müsst ihr ungefähr eine Viertelstunde mehr einplanen.
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1: Ich bin Jens Kubiolke. Guten Morgen, und jeder Morgen wird auch noch besser mit DJ Bobo. There's a party. Einfach ein Klassiker.

0: Schönen Freitagmorgen und hier nehmen wir uns jeden Morgen bei Radio Duisburg mal einen Moment, um mehr auf die positiven Dinge im Alltag zu achten mit unserem Duisburger des Tages. Was hat euch zuletzt gefreut oder wer sind die wichtigen Menschen in eurem Leben, denen ihr mal Danke sagen wollt? Und heute macht das Lisa aus dem Dellviertel.
1: Also die Duisburgerin des Tages ist für mich Angelika Brandt, weil das ist meine Mutter, die ist Physiotherapeutin, die hilft jeden Tag ganz vielen Menschen, dass es denen besser geht und mir sowieso.
0: Ja, wem wollt ihr mal Danke sagen? Wer ist euer Duisburger des Tages? Schickt uns eine WhatsApp-Sprachnachricht an die 0203 80 08 999.

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1: Ja, und das ist heute was richtig Herziges. Ihr könnt uns ja jederzeit eure Wünsche über unsere Homepage schicken. Und das hat auch Paula gemacht. Und die hat einen ganz besonderen Wunsch. Ja, und Jürgen Bangert aus unserem Wunscherfüller-Team hat sie dann angerufen.
2: Hallo Paula.
3: Ja, hi.
2: Du hast uns geschrieben, du hast einen großen Wunsch. Es geht um die Monatsmiete.
3: Ja, es ist halt nicht einfach, ne? Also als alleinerziehende Mama, da mal gucken, wie man über die Runden kommt. Man will dem Kind ja auch nicht irgendwie was vorenthalten und sich wirklich irgendwie nicht fragen zu müssen, kann ich, weiß ich nicht, am 25. mir noch irgendwas erlauben oder muss ich gucken, dass der Einkaufswagen nicht so voll ist. Dann ist es schon schön, ne?
2: Ich kann das so verstehen.
3: Ja.
2: Das ist für mich ist das hier auch echt so ein Wechselbad. Also auf der einen Seite kommen unsere Hörerinnen und Hörer mit ganz tollen Wünschen, wo sie sagen, boah, das wäre mal eine coole Sache. Und dann lese ich dann quasi deinen Wunsch, wo du sagst, boah, das wäre cool, mal einen Monat sich nicht Sorgen machen zu müssen, ob's Geld reicht.
3: Ja, deswegen.
2: Du hast eine Monatsmiete von rund 800 Euro.
3: Warm. Genau.
2: So ein Monat ist ja auf der einen Seite manchmal schnell rum, aber ja, manchmal dauert der auch noch verdammt lange, wenn die Kohle alle ist. Ich kann das verstehen.
3: Ja.
2: Und weißt du was? Weil das mit einem Monat halt doch dann auch schnell rum ist, wenn es gerade schön ist, hängen wir noch einen dran. 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
3: Ach Gott, danke schön. 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
2: Bitteschön.
3: Danke, boah, ich bin voll total sprachlos gerade.
2: Alles Gute und viel Spaß damit.
3: Danke, danke, danke, danke nochmal.
2: So unterschiedlich ist das hier für uns beim Wunscherfüller, wenn wir eure Wünsche lesen. Der eine will einfach nur mal was Tolles erleben und dann hier wie die Paula. 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Deswegen schickt sie uns auf unsere Homepage und das ist diese hier.
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3: Mit Benedikt Hauswirth. Schönen guten Morgen. Im Bundestag steht heute das Bundespolizeigesetz zur Abstimmung. Der Bundespolizei soll es im Kampf unter anderem gegen Extremismus künftig erlaubt sein, Handys zu überwachen.
4: Das Handy anzapfen, Mails mitlesen, ebenso die Nachrichten bei Telegram oder WhatsApp. Um Kriminellen auf die Spur zu kommen oder auch um mögliche Taten zu verhindern, hilft es Ermittlern häufig, die Kommunikation der Verdächtigen zu überwachen. In Deutschland gelten für eine solche Überwachung strenge Regeln. Daher ist eine Änderung im Gesetz nötig, damit die Bundespolizei im Kampf gegen Extremismus und Schleuserbanden im Falle des Falles künftig auch die Kommunikation überwachen darf. Lea Matschulat, Nachrichtenredaktion.
3: Danke Lea und jetzt weitere Meldungen im Überblick. Bundestag und Bundesrat wollen heute auch den Weg für einen neuen Tankrabatt freimachen. Die Energiesteuer auf Benzin und Diesel soll um 14 Cent je Liter sinken. Einschließlich Mehrwertsteuer ergibt sich eine Entlastung von 17 Cent. Das soll schon ab Oktober gelten. Kritiker finden, es fehlt trotzdem eine Entlastung für Menschen ohne Auto, die auch unter den derzeit hohen Preisen leiden. Google will prüfen, ob Rechenzentren im Weltall technisch machbar sind. Dafür schickt der Konzern kommende Woche 4 seiner KI-Chips mit einer SpaceX-Rakete ins All. Getestet werden sollen unter anderem, wie die Prozessoren mit Erschütterung, hoher Strahlung und der Kühlung im Vakuum zurechtkommen. Google hält einen 5-jährigen Einsatz grundsätzlich für möglich, sieht aber noch zahlreiche technische Herausforderungen. Ab heute können wir in Duisburg Stellung zur geplanten CO2-Pipeline durch den Stadtwald nehmen. Die Waldjugend hat vergangene Woche 5000 Unterschriften gegen das Vorhaben im Landtag übergeben. Die mögliche Trasse würde auf 6 Kilometern durch den Stadtwald führen. Rund 17 Hektar wären betroffen. Die Waldjugend fordert, dass eine Alternativroute geprüft wird.
5: Das Wetter. Das macht heute Freude. Ein herrlicher Sonnenaufgang ist das über unserer Stadt. 9 Grad aktuell in Friemersheim, 21 Grad werden es heute maximal. Dazu den ganzen Tag blauer Himmel und Sonnenschein, sind nur selten mal ein paar Wölkchen mit dabei. Und auch das Wochenende wird freundlich und kommt ohne Regen über die Bühne.
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5: Kommen wir jetzt zum Verkehrsservice für unsere Stadt. Die A40 ist gesperrt in beide Richtungen zwischen dem Kreuz Duisburg und dem Kreuz Kaiserberg. Und denkt bitte dran, im Kreuz Duisburg kommt ihr von der 40 auch nicht auf die 59 Richtung Dienstlaken. Und es staut sich vor den Sperrungen einmal A40, Venlo Richtung Essen zwischen Homberg und dem Kreuz Duisburg. 2 Kilometer, 25 Minuten dauert es länger. Dann die Gegenrichtung A40, Essen Richtung Duisburg zwischen Mülheim-Stürum und dem Kreuz Kaiserberg. 2 Kilometer, eine Viertelstunde kommt obendrauf. Und auch innerstädtisch ist es durch die Sperrung voller als sonst. Unter anderem auf dem Ruhrdeich und auch auf der Mühlheimer Straße müsst ihr mindestens mal 10 Minuten mehr einplanen.
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5: Ich bin Jens Kubiolke. Guten Morgen. Und sowas hatte ich auch noch nicht. Ich stand gerade im Aufzug und das Ding piepst einfach, bewegt sich nicht, leuchtet rot. Und dann zeigt es mir an, das zulässige Gesamtgewicht ist überschritten. Ich war alleine im Aufzug. Wie fies kann ein Aufzug einem sagen? Abspecken, Kobi. Ich hoffe, euer Aufzug ist heute netter zu euch. Schönen Freitag zusammen.

0: Schönen Freitagmorgen mit Radio Duisburg und die erfreuliche Nachricht des Tages ist, das Wetter ist aber mal so richtig in Wochenendlaune. Heute schon Sonne satt, auch morgen und übermorgen kein Regen in Sicht und Sonne ist mit dabei. Das freut nicht nur Benedikt Hauswirt aus dem Frühteam, sondern morgen auch alle Leute in Bergheim und Umgebung wahrscheinlich.
1: Ja, vollkommen zu Recht, weil da startet morgen wieder das Bergheimer Mühlenfest und das ist ja nur alle 2 Jahre und wenn man dann so ein Bombenwochenende trifft, das ist doch wunderbar für alle Beteiligten. Gibt wieder ein buntes Programm im Gemeindehaus auf dem Wege, im Jugendzentrum Tempel und eben an der Bergheimer Mühle selbst. Geht morgen um 14 Uhr los, erstmal mit einem großen Kinder- und Familienprogramm und dann gibt's vor allem ganz, ganz viel Live-Musik.
0: Bergheim kann ich euch nur empfehlen, ist auf jeden Fall mal eine Fahrradtour wert. Ich wohne da jetzt inzwischen ein. Morgen 21 Grad.
1: Eine kurze Fahrradtour bei dir.
0: Sonne und Wolken im Wechsel. Und der Sonntag, der wird dann richtig schön sonnig und da wird es auch ein bisschen wärmer. Bis zu 24 Grad. Also das sieht richtig gut aus am Wochenende.

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1: Im April, da konnten wir abstimmen. Wollen wir Olympia in Duisburg oder nicht? Der Bürgerentscheid hat mit deutlicher Mehrheit gezeigt, ja. Und Benedikt Haus wird aus den Nachrichten. Morgen entscheidet sich dann, ob die Bewerbung für Olympia Rhein-Ruhr auch wirklich für Deutschland ins Rennen geht.
2: Darüber stimmt der Deutsche Olympiasportbund DOSB ab. Neben der NRW-Bewerbung Köln-Rhein-Ruhr ist nur noch München im Rennen. Berlin hat seine Kandidatur zurückgezogen. Vorab gab es nämlich eine Bewertung der Kandidaten, bei der Berlin weit hinter NRW und München lag. Die süddeutsche Bewerbung hat mit 87 Punkten 2 Punkte mehr als die aus NRW. Ein so knappes Ergebnis, dass es nichts für die Wahl morgen zu bedeuten hat.
1: Ja, und bei der stimmen ja 42 Verbände ab über die übrigen Kandidaten. Aber Tendenzen, wie das morgen ausgeht, gibt's nicht, ne?
2: Dafür sind beide Bewerbungen wirklich zu gut. München hat halt so ein bisschen den Vorteil, dass die Wege zwischen dem Olympischen Dorf und den Wettkampfstätten so ein bisschen kürzer sind.

0: Sportarten bei unserem Konzept auch in Sachsen und Mecklenburg-Vorpommern.
1: Und jetzt noch weitere Meldungen.
0: Da bleiben wir noch kurz beim Sport. Der MSV Duisburg muss im Achtelfinale des Niederrhein-Pokals auswärts bei Oberligist Blau-Weiß Dingen ran. Die nächste Runde verkürzt die Länderspielpause. Die Spiele sind für den 6. und 7. Oktober angesetzt. Ab heute können wir in Duisburg Stellung zur geplanten CO2-Pipeline durch den Stadtwald nehmen. Die mögliche Trasse würde auf 6 Kilometern durch den Stadtwald führen. Rund 17 Hektar wären betroffen. Der Zoo Duisburg feiert am Sonntag erstmals einen ökumenischen Gottesdienst. Los geht es um 12.30 Uhr am Tigerturm. Die evangelische und katholische Kirche laden besonders Familien mit Grundschulkindern dazu ein. Das Motto lautet: viele Tiere, viele Menschen, eine bunte Welt.
2: Das Wetter.
1: Da müssen wir uns keinen Kopf drum machen, das sieht richtig gut aus. Heute Sonnenschein von früh bis spät, aktuell noch 10 Grad in Ruhrort, aber 21 Grad werden es noch. Morgen Sonne und Wolken im Wechsel ohne Regen, dazu 21 Grad und der Sonntag bringt dann noch mal mehr Sonne als der Samstag bei Temperaturen um 24 Grad. Kommen wir zum Verkehrsservice für unsere Stadt. Ja, ohne die A40-Sperrung wird es richtig gut und entspannt aussehen, aber die ist gesperrt zwischen dem Kreuz Duisburg und dem Kreuz Kaiser in beide Richtungen. Und deswegen staut es sich da einmal A40 Venlo Richtung Essen zwischen Homberg und dem Kreuz Duisburg 1 Kilometer, 10 Minuten plus. Und dann noch die A40 Essen Richtung Duisburg, diesmal zwischen Mühlheim an der Ruhr und dem Kreuz Kaiserberg 1 Kilometer. Auch hier dauert es etwa 10 Minuten länger.
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1: Ich bin Jens Kubiolke. Guten Morgen. Schön, dass ihr heute mit dabei seid. Kommt so entspannt und flott wie möglich durch den Freitag. Dann wartet das Wochenende. Juppie. Und hier wartet jetzt Nelly Furtado.

0: angenehmen Freitagmorgen. Und Vorsicht, jetzt wird's niedlich. Ja, wir besuchen ja schon die ganze Woche Grundschulen in unserer Stadt mit unserer Radio Duisburg Verkehrssicherheitsaktion. Verteilen unseren reflektierenden Elch Emil Kappen und Warnwesten, alles damit die Kleinsten auf den Straßen besser gesehen werden können. Und heute ist mein Kollege Thorsten Krapper zusammen mit Emil, der Polizei, in der Teisselmann-Schule in Walsum.
1: Heute Morgen in der 1b und zwar in der Delfin-Klasse und das ist die Miriam. Guten Morgen.
2: Guten Morgen.
1: So, wir machen kurz ein Interview, ne?
2: Wir erklären euch, wie man über die Straße geht. Man bleibt beim Überstein und guckt links und rechts und wenn kein Auto kommt. Aber erst muss man bei der Ampel gucken, ob für die Leute die Ampel grün ist, dann müssen die Autos stehen bleiben.
1: Sag mal, woher weißt du das schon alles?
2: Wegen ich das mit meiner Mama gelernt habe, als ich alleine zur Schule gelaufen bin.
1: Hör mal, das ist ja perfekt, was die Mama mit dir gemacht hat.
2: Ja.
1: Dann brauchst du heute gar nicht unsere Tipps von der Polizei und von Radio Duisburg, oder?
2: Ja. Und wenn die Ampel für die Leute grün sind, dann muss man aber trotzdem links und rechts wieder gucken. Wegen manche Autos, die gucken nicht richtig. Und dann fahren die trotzdem rüber, wenn für die Leute grün sind.
1: Ja, wie findest du das, wenn die Autos einfach so dann fahren?
2: Nicht schön.
1: Das ist echt nicht schön. Also immer schön aufpassen, wenn ihr morgens zur Schule geht, ne? Alle Autofahrer sollen gut aufpassen. Und damit ihr noch sicherer an der Schule ankommt, haben wir euch den kleinen reflektierenden Elch mitgebracht, den Emil, kommt an den Schultornister und dann kommt ihr ganz sicher zur Schule.
2: Ja.
1: Okay, sagt die Miriam und damit zurück ins Studio.
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0: Fantastisches Cover aus den 90ern von meinem absoluten Lieblingsmusiker Cat Stevens. Mr. Big Wild World war das. Fast noch schöner. Miles Smith als nächstes Stargazing. Vorher in aller Kürze der Kollege Jens Herbst.
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2: Es gibt gute Gründe, sich aufzuregen. Spritpreise zum Beispiel. Aber viele regen sich ja ganz generell gerne auf, egal worum es geht. Selbst wenn ein Politiker mal was absurd Geniales schaffen würde. Sagen wir, ab morgen gibt's in Deutschland keine Staus mehr. Nie wieder. Staus sind abgeschafft. Dann würde der dafür dermaßen Kritik ernten.
3: Ja super. Und wofür hab ich mir jetzt ein Auto mit Massagesitzen gekauft?
4: Das ist doch ein Blender. Wir hatten auf dem Land vorher auch schon kaum Stau.
3: Ja toll, keine Staus mehr. Dann sind ja noch mehr Leute mit dem Auto unterwegs.
2: Und dann muss der Politiker zurücktreten wegen der abgeschafften Staus. Und das regt alle dermaßen auf, dass der einfach zurücktritt und nicht mal kämpft für seine Überzeugungen. Hier, das mit den abgeschafften Staus, das war doch gut. So ein Vollidiot.
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1: Mit Benedikt Hauswirth. Schönen guten Morgen. Bundestag und Bundesrat wollen heute den Weg für einen neuen Tankrabatt freimachen. Die Energiesteuer auf Benzin und Diesel soll um 14 Cent je Liter sinken. Einschließlich Mehrwertsteuer ergibt sich eine Entlastung von 17 Cent.
2: Der Rabatt soll schon ab Oktober, also ab nächsten Donnerstag, für 3 Monate gelten. Der Liter Sprit wird mit der Steuersenkung knapp 17 Cent günstiger, wenn die Tankstellen den Rabatt voll weitergeben. Bei der ersten Auflage im Mai und Juni hatten Institute und das Bundeskartellamt errechnet, dass das nur teilweise der Fall war. Die Mineralölwirtschaft bestreitet das. Viele Experten kritisieren den Rabatt, denn er ist vergleichsweise teuer und nicht zielgenau. Er unterstützt auch Menschen, die keine Hilfe bräuchten. Wer kein Auto hat, aber unter hohen Preisen leidet, bekommt dagegen nichts davon. Ursula Winkler, Nachrichtenredaktion.
1: Danke Ursula und jetzt weitere Meldungen im Überblick. Der Streit zwischen US-Präsident Donald Trump und Medienhäusern um den Zugang zum Weißen Haus überschattete in den USA den Besuch von Chinas Staatschef Xi Jinping. Große US-Sender strahlten in ihren linearen TV-Programmen deutlich weniger zu dem Treffen in Washington aus, als es sonst bei solchen Gipfeln üblich ist. Eine Live-Übertragung gab es nicht. Google will prüfen, ob Rechenzentren im Weltraum technisch machbar sind. Dafür schickt der Konzern kommende Woche 4 seiner KI-Chips mit einer SpaceX-Rakete ins All. Getestet werden sollen unter anderem, wie die Prozessoren mit Erschütterung, hoher Strahlung und der Kühlung im Vakuum zurechtkommen. Google hält einen 5-jährigen Einsatz grundsätzlich für möglich, sieht aber noch zahlreiche technische Herausforderungen. Und zum Sport. Jürgen Klopp hat beim Debüt als Bundestrainer mit der deutschen Nationalmannschaft ein Unentschieden geholt. Das DFB-Team spielt zum Auftakt der Nations League in Amsterdam gegen die Niederlande 1:1. Weiter geht's für Klopp und sein Team am Sonntag in Augsburg gegen Griechenland. Nicht dabei sind dann wohl Musiala und Havertz. Die beiden haben sich gestern Abend verletzt.
3: Das Wetter. Das ist aber mal so richtig wochenendtauglich. Heute den ganzen Tag Sonnenschein, momentan noch 11 Grad in Wedau, 21 werden es noch im Laufe des Tages. Morgen dann Sonne und Wolken im Wechsel, ohne Regen. Und der Sonntag wird dann noch ein bisschen sonniger und ein bisschen wärmer, dann sogar Temperaturen um 24 Grad und auch Sonntag bleibt's trocken. Kommen wir zum Verkehrsservice für unsere Stadt. Denkt bitte dran, die A40 ist gesperrt zwischen dem Kreuz Duisburg und dem Kreuz Kaiserberg in beide Richtungen. Das voraussichtlich noch für 10 Tage. Deswegen staut es sich da auch. Einmal A40, Duisburg Richtung Essen, zwischen Häfen und dem Kreuz Kaiserberg. 1 Kilometer, 10 Minuten plus. Ein bisschen voller ist es in der Gegenrichtung. A40 Essen Richtung Duisburg, zwischen Mühlheim an der Ruhr und dem Kreuz Kaiserberg. 1 Kilometer. Hier müsst ihr aber etwa eine Viertelstunde mehr einplanen.
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3: Mit Jens Kubiolke und da habe ich jetzt hier 3 jetzt am Stück. Und der erste ist schon mal der perfekte Soundtrack für einen sonnigen Freitagmorgen. Sean the Paul.

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1: Ja, und das war heute Morgen ein Wunsch, den haben wir besonders gerne erfüllt. Denn Paula hat sich von uns einfach eine Monatsmiete gewünscht, damit sie einen Monat mal nicht an Geld denken muss.
2: Ja, es ist halt nicht einfach, ne? Also als alleinerziehende Mama. Deswegen, ja, versuche ich da mal zu sparen. Und ganz ehrlich, man will dem Kind ja auch nicht irgendwie was vorenthalten.
1: Ja, absolut verständlich. Und wir dachten uns da, ach, ein Monat, der ist ja auch schnell vorbei. Deswegen verdoppeln wir das und schenken Paula direkt 2 Monatsmieten.
2: Oh Gott, danke schön. Das ist der Wahnsinn. Boah, ich bin voll total sprachlos gerade.
1: Ach, deswegen machen wir sowas. Sehr, sehr süß. Und wenn ihr auch einen speziellen Wunsch habt, dann schickt ihn uns doch über radioduisburg.de. Und wenn ihr noch ein bisschen Inspiration braucht, wir haben da auch eine ganze Liste mit möglichen Wünschen.

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1: Mit Benedikt Hauswirt. Schönen guten Morgen. Die Duisburger Polizei hat nach einer Öffentlichkeitsfahndung einen entscheidenden Hinweis zu einem Bandendiebstahl bekommen. Ein 70-Jähriger soll einer der Täter sein, die Ende 2024 einem 53-Jährigen nach einer Bargeldabhebung auf der Königstraße eine fünfstellige Summe gestohlen haben. Die Ermittler prüfen die Spur und suchen weiter nach den Komplizen. Ab heute können wir in Duisburg Stellung zur geplanten CO2-Pipeline durch den Duisburger Stadtwald nehmen. Die Waldjugend hatte vergangene Woche 5000 Unterschriften gegen das Vorhaben im Landtag übergeben. Die mögliche Trasse würde auf 6 Kilometern durch den Stadtwald führen. Rund 17 Hektar wären betroffen. Die Waldjugend fordert, dass eine Alternativroute geprüft wird.
2: Die gute Nachricht
1: kommt heute aus dem Zoo Duisburg. Der lädt am Sonntag zum Save the Koala Day ein. Von 10 bis 17 Uhr gibt es Führung, Fütterung und Mitmachaktionen rund um Koalas und andere australische Beuteltiere, wie zum Beispiel Wombats und Beutelteufel. Die Koala-Hilfe Deutschland informiert über den Artenschutz. Der Erlös aus dem Verkauf von Kuscheltieren und Büchern kommt der Organisation zugute.
3: Das Wetter.
4: Das sieht richtig gut und richtig sonnig in diesen Tagen bei uns aus. 12 Grad aktuell in Baal, heute den ganzen Tag Sonnenschein. Und dann kommen wir später noch auf Temperaturen so um 21 Grad. Morgen wechseln sich Sonne und Wolken.

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1: Kommen wir jetzt zum Verkehrsservice für unsere Stadt. Die A40 ist seit dem Abend gesperrt zwischen dem Kreuz Duisburg und dem Kreuz Kaiserberg in beide Richtungen. Aber vor der Sperrung hat es sich jetzt etwas beruhigt. Ich habe noch die A3 im Angebot Richtung Köln zwischen Oberhausen-Lierich und dem Kreuz Kaiserberg. 1 Kilometer 5 Minuten dauert es länger. Und dann noch die A40 eben Duisburg Richtung Essen zwischen Häfen und dem Kreuz Duisburg. 1 Kilometer 5 Minuten dauert es länger. Und denkt bitte dran, von der 40 kommt er im Kreuz Duisburg nicht auf die A59 Richtung Dienstlaken.
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1: Ich bin Jens Kubiolke. Machen wir uns einen entspannten, sonnigen Freitagmorgen hier mit 3 Hits am Stück. Den Anfang macht Lady Gaga, Paparazzi.

0: Der Freitagmorgen mit Radio Duisburg. Und ich würde sagen, das war eine sehr niedliche und sehr erfolgreiche erste Woche unserer Radio Duisburg Verkehrssicherheitsaktion. Hunderte E-Mails haben wir an i-Dötzchen in unserer Stadt verteilt. Jeden Tag war mein Kollege Thorsten Krapper zusammen mit der Polizei an einer anderen Grundschule und hat da unseren reflektierenden Elch verteilt. Und heute zum Abschluss der ersten Woche ist er in Walsum an der Teiselmann-Schule.
1: Genau, jetzt gerade in der 1A und das ist der Kajus. Guten Morgen, Kajus.
2: Hallo.
1: Hallöchen. So, sag mal ganz kurz, in welcher Klasse sind wir jetzt hier? Was für ein Tierchen habt ihr als Maskottchen?
2: Hund.
1: Einen Hund? Ist das die Hundeklasse hier?
2: Ja.
1: Hast du auch einen Hund zu Hause?
2: Nein.
1: Was denn?
2: Eine Katze.
1: Eine Katze. Hund magst du es nicht so gerne?
2: Ja.
1: Okay. Wer hat denn gesagt, das muss die Hundeklasse sein? Wer kam denn auf die Idee?
2: Frau Schäfer.
1: Deine Klassenlehrerin?
2: Ja.
1: Okay. Du kennst die Frau Schäfer noch nicht ganz so lange jetzt, so 3-4 Wochen, ne? Wie ist die so als Lehrerin?
2: Gut.
1: Ja, magst du die gerne?
2: Ja.
1: Okay. Aber gibt's auch so ein Fach, wo du sagst, oh, das mag ich nicht ganz so gerne?
2: Nein, ich mag alle.
1: So muss das sein. Okay. Wir sind ja heute Morgen hier und haben dir ein bisschen was beigebracht. Was hast du dir gemerkt zum Beispiel?
2: Dass man, bevor man über die Straße geht, gucken muss.
1: Genau. Und was ist noch wichtig? Sollte man helle oder dunkle Kleidung tragen auf dem Weg zur Schule?
2: Helle.
1: Genau. Warum ist das wichtig?
2: Weil sonst wird man nicht gesehen.
1: Genau. Und damit du noch besser gesehen wirst, gibt's ein Geschenk. Hast du gerade in der Hand unseren kleinen, süßen, reflektierenden Elch, den Emil.
2: Ja.
1: Ist der süß?
2: Ja.
1: Okay, alles klar. Und damit zurück ins Studio. 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

Das waren die 90er mit Aerosmith hier bei Radio Duisburg. Und das war auch der Morgen hier bei uns. Robert Jantz übernimmt. Ich bin Jens Kobiolko. Draus, schönen Freitag und ein schönes Wochenende euch.

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1: Mit Malte Albrecht. Guten Morgen. Wer den Stromanbieter wechseln möchte, sollte aktuell sehr genau hingucken und vergleichen. Strom für Neukunden ist seit dem Jahrestief im Juni deutlich teurer geworden. Nach Angaben des Portals Stromauskunft sind die Preise im bundesweiten Schnitt um mehr als 28% gestiegen. Frage an Marc Weiß aus dem News-Team. Woran liegt das?
2: Also die Experten sagen, es liegt wie bei so vielen Dingen im Moment an den vielen Krisen und Kriegen weltweit. Das treibt die Energiepreise insgesamt nach oben, vor allem den Gaspreis. Und weil nun mal auch nach wie vor mit Gas noch Strom produziert wird, ist auch der Strom teurer. Nun sind solche Preiserhöhungen bei Bestandskunden aufgrund der Tarife oft ja mit langer Laufzeit so ohne weiteres nicht möglich. Deshalb trifft es jetzt aktuell vor allem die Neukunden.
1: Also sollte man aktuell lieber nicht wechseln?
2: Kann man so pauschal nicht sagen. Ein Wechsel ist aber riskanter geworden, was nicht heißt, dass man nicht trotzdem sparen kann. Die örtliche Grundversorgung kostet aktuell zum Beispiel im bundesweiten Schnitt 40,3 Cent pro Kilowattstunde. Das bedeutet bei einem kleineren Haus, dass zum Beispiel der Wechsel zum günstigsten Tarif im Schnitt 360 Euro pro Jahr sparen würde. Also es geht schon, man muss nur wahnsinnig genau gucken, was man da abschließt, mit welchem Tarif, wie lange läuft der und so weiter. Bei Neukunden ist die Gefahr im Moment einfach sehr groß, dass der aktuelle Preis für Strom teurer ist als der bestehende Tarif, den man schon hat. Hier würde man sich also verschlechtern und das will ja nun keiner.
1: Nee, das stimmt. Marc, danke für die Infos und die Tipps. Und das sind weitere Nachrichten im Überblick. Der Bundestag stimmt heute über einen erneuten Tankrabatt ab. Damit will die Regierung die Autofahrer wegen der hohen Spritpreise entlasten. Ab Oktober soll die Energiesteuer auf Benzin und Diesel bis Jahresende um 17 Cent pro Liter sinken. Nach der Abstimmung im Parlament geht der Gesetzentwurf noch in den Bundesrat. In der Altstadt von Athen hat es am Morgen eine heftige Explosion gegeben. Dabei stürzte ein zweistöckiges Gebäude ein. Nach Medienberichten wurde ein Passant leicht verletzt. Zwei Frauen konnten gerettet werden. Als mögliche Ursache wird ein Gasleck vermutet. Der Knall war in weiten Teilen der Innenstadt zu hören. In der Umgebung gingen Fensterscheiben kaputt. Mehrere Autos wurden durch Trümmer beschädigt. In Italien ist das Tragen von Burka und Niqab in Schulen künftig verboten. Das hat die Regierung von Ministerpräsidentin Meloni beschlossen. Neben dem Verbot der Gesichtsverschleierung sind an Schulen auch Obergrenzen für ausländische Schüler mit mangelnden Sprachkenntnissen vorgesehen. Sie dürfen künftig höchstens 30% einer Klasse ausmachen. Der Sommer in diesem Jahr war sehr trocken und das wirkt sich jetzt auch auf die Apfelernte in NRW aus. Die Obstbaubetriebe rechnen diesmal mit einer deutlich kleineren Ernte. Im Vergleich zum Vorjahr dürfte die Menge um fast 18% zurückgehen, meldet das Statistische Landesamt. Voraussichtlich werden etwa 67.000 Tonnen Äpfel geerntet. Das sind aber immer noch etwas mehr als im Durchschnitt der vergangenen 10 Jahre. Auch bei Birnen und Kirschen fällt die Ernte geringer aus. Besonders deutlich ist der Rückgang bei Süßkirschen. Hier werden knapp 25% weniger erwartet. Und das waren die Nachrichten mit Malte Albrecht.
3: Das Wetter. Heute fast schon sommerlich. Also dieser Freitag bringt uns viel Sonne und bis zu 25 Grad. Morgen am Samstag bleibt es weiter warm. Allerdings sind da ein paar mehr Wolken unterwegs. Die haben aber keinen Regen dabei. Also ja, fast schon Spätsommer-Vibes hier.
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3: 10 Uhr ist durch, ab 15 Minuten die A3 Oberhausen-Frankfurt zwischen Köln-Delbrück und dem Dreieck Köln-Heumer, 3 Kilometer 25 Minuten. Eine Stunde länger dauert es auf der A52 Essen in Fahrtrichtung Düsseldorf zwischen Essen-Süd und Breitscheid, 5 Kilometer Stau dort. Dann die A57 Nimwegen-Köln noch zwischen Mörskapellen und dem Kreuz Meerbusch, 6 Kilometer 20 Minuten. Allen unterwegs eine gute Fahrt und kommt gut an. Hi zusammen, Robert Jantz ist hier. Wir starten rein in diesen Freitagvormittag und da starten wir nicht nur ins Wochenende, sondern auch in ein neues Tankzeitalter. Okay, zugegeben, das war jetzt zu krass formuliert, so wild wird's auch nicht. 17 Cent weniger pro Liter, das ist zumindest der Plan. Und über diesen Tankrabatt entscheidet heute der Bundestag. Klingt erstmal gut, aber die entscheidende Frage ist natürlich, wie viel davon merken wir am Ende wirklich beim Tanken? Gleich mehr dazu. Jetzt erst einmal Mike Posner mit I Took a Pill in Ibiza.
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0: Das ist der Freitag. Wichtiger Termin heute für alle Autofahrerinnen und Autofahrer. Im Bundestag soll heute der Tankrabatt beschlossen werden. Oha, 17 Cent soll es pro Liter günstiger werden. Das ist zumindest der Plan. Ab Januar soll es dann auch noch einen Spritpreisdeckel geben. Den gab es bei uns noch nie. Thorsten Ortmann aus dem News-Team. Der Tankrabatt ist heute also Thema im Bundestag. Und ich sag mal, es gibt unterschiedliche Meinungen.
1: Ja, viele halten ihn für zu teuer. Der Tankrabatt kostet nämlich 2,5 Milliarden Euro. Dann profitiert der wohlhabende SUV-Fahrer genauso davon wie ein Geringverdiener. Da hätten sich viele eher eine Direktzahlung an Bedürftige gewünscht. Das ist aber technisch aktuell zu kompliziert. Und dann könnte es sein, dass sich die Mineralölfirmen wieder einiges von dem Tankrabatt in die eigene Tasche stecken. Das war beim letzten Mal schon so. Da kamen laut Bundeskartellamt nur 80% der Entlastung bei den Autofahrenden an. Dennoch hält Johannes Giewald vom ADAC den Tankrabatt für richtig.
2: Wer täglich auf das Auto angewiesen ist, der braucht jetzt Entlastung und kann eben nicht darauf warten, dass irgendwann bessere Instrumente entwickelt werden. Aber es muss auch sichergestellt werden, dass die Steuersenkung möglichst vollständig an der Zapfsäule ankommt.
1: Das Bundeskartellamt hat aber bereits gesagt, wir können die Mineralölfirmen rechtlich nicht zwingen, den Rabatt vollständig weiterzugeben.
0: Okay, Thorsten, ich habe eben schon gesagt, im Januar soll ein Spritpreisdeckel dann folgen. Den gibt es ja schon in Luxemburg und Belgien. Führt der dann zu dauerhaft niedrigeren Spritpreisen?
1: Leider auch nicht, aber er hilft den Notlagen, in denen die Preise plötzlich nach oben schießen. Dann verhindert der Spritpreisdeckel Preisspitzen. Den maximalen Tagespreis legen ja Mineralölwirtschaft und Regierung zusammen fest. Und auch da lauern am Ende Abzockgefahren für die Autofahrerinnen und Autofahrer. Nochmal Johannes Giewald vom ADAC.
2: Besonders wichtig ist deshalb, wie hoch ist der Deckel und wie wird er berechnet? Und wenn dann eine Summe X für den Höchstpreis festgelegt wird, darf es nicht dazu führen, dass sich die Mineralölkonzerne dauerhaft an diesem Wert orientieren.
1: Sprich, die Berechnungsformel für einen guten Spritpreisdeckel ist ein komplexes Mathematikkunstwerk. Aber bis er kommt, ist ja noch ein bisschen Zeit. Der Spritpreisdeckel soll ab dem 1. Januar gelten.
0: Na, können wir einen Taschenrechner nehmen, ne? Der Tankrabatt soll heute im Bundestag beschlossen werden. Er soll ab Oktober Sprit um 17 Cent pro Liter billiger machen. Thorsten Ortmann, war das mit den Infos? Ich danke dir.
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0: Heute Vormittag haben wir schon viel Sonne und daran ändert sich erstmal nicht viel. Später bleibt es freundlich und trocken bei bis zu 25 Grad. Morgen wird der Himmel zwar ein bisschen wolkiger, richtig ungemütlich wird es aber auf keinen Fall. Das Ganze dann auch wieder so bei 20 bis wieder 25 Grad.
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0: Wir checken die Lage auf den Straßen. Ab 15 Minuten die A3 Oberhausen-Frankfurt zwischen Köln-Delbrück und dem Dreieck Köln-Heumer. 4 Kilometer 25 Minuten plus und 50 Minuten auf der A52 Essen-Düsseldorf zwischen Essen-Süd und Breitscheid. Aktuell dort 5 Kilometer Stau. Allen unterwegs eine gute Fahrt und kommt gut an. Ach, willkommen im Leben als Bundestrainer, Jürgen. Ne? Also erst führt man da beim Debüt in Amsterdam und dann in der 92. Minute heißt es dann plötzlich nö. Am Ende 1:1. Wie zufrieden die deutschen Fans damit sind, mit so ein paar Stunden Abstand, das hören wir gleich.
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0: Jetzt starten wir erstmal rein mit Musik von Linkin Park. Mein Name ist Robert Jams. Einen schönen Vormittag wünsche ich euch.

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0: Jürgen Klopps erstes Spiel als Bundestrainer ist durch und viel hat da gestern Abend nicht zum perfekten Einstand gefehlt. Deutschland hat in Amsterdam lange geführt, aber dann ja gegen die Niederlande in der Nachspielzeit noch das 1:1 kassiert. Die Frage ist jetzt natürlich, wie kam denn die Klopp-Premiere bei den deutschen Fans vor Ort an?
1: Ja, für uns war schon was Neues. Also man hat es schon gemerkt, dass frischer Wind weht. Denke auch, dass wir es heute sehr gut gemacht haben.
2: Also ich finde, das Debüt war ganz gelungen. Sehr mutig gespielt, die ersten Minuten. Auswärts ist immer schwer, gerade hier in Amsterdam. Und haben ein gutes Spiel gezeigt.
3: Die Holländer waren größtenteils besser, ja, okay. Aber wir hatten eine zusammengewürfelte Truppe. Hätte ich auch nie gedacht, dass wir so gut funktionieren gegen die. Hätte ich niemals gedacht.
0: Ach, schau an, das klingt doch irgendwie nach Auftakt völlig okay. Luft nach oben. Und ich sag einfach mal, bitte beim nächsten Mal die Nachspielzeit dann einfach weglassen. Sonntag geht's dann weiter gegen Griechenland.
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4: Mit Malte Albrecht. Guten Tag. Der deutschen Wirtschaft geht es besser als gedacht. Das haben wir gestern von den führenden Wirtschaftsforschern erfahren. Das lässt die Stimmung der Verbraucher aber nicht steigen. Das meldet gerade das Nürnberger Institut für Marktentscheidungen. Das Konsumklima hat einen deutlichen Dämpfer bekommen. Heißt, die Menschen haben finanzielle Sorgen und kaufen deshalb weniger. Mehr zum Thema hat Marc Weiß.
5: Zwei Dinge sind laut Institut vor allem für das schlechte Konsumklima verantwortlich. Die Bürger gehen davon aus, dass die immer weiter steigenden Energiepreise sie zum Sparen zwingen und viele glauben nicht, dass sie in absehbarer Zeit mehr verdienen werden. Die sogenannte Einkommenserwartung ist zurückgegangen. Einmal mehr baut sich in Deutschland offenbar die Angst vor einer heftigen Inflation auf. Man könnte sich dann mit dem vorhandenen Geld deutlich weniger leisten. Das Konsumklima gilt als wichtiger Indikator für das Konsumverhalten der Verbraucherinnen und Verbraucher. Das wiederum ist eine wichtige Säule der Wirtschaftsentwicklung. Schon gestern hatten die führenden Wirtschaftsforscher davor gewarnt, dass das aktuell durchaus gute Wirtschaftswachstum schnell wieder einbrechen könne, wenn nicht bald die strukturellen Probleme in Deutschland gelöst werden. Erst wenn das gelingt und die Menschen wieder mehr Vertrauen gewinnen, gehen Experten von einem insgesamt stabilen Wachstum aus.
4: Und jetzt weitere wichtige Nachrichten, kurz zusammengefasst. Eine große Mehrheit der Menschen in Deutschland zweifelt am Reformkurs der Bundesregierung. Laut ZDF-Politbarometer glauben 67% der Befragten nicht, dass Bundeskanzler Merz die Fortsetzung seiner Pläne im Großen und Ganzen gelingen wird. Fast genauso viele rechnen außerdem mit einem vorzeitigen Ende seiner Kanzlerschaft. In den USA wächst der Widerstand gegen ein mögliches Exportstopp für Diesel. Präsident Trump hatte das ins Spiel gebracht, damit die Preise im Land sinken. Dutzende Branchenverbände der Ölindustrie und mehrere Handelskammern fordern ihn in einem Schreiben auf ein Exportverbot zu verzichten. Sie warnen vor Versorgungsproblemen und steigenden Kosten. Bei einer Aktion gegen Cyberkriminalität sind in den vergangenen 3 Monaten mehr als 9000 Rufnummern abgeschaltet worden, die für Anlagebetrug genutzt wurden. Das teilte das LKA Baden-Württemberg mit. Es geht ihm nach um gewerbsmäßigen Bandenbetrug, die Täter seien aber noch unbekannt, heißt es. Es gibt neuen Ärger für Volkswagen und Audi. Knapp 1 Million Autos in Deutschland könnten Probleme mit der Lenkung haben. Das teilte das Kraftfahrtbundesamt mit. Demnach kann eine bestimmte Schraube brechen. Im schlimmsten Fall fällt dadurch die Lenkung aus. Betroffen sind die VW-Modelle Tiguan, Touran, Golf-Variant, Caddy und Golf, die zwischen September 2013 und Juli 2024 gebaut wurden. Dasselbe Problem taucht beim Audi Q3 auf. Hier geht es um Fahrzeuge aus dem Zeitraum von Oktober 2017 bis Mai 2024. Die betroffenen Schrauben müssten durch korrosionsbeständigere ersetzt werden. Und das waren die Nachrichten mit Malte Albrecht.
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7: Der Freitag macht hier weiter einen auf Spätsommer, also ganz viel Sonne und dazu ein paar Wolken und Regen ist kein Thema. Heute sind bis zu 25 Grad drin. Morgen geht's dann mit ein paar mehr Wolken los. Die bleiben auch teilweise über den Tag. Trotzdem bleibt es schön und mild. Das Ganze wieder bei bis zu 25 Grad.
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7: 11 Uhr ist durch, ab 15 Minuten die A3 Oberhausen-Frankfurt zwischen Köln-Mühlheim und dem Dreieck Köln-Holmar. 4 Kilometer Stau, 25 Minuten. Und genauso lang dauert es doch auf der A52 Essen-Düsseldorf zwischen Essen-Rüttenscheid und Breitscheid. 4 Kilometer Stau. Allen unterwegs eine gute Fahrt und kommt gut an. 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Das wäre doch was, oder? Macht das mal beim Wunscherfüller. Da machen wir nämlich gerade jede Menge von euren Wünschen möglich. 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Ich drücke euch auf jeden Fall die Daumen. Jetzt Musik von Tiffany Harris. Hier ist Vertigo.
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7: Ich bin Robert Jans und was wir beim Wunscherfüller alles so Geiles am Start haben, das hört ihr gleich.

0: Ja, wer ist schon wunschlos glücklich, ne? Obwohl, ihr vielleicht ja bald.
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1: Jetzt Richtung Mittag bleibt es weiter richtig angenehm. Sonne und ein paar Wolken wechseln sich ab. Die Temperaturen klettern heute im Laufe des Freitags auf bis zu 25 Grad. Morgen dann ein paar mehr Wolken, aber es bleibt weiterhin mild. Und dann sind auch wieder genau wie heute bis 25 Grad drin.
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1: Wir checken die Lage auf den Straßen ab 15 Minuten die A3 Oberhausen-Frankfurt. Zwischen Köln-Mülheim und dem Dreieck Köln-Heumar 5 Kilometer Stau. Eine halbe Stunde verliert ihr da. Und 20 Minuten länger dauert es auf der A57 Köln-Krefeld zwischen Bovard und Krefeld-Oppum. Dort aktuell 3 Kilometer Stau. Allen unterwegs eine gute Fahrt. Kommt gut an. Ab heute wird Düsseldorf für ein paar Tage zur Backstreet Boys Hauptstadt. Ich glaube, das kann man so sagen, ne? Die haben dann nämlich ab heute Abend einen Konzert-Arena-Marathon vor sich. Insgesamt spielen die 10 Shows und das sind ihre einzigen Europakonzerte in diesem Jahr. Gleich bei mir schon mal das Warm-up.
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1: Jetzt geht es hier erstmal in die 80er. Ich spiele euch Don't Stop Believin' von Journey. Schönen Vormittag euch.
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0: Topic und Becky G waren das mit Sorry Puppy. Und die Backstreet Boys sagen sorry an alle, die keine Tickets bekommen haben. Denn es gibt nicht eins, nicht zwei, nicht drei. Nein, es gibt 10 Konzerte. Die Backstreet Boys starten heute ihren 10-Konzerte-Marathon. Alle in NRW, nämlich in Düsseldorf. Das ist jetzt quasi die Backstreet Boys Hauptstadt. Und es sind sogar die einzigen Europakonzerte. Richtig krass. Und mein Kollege Sascha Fassbender, der ist beim ersten von insgesamt 10 Konzerten auch am Start. Und zwar für euch.
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Mal, aber auf jeden Fall auch das hier. Ja, die Backstreet Boys haben rund 400.000 Tickets verkauft, denn sie versprechen nicht einfach nur eine Zeitreise in die 90er. Nee, nee, nee. Sie sind Kult. Der Soundtrack einer ganzen Generation. Die Fans gehen nicht einfach zu einem Konzert. Sie fühlten sich in den 90ern zu den fünf Jungs verbunden und können das an so einem Konzertabend einfach wiedererleben. Hi, we're the Backstreet Boys. Brian, Howie, Kevin, AJ und Nick sind unterschiedlich und so hat jeder Fan seinen Backstreet Boy quasi. Denn es sind Riesenstars, kommen aber in den 90ern einfach sympathisch rüber, bodenständig und zugänglich, die Superstars von nebenan quasi. Damals im Fernsehen, heute auf Social Media. Dazu kommt

0: Ihre Musik ist unkompliziert, auch die Texte. Selbst Lothar Matthäus kann die Texte mitsingen und das am besten komplett in weiß gekleidet, denn...
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0: Ja, ihr müsst weiß tragen, sagt Brian. Wenn's jetzt eher schwieriger ist, da macht Brian dann auch eine Ausnahme. Ist kein Problem.
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0: Baby blau geht auch, gar kein Problem. Alles, was hell ist und klar, viel und laut mitsingen.
2: Die Backstreet Boys starten heute in ihren 10-Konzerte-Marathon, alle bei uns in NRW. Mein Kollege Sascha Fassbender ist dabei, wird natürlich berichten, wie das Konzert war. Und jetzt hören wir sie natürlich auch mit Quit Playing Games.
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1: Mit Maite Albrecht. Guten Tag. Heute soll der neue Tankrabatt politisch beschlossen werden. Im Bundestag läuft die Beratung, anschließend wird abgestimmt. Danach ist noch der Bundesrat dran. Klappt alles wie von der Regierung geplant, dann sollen ab dem 1. Oktober die Steuern auf Benzin und Diesel um rund 17 Cent pro Liter gesenkt werden. Unklar ist, genau wie beim ersten Tankrabatt im Mai, ob die Mineralölkonzerne die Entlastung komplett an Kunden weitergeben. Im Mai war das nicht so. Infos von Marc Weiß.
2: Die Bundesregierung hatte den Tankrabatt im Zuge immer weiter steigender Preise für Benzin und Diesel beschlossen. Tatsächlich haben die Preise in der Zwischenzeit ein Rekordhoch erreicht. Die Lage ist also noch deutlich angespannter als beim ersten Tankrabatt. Es dürfte deshalb auch mit dem Rabatt insgesamt deutlich teurer bleiben als im Mai und Juni. Unter Wirtschaftsexperten ist der Tankrabatt umstritten, vor allem weil er nicht zielgenau hilft. Er gilt für alle und damit unterstützt er auch Topverdiener, die diese Hilfen vielleicht gar nicht nötig hätten. Günstig für die Staatskasse ist er auch nicht. Die Bundesregierung erwartet, dass rund 2,5 Milliarden Euro weniger Steuern fließen. Die Hälfte sollen diesmal aber die Länder tragen. Der Bund kommt ihnen dafür bei der Umsatzsteuer etwas entgegen. Stichwort Länder. Mehrere Bundesländer haben ihre Zustimmung zum geplanten Tankrabatt signalisiert, fordern aber darüber hinausgehende Maßnahmen. Mecklenburg-Vorpommerns Ministerpräsidentin Schwesig machte sich zum Beispiel nochmal für eine sogenannte Übergewinnsteuer stark. Die müssten Firmen zahlen, die in Krisenzeiten außergewöhnlich hohe Gewinne machen. Und davon wären die Mineralölkonzerne definitiv betroffen.
1: Und jetzt weitere Nachrichten im Überblick. Der Iran hat den USA angeboten, die blockierte Straße von Hormus unter bestimmten Bedingungen innerhalb einer Woche wieder zu öffnen. Das berichten mehrere Medien unter Berufung auf den iranischen Außenminister. Teheran fordert demnach unter anderem einen 7-tägigen Waffenstillstand in der Region und die Freigabe eingefrorener Vermögenswerte. Eltern sollen künftig leichter an Kindergeld kommen. Der Bundesrat hat am Vormittag grünes Licht für das antraglose Kindergeld gegeben. Ab dem nächsten Jahr soll das Geld nach der Geburt im Regelfall automatisch ausgezahlt werden. Laut Finanzministerium entfallen dadurch jährlich rund 300.000 Anträge. Bei der Krankenkasse DAK Gesundheit ist die Zahl der Betrugsfälle beim Abrechnen deutlich gestiegen. In den vergangenen 2 Jahren wurden rund 2.300 neue Verdachtsfälle erfasst. Das seien 30% mehr als in den 2 Jahren davor, teilte die DAK mit. Besonders häufig ging es um gefälschte Rezepte für teure Krebsmedikamente und Abnehmspritzen. In der Justizvollzugsanstalt Euskirchen hat es wieder eine Razzia gegeben. Das bestätigte die Staatsanwaltschaft Bonn. Hintergrund sind demnach noch immer die verschwundenen Generalschlüssel. Nach dpa-Infos richtet sich die aktuelle Durchsuchung gegen 5 Mitarbeiter, die schon bei der ersten Razzia im Mai im Fokus standen. Die Ermittler sprechen allerdings von Ermittlungen gegen unbekannt. Bisher stehen mehrere JVA-Mitarbeiter im Verdacht, Geld für Hafterleichterungen angenommen zu haben. Dabei soll zum Beispiel vor Zellkontrollen gewarnt worden sein. Auch mit dem Verschwinden von 2 Generalschlüsseln könnten die Verdächtigen etwas zu tun haben, heißt es. Und das waren die Nachrichten mit Maite Albrecht.
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4: Jetzt zum Mittag sieht das doch weiter richtig schön aus. Ganz viel Sonne und kaum Wolken. Heute erreichen wir bis 25 Grad. Morgen sind ein paar mehr Wolken am Start. Kühler wird es aber trotzdem nicht. Wir bleiben bei warmen 25 Grad in der Spitze.
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4: Freitagmittag, 12 Uhr ist durch. Ab 15 Minuten eine Meldung. Die A3 Oberhausen-Frankfurt zwischen Köln-Mülheim und dem Dreieck Köln-Heumer. 6 Kilometer, 16 Minuten. Allen unterwegs eine gute Fahrt. Kommt gut an. Hi zusammen, Robert Janzes hier. Einen schönen Freitagmittag wünsche ich euch. Und wenn ihr irgendwie könnt, dann verbringt eure verdiente Mittagspause mal draußen. Das ist ja wirklich ein Hauch von Spätsommer hier. Herrlich!
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4: Jetzt geht's hier erstmal in die 80er. Hier ist Whitney Houston mit I Wanna Dance With Somebody.

0: viele von euch ist es wahrscheinlich heute ein normaler Freitag und das ist an sich ja schon ein schöner Tag, ne? Wochenende und so weiter. Aber für Swifties, also für Taylor Swift-Fans, da ist das heute wie Weihnachten, Geburtstag und Ostern. Ach komm. Und Silvester, alles an einem Tag. Denn am Dienstag, da hat sie angekündigt, aus dem Nichts, bei Instagram, hey Leute, am Freitag, da kommt ein neuer Song von mir. Dabei kam ihr letztes Album, The Life of a Showgirl, ja erst vor einem Jahr so ungefähr raus. Und im Sommer hat sie auch noch einen Song für den neuen Toy Story Film geschrieben, den spielen wir ja auch bei uns. Also langweilig wurde es sowieso nie, jetzt kommt es aber, ne? Einen Tag später heißt es dann auch noch von Taylor Swift, ach übrigens, am Freitag, da kommt auch noch eine Deluxe-Version von meinem letzten Album mit noch mehr neuen Songs raus. Ja, und die Fans waren eigentlich schon zufrieden mit einem neuen Song, jetzt sind es gleich vier geworden. Und einer davon ist Patient Zero. Die Idee zu dem Song, die ist bei einem Austausch mit ihren Freundinnen tatsächlich entstanden, hat sie uns erzählt.
1: Eine Freundin hat erzählt, dass sie angerufen wurde von einer neuen Freundin ihres Ex-Freundes, die wissen wollte, ob sie auch schon die gleichen Erfahrungen mit diesem Typen gemacht hat. In unserer Gruppe hat direkt jeder angefangen, ähnliche Storys zu erzählen. Ich habe mich also gefragt, ob ich einen Song dazu schreiben kann, aus der Perspektive der Ex, die durch all das schon mal durch musste. So ist Patient Zero entstanden und ich bin sehr stolz drauf.
2: And so that's what I did and Patient Zero is the result and I'm really proud of it.
0: Und damit nicht genug, am Sonntag kommt auch noch ein Musikvideo zum neuen Song raus. Also für Swifties wird gerade richtig dick aufgetischt und ein Häppchen davon ist die neue Single Patient Zero und da hören wir jetzt mal rein.
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1: Mit Alexandra Krieg. Schönen guten Tag. Blaualgenentwarnung für den Üttelsheimer See in Homberg. Der Wasserspielplatz dort ist wieder geöffnet. Dafür haben die Wirtschaftsbetriebe jetzt Blaualgen im Masurensee in Wedau festgestellt. Warnungen gelten zudem für den Weiher am Schülkeplatz, den Binsen und den Schwanenteich. Kontakt mit den Blaualgen kann für Ausschlag und gesundheitliche Beschwerden sorgen. Für Hunde sind sie lebensgefährlich. In Buchholz wird wieder das Bürgerfest rund um das Bezirksamt Süd gefeiert. Los geht es dort heute Abend um 18 Uhr. Es gibt Musik, Imbiss und Getränkestände. Der Erlös vom Sektstand der Bezirksvertretung Süd geht an einen wohltätigen Zweck. Morgen startet außerdem noch das Bergheimer Mühlenfest. Es findet ab 14 Uhr rund um das Gemeindehaus auf dem Wege statt. Der Eintritt ist frei. Sonntag um 11 Uhr gibt es dort einen Gemeinschaftsgottesdienst.
2: Das Wetter.
3: Der Freitag bleibt auch jetzt am Mittag schön, ja, fast schon spätsommerlich. Sonne saat, nur hier und da ein paar Wolken. Und dazu bis 25 Grad. Morgen wird's ein bisschen wolkiger. Ansonsten aber nichts Dramatisches. Temperaturen bleiben weiter wirklich sehr angenehm. 25 Grad sind auch morgen am Samstag drin.
2: NRW Verkehr.
3: Ab 15 Minuten die A1 Köln-Euskirchen zwischen Hürth und dem Kreuz Bliesheim. 8 Kilometer 17 Minuten plus. Dann die A4 Aachen-Köln zwischen dem Kreuz Köln-West und Köln-Eiffeltor. 5 Kilometer 18 Minuten. Und dann die A44 Aachen-Mönchengladbach zwischen dem Dreieck Jackerath und dem Kreuz Holz. 3 Kilometer 20 Minuten plus. Allen unterwegs eine gute Fahrt und kommt gut an. Schönen Mittag wünsche ich euch. Es ist Freitag, das Wochenende ist in Sicht. Ich versorge euch mit Musik. Schön, dass ihr dabei seid.

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0: Meine Güte, nix hält mehr. Ihr habt es vielleicht schon gehört. Sarah Connor und ihr Mann und Manager Florian Fischer haben sich, ich wollte erst Florian Silbereisen sagen, mein Gott, die haben sich auf jeden Fall getrennt, also teilweise. Ich blick da gar nicht mehr durch. Aber für solche Fälle haben wir ja unseren Atze.
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3: Ja, nee, ist klar.
4: Ich bin emotional mittlerweile komplett in der Sackgasse. Erst die Carpendales, dann die Ferris-Maschmeyer-Trennung und jetzt auch noch das. Sarah Connor und ihr Mann Florian haben sich getrennt. Oder wie Sie es sagen, wir sind kein Ehepaar im klassischen Sinne mehr, schlaf aber noch miteinander, wenn wir Lust drauf haben. Ja, was ist das denn? Trennung leid? Das ist ja, als wenn man sein Auto verkauft, aber den Zweitschlüssel behält. Für mich stellt sich doch jetzt die Frage, wenn ich die Sarah das nächste Mal treffe, was weiß ich, bei Olli Geissen in der Chartshow, bagger ich die jetzt an, so wie immer? Oder sollte ich in Zukunft doch besser vorher ihren Florian fragen? Ich meine, wie schnell steht man für sowas in der Bunden? Aber wenn Sarah und Florian sich jetzt wirklich trennen, da hängt ja auch ein bisschen was dran. Die haben Kinder, Hunde, Häuser. Und wer kriegt am Ende das Sorgerecht für Mark Terenzi? Ja, das muss jetzt alles geklärt werden.
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3: Mit Thorsten Adolfs. Guten Tag. Das Tanken geht weiter richtig ans Geld. Ab dem nächsten Donnerstag soll deshalb der neue Tankrabatt greifen. Er soll dann bis zum Ende des Jahres gelten und die Autofahrer entlasten um rund 17 Cent pro Liter. Bundestag und Bundesrat wollen heute grünes Licht für die Maßnahme geben. Danny Hopper aus dem News-Team. Die Debatte um weitere Maßnahmen dürfte aber auch danach weitergehen.
4: Ja, das hat sich bei der Debatte im Bundesrat abgezeichnet, denn aus gleich mehreren Bundesländern heißt es, der Rabatt alleine reiche nicht. Mecklenburg-Vorpommerns Ministerpräsidentin Schwesig zum Beispiel sagte, der Spritpreis müsse wieder unter die 2-Euro-Marke kommen. Den Preisdeckel, der auch noch kommen soll, begrüßte sie. Sie forderte darüber hinaus aber auch noch einmal eine Übergewinnsteuer. Ähnlich äußerte sich auch Thüringens Ministerpräsident Vogt. Deutschland sei kein Land, in dem das Auto ein Luxus sei, sondern eine Notwendigkeit, um zur Arbeit zu kommen oder die Kinder in die Schule zu bringen. Auch CSU-Chef Söder forderte ein Gesamtpaket, um das Tanken wieder bezahlbar zu machen.
3: Dann lass uns nochmal auf den Tankrabatt schauen. Wie schnell wird der Sprit denn dann billiger?
4: Ja, also früh aufstehen muss man fürs Tanken am Donnerstag nicht. Die Erfahrung vom letzten Tankrabatt zeigt ja, dass es nicht sofort komplett runtergeht. Denn um Mitternacht haben die Tankstellen noch keinen Sprit mit Steuerrabatt in ihren Tanks. Der gilt nämlich nur für Kraftstoff, der nach Mitternacht die Raffinerien oder Großtanklager verlässt. Bis der Tankrabatt also komplett durchschlägt, kann es wieder ein paar Tage dauern. Ob der Rabatt dann auch wirklich 1:1 bei uns ankommt, da sind die Experten weiter skeptisch. Beim letzten Mal war das ja nicht der Fall. Zu diesem Ergebnis waren unter anderem das IFO-Institut, die Monopolkommission und das Bundeskartellamt gekommen.
3: Dankeschön, Danny. Und jetzt weitere Meldungen im Überblick. Der Bundestag hat im zweiten Anlauf die Polizeireform beschlossen. Die Bundespolizei soll im Kampf gegen Schwerkriminelle und Cyberangriffe deutlich mehr Möglichkeiten bekommen, zum Beispiel bei der Erhebung von Daten und dem Einsatz von Kameradrohnen. Die Beamten dürfen künftig solche Drohnen auch mit Hilfe der entsprechenden Technik selbst abwehren. Für viele Eltern wird es in Zukunft leichter, Kindergeld zu bekommen. Sie müssen dafür keinen Antrag mehr stellen. Das Gesetz, das im Juli vom Bundestag beschlossen wurde, ist heute auch durch den Bundesrat gekommen. Voraussetzung für die antragslose Auszahlung ist, dass alle nötigen Informationen vorliegen und es keine Zweifel daran gibt, dass Eltern Anspruch auf die staatliche Leistung haben. Für die zweite Nations League-Partie gegen Griechenland holt Bundestrainer Klopp Florian Wirz und Jonathan Burkhardt in sein Team. Die beiden sollten eigentlich erst in den nächsten beiden Partien im Kader stehen. Wirz und Burkhardt ersetzen jetzt aber die verletzten Jamal Musiala und Kai Havertz. Das Hinspiel gegen die Griechen findet Sonntagabend in Augsburg statt. Nicht nur wir Menschen leiden unter der Hitze, auch viele Tiere haben große Probleme damit und besonders hart trifft es Hummeln. Forscher der Uni Regensburg haben im Labor simuliert, wie sich Temperaturen von bis zu 38 Grad auf die Tiere auswirken. Das Ergebnis ist ziemlich beunruhigend. Rund 30% der Puppen überlebten die Hitze nicht. Diejenigen, die schlüpften, kamen oft mit Schäden zur Welt. Sie haben dann zum Beispiel verkrüppelte Flügel oder Antennen. Durch ihre enorme Bestäubungsleistung im Frühjahr und Sommer tragen Hummeln maßgeblich zur Ernte von Obst, Gemüse und Nüssen bei. Teilweise werden sie auch in großen Gewächshäusern gezielt eingesetzt, weil sie extrem effizient und zuverlässig sind. Das waren die Nachrichten mit Thorsten Adolfs.
5: Das Wetter.
6: Es bleibt weiter richtig freundlich. Sonne, ein paar Wolken und bei den Temperaturen, da geht's heute rauf bis auf 25 Grad. Morgen, am Samstag, da sind dann ein paar mehr Wolken dabei. Trotzdem bleibt es weiter mild. Ja, bis warm kann man ja wirklich sagen, ne? Denn es sind wieder 25 Grad drin.
0: NRW Verkehr.
6: 13 Uhr ist durch, ab 15 Minuten die A1 Köln-Euskirchen zwischen Hürth und dem Kreuz Bliesheim 8 Kilometer 18 Minuten plus. Dann die A3 Frankfurt-Köln zwischen Siebengebirge und dem Kreuz Bonn-Siegburg 3 Kilometer 20 Minuten. Dann die A4 Aachen-Köln zwischen dem Kreuz Köln-West und Köln-Klettenberg 4 Kilometer 17 Minuten. Und eine halbe Stunde auf der A44 Aachen-Mönchengladbach zwischen dem Dreieck Jackerath und dem Kreuz Holz 4 Kilometer Stau dort. Allen unterwegs eine gute Fahrt und kommt gut an. Das Wochenende ist in Sicht. Wir haben Freitag und vielleicht geht dabei ja auch noch ein Wunsch in Erfüllung bei euch. Unser Wunscherfüller läuft. Alle Infos und die Bewerbung findet ihr online bei uns auf unserer Homepage. Checkt das mal aus. Ich bin Robert Janz. Hallo.
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0: Katy Perry, löscht immer gar nichts, das war sie mit Watch It Burn. Seid ihr schon mal Fallschirm gesprungen? Oder habt ihr schon mal einen Tauchkurs gemacht? Oder einen Pole Dance Kurs? Wart ihr schon mal in New York?
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0: das Wetter.
1: Auch in den nächsten Stunden und auch später am Nachmittag bleibt es weiter richtig schön. Heißt übersetzt viel Sonne und bis zu 25 Grad. Morgen ziehen mal ein paar mehr Wolken durch. Sommerlich mild bleibt es aber trotzdem. Dann bekommen wir wieder, genau wie heute, bis 25 Grad in der Spitze.
0: NRW Verkehr.
1: Wir checken die Lage auf den Straßen. Ab 15 Minuten die A1 Köln-Euskirchen zwischen Hürth und dem Kreuz Bliesheim. 8 Kilometer, 17 Minuten. Eine Stunde obendrauf auf der A3 Frankfurt-Köln zwischen Bad Honnef-Linz und dem Kreuz Bonn-Siegburg 6 Kilometer. Die A4 Aachen-Köln zwischen dem Kreuz Köln-West und Köln-Eiffeltor 5 Kilometer 20 Minuten. Die A44 Aachen-Mönchengladbach zwischen dem Dreieck Jackerath und dem Kreuz Holz 4 Kilometer 40 Minuten. Und die A59 Duisburg-Dienstlaken zwischen dem Kreuz Duisburg und dem Kreuz Duisburg-Nord 3 Kilometer, eine Viertelstunde plus. Allen unterwegs eine gute Fahrt und kommt gut an. Das ist der Freitag bei uns. Ich bin da, ihr seid da. Das ist doch schon mal ein Match. Und das Wochenende, das ist auch schon in Sichtweite. Jetzt ein Song, den You Not Us und Laurel 2024 zusammen gemacht haben. Spiele ich jetzt All In für euch.
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1: Ich bin Robert Jans. Hallo.

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gold. Heute ist wirklich ein ganz besonderer musikalischer Tag, also kein normaler Freitag. Eine neue Musik von Taylor Swift und dann, heute vor 50 Jahren, haben sich in einer Schule in Dublin U2 gegründet.

0: halbes Jahrhundert macht die Band aus Irland jetzt schon Musik, also eine krass lange Zeit. Und das war auch, finde ich, ganz cool, immer noch mit fast allen Gründungsmitgliedern. Also das fünfte Mitglied, das ist aus der Band ausgetreten, so bevor die wirklich durchgestartet sind, also bevor die sich auch noch in U2 umbenannt haben. Also das muss man in dieser schnelllebigen Welt erst einmal schaffen. Und das wird natürlich gefeiert, dieses Jubiläum. Und wie soll es auch anders sein? Natürlich mit einem neuen Song, trägt den Titel Silencio, klingt aber gar nicht mal so Silencio, eher im Gegenteil. Und im November kommt dann auch noch ein neues Album raus, unter anderem auch mit einem Feature von der kürzlich verstorbenen Dolly Parton. Also das letzte Mal, dass ihr Gesang aufgenommen wurde, das könnte, denke ich mal, dann wirklich eine ganz besondere Platte werden. Jetzt freuen wir uns aber erstmal über die neue Single zu ihrem 50. Bandjubiläum. Hier ist U2 mit Silencio.
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4: Mit Thorsten Adolfs. Guten Tag. Es läuft gerade nicht bei Volkswagen. Der Autobauer steckt in einer tiefen Krise und jetzt gibt es auch noch einen Rückruf. VW und die Tochter Audi müssen fast 1 Million Pkw in Deutschland in die Werkstätten rufen. Bei ihnen droht ein Ausfall der Lenkung. Das hat das Kraftfahrtbundesamt heute mitgeteilt. Danny Hopper aus dem News-Team mit den Einzelheiten.
5: Betroffen sind die VW-Modelle Tiguan, Touran, Golf, Golf-Variant und Caddy. Es geht um Autos, die zwischen September 2013 und Juli 2024 produziert wurden. Bei Audi ist der Q3 aus dem Produktionszeitraum Oktober 2017 bis Mai 2024 betroffen. Ihre Besitzer sollen jetzt angeschrieben und informiert werden. Das hat ein VW-Sprecher angekündigt. Es könne aber noch ein paar Tage oder auch Wochen dauern, bis der Brief ankomme. VW betont, es bestehe keine heiße Gefahr. Bis zum Werkstatttermin könne man weiterfahren. Dort soll dann die Lenkungsverschraubung der betroffenen Autos ersetzt werden durch eine Schraube, die besser gegen Korrosionen geschützt ist, also gegen Beschädigungen oder Zersetzungen. Ansonsten könne ein Schraubenabriss zu einem Lenkungsausfall führen, sagt das Kraftfahrtbundesamt. Wo und wann das Problem genau entdeckt wurde, konnte der VW-Sprecher nicht sagen. Es könne aber in einem Land gewesen sein, in dem auf den Straßen mehr gesalzen werde, denn dadurch sei die Korrosionsgefahr größer. Weltweit könnte das Problem laut Kraftfahrtbundesamt bei 2,8 Millionen Autos von VW und Audi auftreten.
4: Und jetzt weitere Nachrichten im Überblick. Der Bundestag hat den Tankrabatt beschlossen. Auch der Bundesrat soll der Entlastung für die Autofahrer heute noch zustimmen. Von Oktober bis Ende Dezember soll Sprit um 17 Cent pro Liter billiger werden. Im Gespräch ist außerdem ein Spritpreisdeckel, der den Spielraum der Mineralölkonzerne für Preiserhöhungen ab Anfang nächsten Jahres begrenzen soll. Der Zugang verschuldeter Menschen zu Schuldnerberatungen soll leichter werden. Das hat der Bundestag per Gesetz beschlossen. Es soll dafür weniger bürokratischer Aufwand nötig sein und die Kosten, die Betroffene für die Beratung zahlen müssen, sollen angemessen sein. Mit dem Gesetz werden Vorgaben der EU umgesetzt. In Italien herrscht bald an allen Schulen ein Verschleierungsverbot. Außerdem darf der Anteil ausländischer Kinder dann pro Klasse nur noch bei 30% liegen. Das hat das Kabinett von Ministerpräsidentin Meloni heute beschlossen. Neu ist auch die Regelung, dass Eltern mit erheblichen Sprachproblemen zum Italienischunterricht verpflichtet werden können. Es rumort weiter im Weltfußball. Die vier mächtigsten Ligen Europas machen gegen FIFA-Chef Infantino mobil. In einem gemeinsamen Schreiben werfen sie der FIFA-Spitze vor, den Fußball durch ständige Expansion und rein kommerzielle Interessen in Gefahr zu bringen. Die Ligen sagen, Infantino fördere Ideen, die den Sport eher ausbeuten würden, statt ihn zu schützen. Es gehe nicht nur um kurzfristige Profite. Sie wollen auch erreichen, dass Entscheidungen künftig auf Fakten basieren und der Fußball als Sportart wieder an erster Stelle steht und nicht der Geldbeutel der FIFA. In dem Schreiben wird auch Infantinos Führungsstil scharf kritisiert. Den Rücktritt des FIFA-Chefs fordern die deutschen, spanischen, italienischen und englischen Liga-Verantwortlichen darin aber nicht. Soweit die Meldungen mit Thorsten Adolfs.
6: Danke dir, Thorsten.
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6: Schön angenehme 21 Grad bei ganz, ganz, ganz viel Sonnenschein. Und auch das Wochenende enttäuscht uns nicht bei Werten um die 22 Grad. Viel Sonne und nur ein paar harmlosen Wolken. Da können wir durchaus draußen viel unternehmen mit Family and Friends. Und wir werden nicht nass dabei. Das Regenrisiko liegt auch am Samstag und am Sonntag bei quasi 0%. 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Leider ist es ganz schön voll auf den Straßen. Auf der A3 Köln-Oberhausen zwischen Kreuz Breitscheid und Oberhausen-Lierich 6 Kilometer Stau, dauert eine halbe Stunde länger. Die A3 Arnheim-Köln zwischen Kreuz Oberhausen und Kreuz Kaiserberg 7 Kilometer Stau, da müsst ihr 20 Minuten mehr einplanen. Die A40 Essen-Duisburg zwischen Mülheim und Kreuz Kaiserberg 2 Kilometer Stau, Viertelstunde plus. Die A42 Kamplin-Vor-Dortmund zwischen Beek und Kreuz Oberhausen-West 6 Kilometer Stau, auch da braucht ihr 15 Minuten länger. länger. Und zum Schluss noch die A59 Duisburg-Dienstlaken zwischen Zentrum und Kreuz Nord. 5 Kilometer Stau, da leider auch eine halbe Stunde Zeitverlust. Ja, Schluss ist noch nicht ganz. Schauen wir noch in die Innenstadt. Da ist rund um den Düssernkreisel ganz schön was los. Da braucht ihr 20 Minuten mehr. Und auch im Zentrum auf der Krämerstraße sind es 10 Minuten plus. Mülheimer Straße auch gut voll plus 10 Minuten. Und die üblichen Verdächtigen Ruhrorter Straße am Brink und Ruhrdeich, alles Richtung Kasslerfelder Kreisel. Da dauert es auch eine Viertelstunde länger. Kommt gut durch.
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6: Wie sieht's bei euch aus? Habt ihr schon Pläne fürs Wochenende? Schreibt mir doch mal. Ich bin Virginia Scholz und freue mich immer über eure Nachrichten und natürlich auch auf die letzten Stunden vorm Wochenende mit euch. Und wir starten in den Nachmittag mit Beyoncé.

0: 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Bei der Nachtfrequenz gibt's heute und morgen Abend ganz viele Angebote für Kinder und Jugendliche. Eins davon bietet Nesho von TKM an.
1: Und zwar machen wir am 25. und 26. September im Rahmen der Nacht der Jugendkultur zwei coole Veranstaltungen. Am Freitag machen wir Bühne der Jugendkultur. Da könnt ihr alle auftreten. Open Air in Duisburg-Hochfeld. Und am 26. gibt es Show Your Performance. Da kannst du dich anmelden, dein Talent zeigen und mit etwas Glück kannst du dort auch was gewinnen. Komm gerne vorbei, lasst uns gemeinsam feiern. Bis bald.
0: Also heute Abend im Jugendzentrum Blaues Haus und Samstagabend in Hochfeld. Da könnt ihr eure Talente zeigen. Alle Termine der Nachtfrequenz findet ihr auch online.
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0: Was für ein schöner Song von Coldplay. Es ist 14.30 Uhr.
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0: Und jetzt für uns meine Kollegin Alexandra Krieg.
2: Schönen guten Tag. Ein neuer Bericht zeigt massive Gewalt im ehemaligen Duisburger Kinderdorf Maria in der Drucht. Die Caritas hat mindestens 32 Beschuldigte und 38 Betroffene sexualisierter, körperlicher und psychischer Gewalt zwischen 1946 und 83 dokumentiert. Der Bericht kritisiert auch die Aufarbeitung. Über Jahre seien Hinweise nicht ausreichend verfolgt worden, heißt es. Im Duisburger Tierheim ist erneut eine Katze am sogenannten Parovirus gestorben. 25 weitere Tiere sind infiziert. Das hat die WAZ zuerst gemeldet. Der Aufnahmestopp, der seit der ersten Viruswelle gilt, bleibt weiter bestehen. Außerdem soll der Großteil der Katzen getestet und infizierte Tiere geimpft werden. Und es gibt Blaualgenentwarnung für den Üttelsheimer See in Homberg. Der Wasserspielplatz dort ist jetzt wieder geöffnet. Dafür haben die Wirtschaftsbetriebe jetzt Blaualgen im Masurensee in Wedau festgestellt. Warnungen gelten zudem noch für den Weiher am Schülkeplatz, den Binsen und den Schwanenteich. Kontakt mit den Blaualgen kann für Ausschlag und gesundheitliche Beschwerden sorgen. Für Hunde sind sie sogar lebensgefährlich.
0: Dankeschön, Alex.
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0: Ja, wir haben Glück mit dem Wetter dieses Wochenende. Es wird nämlich nicht nass. Bei rund 22 Grad wird es auch richtig schön angenehm. Vor allem heute haben wir ja strahlend blauen Himmel. Morgen gibt es dann ein paar mehr Wolken, aber Sonntag sehen wir schon wieder ganz viel Blau. Alles in allem kann man also sagen, wird ein Top-Wochenende für jede Menge Ausflüge an der frischen Luft. Jetzt gibt's alle Infos von den Straßen für euch. Kleine Vorwarnungen, es ist wirklich die Hölle los, leider. Auf der A3 Köln-Oberhausen zwischen Kreuzbreitscheid und Oberhausen-Lierich 5 Kilometer Stau, 25 Minuten länger. Die A3 Anheim-Köln zwischen Kreuz-Oberhausen und Kreuz-Kaiserberg 5 Kilometer Stau, eine Viertelstunde plus. Die A40 Essen-Duisburg zwischen Mülheim und Kreuz-Kaiserberg 1 Kilometer Stau, das kostet euch 10 Minuten. Die A42 Kamp-Lindfort-Dortmund zwischen Bekerwerd und Kreuz-Oberhausen-West 7 Kilometer Stau, da plus 20 Minuten. Und die A59 Duisburg-Dienstlaken zwischen Zentrum und Kreuz-Nord, da haben wir 5 Kilometer Stau und leider steckt ihr da eine halbe Stunde fest. Jetzt schauen wir noch innerorts. Eine Viertelstunde länger dauert es auf der Schweizer Straße und auch auf der Lotharstraße und Mülheimer Straße braucht ihr locker 10 Minuten länger. Schauen wir noch nach Neumühl auf die Fahrziner Straße und Neumühler Straße. Da kostet euch der ganze Verkehr 10 bis 15 Minuten extra und ich könnte noch ewig weitermachen. Versucht einfach halbwegs entspannt da durchzukommen und kommt vor allem gut und heile an.
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0: Mit mir Virginia Scholz und jetzt einem richtig schönen Spät-80er. Wer kennt ihn nicht? Black Velvet, totaler Klassiker. Und im Anschluss wird's dann wieder aktuell mit Shawn Mendes und When You're Gone. Also für alle was dabei.

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1: Also ich bin ja so eine Person, ne? Einen Nagel in die Wand kloppen kriege ich noch hin, mehr dann aber auch nicht. Wie gut, dass es Experten gibt, die sich auskennen und ihr Wissen auch teilen. Beim Laminatdepot hier bei uns in Duisburg gab es gestern den großen Verlege-Workshop, bei dem jeder lernen konnte, wie man zu Hause auch so einen schönen Boden verlegt. Es war echt interessant und für die Besucher, die sich über unsere Homepage beworben haben, die beste Grundlage, um jetzt auch zu Hause mal ein eigenes Projekt umzusetzen.
2: Ich kann mir vorstellen, direkt zu Hause neuen Boden zu verlegen.
3: Wir haben jetzt 4 Räume zu verlegen und im Oktober geht's los.
4: Ist mal was anderes, macht man nicht immer. Ja, wir dachten, wir schauen uns das mal an, was wir hier sehen können.
5: Lernen kann man immer, auch wenn man es schon mal selber gemacht hat. Jetzt gerade mit den Dämmungen, jetzt weiß ich auch mal, wofür eine Dämmung ist, wo ich mir vorher gedacht habe, die brauchst du ja eigentlich nie.
6: Man muss da mit Selbstbewusstsein reingehen.
7: Wenn man ein Familien- oder mehr Familienhaus hat, dann hat man immer was zu machen.
1: Ja, so sieht's aus. Zum Schluss wurde der begehrte 500 € Gutschein verlost und ein Video von der ganzen Aktion findet ihr jetzt auch auf unseren Social Media Kanälen.
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1: Mit Thorsten Adolfs. Guten Tag. Seit Monaten steht die Kölner Stadtverwaltung massiv unter Druck. Der Vorwurf, das Ausländeramt habe Abschiebungen verschleppt, Hilfsangebote des Landes blockiert und Straftäter ungerechtfertigt geschützt. Es geht um die sogenannte Coesfelder Liste. Kölns Oberbürgermeister hatte deshalb eine Prüfkommission eingesetzt. Am Vormittag gab es die Ergebnisse. Der Bericht gesteht Fehler ein. Einzelfälle müssten neu geprüft werden, heißt es. Man sieht bei dem Thema aber vor allem beim Bund und beim Land Handlungsbedarf. Aus Köln berichtet Frank Waltel.
2: Auf dieser Coesfelder Liste stehen ja Menschen, die keinen Pass mehr haben, und das Land NRW hatte angeboten, bei dieser Wiederbeschaffung der Ausweise zu helfen. Die Kommunikation zwischen den Behörden ging aber in die Hose. Allerdings sei auch nur in 5,5% der Fälle dieser fehlende Pass der einzige Grund für die Duldung gewesen, heißt es. In den allermeisten Fällen habe es mehrere Gründe für eine Duldung gegeben, weshalb diese Menschen eben nicht ausreisen mussten. Zum Beispiel, wenn die Familie hier lebt oder die Kinder hier zur Schule gehen. Und auch Straftäter können laut Bundes- und Europarecht nicht so ohne weiteres abgeschoben werden, betont der Prüfbericht. Alles viel zu komplex, nicht eindeutig genug, sagt Kölns Oberbürgermeister. Er will jetzt Bund, Land und Kommunen zu einer Kölner Konferenz einladen. Ziel sei ein einheitliches und praxisnahes Aufenthaltsrecht.
1: Und jetzt weitere Nachrichten in der Zusammenfassung. Die Bundesländer Hamburg und Bremen fordern, dass in Zukunft härter gegen das sogenannte Autoposing vorgegangen wird. Also zum Beispiel das unnötige Beschleunigen und vermeidbarer Motorlärm. Dadurch würden andere Verkehrsteilnehmer eingeschüchtert, heißt es in einer Bundesratsinitiative. Die Bundesländer möchten, dass künftig in solchen Fällen zum Beispiel höhere Bußgelder verhängt und befristete Fahrverbote ausgesprochen werden können. Der Bundesrat hat sich außerdem mit sogenannten Challenges in sozialen Medien beschäftigt. Die vermeintlichen Mutproben, bei denen sich Kinder und Jugendliche selbst schädigen, sollen wirksamer bekämpft werden. Für solche Fälle könnte ein eigener Straftatbestand eingeführt werden. Man betrachtet diese Challenges auf TikTok, Instagram oder anderen Plattformen, bei denen schon Menschen ums Leben gekommen sind, mit Sorge, heißt es aus der Länderkammer. In Athen werden nach einer Explosion in einem Wohnhaus 5 Menschen vermisst, darunter 3 Urlauber. Das Unglück ereignete sich in der Altstadt. Das Gebäude in der Nähe der Akropolis stürzte teilweise ein. Auch mehrere Nachbarhäuser wurden beschädigt. Als Unglücksursache wird ein Gasleck vermutet. Gute Nachrichten für alle Street-Art-Fans. Ein Fassadengemälde an einem Wuppertaler Hochhaus darf kommen. Der Bundesgerichtshof hat jetzt entschieden, dass die Eigentümergemeinschaft mehrheitlich beschließen durfte, die Hauswand für das Kunstprojekt zur Verfügung zu stellen. Ein einzelner Eigentümer wollte das per Klage verhindern, damit ist er aber gescheitert. Das Gericht sagt, ob ein Bild gefällt oder nicht, ist kein Grund, das Vorhaben zu stoppen. Auch, dass noch nicht genau feststeht, wie das fertige Kunstwerk aussieht, muss laut BGH hingenommen werden, denn das gehöre zum Wesen der Kunst. Ob das Kunstprojekt tatsächlich an die Fassade kommt, ist aber noch offen. Dazu hat sich der verantwortliche Verein bis jetzt nicht geäußert. Soweit die Meldungen mit Thorsten Adolfs.
3: Danke dir, Thorsten.
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3: Ja, viel blauer Himmel, kein Regen, da kann das Wochenende doch losgehen. Temperaturmäßig wird es auch ziemlich konstant bleiben. Aktuell in Pfahn 21 Grad, morgen soll es dann 22 Grad werden und Sonntag schon 24 Grad. Also es wird ein richtig schönes, sonniges und trockenes Herbstwochenende.
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3: Und jetzt schauen wir noch auf die Straßen. Auf der A3 Köln-Oberhausen zwischen Kreuz-Breitscheid und Oberhausen-Lierich 8 Kilometer Stau. Ja, leider 45 Minuten Zeitverlust. Geratet da bloß nicht rein. Auf der A3 Arnheim-Köln zwischen Kreuz-Oberhausen und Kreuz-Kaiserberg 7 Kilometer Stau. Da dauert es eine Viertelstunde länger. Auf der A40 Duisburg-Essen zwischen Häfen und Kreuz-Duisburg 1 Kilometer Stau. 10 Minuten plus. Dann die A40 Essen-Duisburg zwischen Mülheim und Kreuz-Kaiserberg 1 Kilometer Stau. Eine Viertelstunde mehr hinterm Steuer. Auf der A42 Kamplin vor Dortmund zwischen Baal und Kreuz-Oberhausen-West 9 Kilometer Stau. Hier kommt ihr 25 Minuten später an. Und nochmal die 42 in die Gegenrichtung zwischen Neumühl und Kreuz-Nord. 3 Kilometer Stau bedeutet auch eine Viertelstunde extra. Und zum Schluss haben wir noch die A59 Duisburg-Dienstlaken zwischen Zentrum und Alt-Hamborn. 6 Kilometer Stau bedeutet leider aktuell 40 Minuten länger auf der Straße. Ja, oh mein Gott, es ist echt voll. Die Innenstadt ist auch dick voll an ganz vielen Stellen und der aktuell dickste Stau innerorts mit einer halben Stunde rund ist um den Düssernkreisel. Versucht da entweder drum rumzukommen oder, naja, atmet tief durch. Voll ist es überall in der Stadt. Kommt einfach gut und sicher an.
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3: Mit mir, Virginia Scholz.

0: Netter Ausflugstipp für euch. Es ist Bergheimer Mühlenfest am Wochenende. Am Samstag geht es um 14 Uhr los. Am Sonntag geht es dann mit einem Gemeinschaftsgottesdienst um 11 Uhr schon los. Und bei freiem Eintritt gibt es dann alles von Essen und Getränken über Live-Musik bis Programm für die Kids. Schaut gerne rein beim Bergheimer Mühlenfest direkt an der Bergheimer Mühle in Rheinhausen ab morgen.
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1: Der Wasserspielplatz am Üttelsheimer See ist wieder offen. Alexandra Krieg, die Blaualgenwarnung dort ist aufgehoben.
2: Das ist die gute Nachricht. Dafür gibt es aber gleich eine neue Warnung. Jetzt sind Blaualgen im Masurensee in Wedau gefunden worden. Warnungen gibt es aktuell auch noch für den Weiher am Schülkeplatz, den Binsen und den Schwanteich.
1: Kontakt mit Blaualgen kann ja Hautreizungen und auch weitere Beschwerden auslösen.
2: Für Hunde könnte es sogar tödlich sein, wenn sie belastetes Wasser trinken oder darin schwimmen. Blaualgen vermehren sich bei länger warmem Wetter und wenig Wasserbewegung besonders stark. Und auch am Üttelsheimer See könnten sie durchaus wieder auftreten. Sieht das Wasser grünlich oder bläulich aus, sollte man sofort die Wirtschaftsbetriebe informieren.
1: Und jetzt weitere Meldungen.
2: Ab heute können wir Stellung zur geplanten CO2-Pipeline durch den Duisburger Wald nehmen. Die mögliche Trasse würde auf 6 Kilometern durch den Stadtwald führen. In Buchholz wird wieder das Bürgerfest rund um das Bezirksamt Süd gefeiert. Los geht es da heute um 18 Uhr und morgen um 14 Uhr startet außerdem noch das Bergheimer Mühlenfest mit Live-Musik und Kinderprogramm. Der Eintritt ist frei.
1: Dankeschön, Alex.
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1: Ist das herrlich. Sonne und blauer Himmel, 21 Grad, also da kann man sich wirklich nicht beschweren. Schauen wir mal auf morgen. Bis auf ein paar mehr Wolken wird es auch schön angenehm bei rund 22 Grad. Und es bleibt regenfrei, nicht nur heute, sondern auch morgen und übermorgen. Und am Sonntag erwarten wir dann sogar 24 Grad. Also Happy Weekend, würde ich sagen. Bevor wir uns aber ins Wochenende stürzen, müssen wir es erstmal nach Hause schaffen und auf den Straßen ist leider richtig was los. Auf der A3 Oberhausen-Köln zwischen Oberhausen-Lierich und Kreuz-Kaiserberg 1 Kilometer Stau, 5 Minuten länger. Die A40 Duisburg-Essen zwischen Häfen und Kreuz-Kaiserberg 1 Kilometer Stau bedeutet eine Viertelstunde plus. Auf der A40 Essen-Duisburg zwischen Mülheim und Kreuz-Kaiserberg 1 Kilometer Stau, hier ist es auch eine Viertelstunde, die ihr länger braucht. Auf der A42 Kamp-Lindfort-Dortmund zwischen Baal und Kreuz-Oberhausen-West 8 Kilometer Stau. Leider ganze 25 Minuten länger. Und auf der 59 Duisburg-Dienstlaken zwischen Zentrum und Kreuz Nord haben wir 5 Kilometer Stau. Hier kommt knapp eine halbe Stunde obendrauf. Es ist innerorts leider auch rappelvoll. Fast überall braucht ihr zwischen 5 und 15 Minuten mehr. Und ganz besonders in Meiderich auf der Emmericher Straße verliert ihr gerade Zeit. Eine halbe Stunde kommt da aktuell obendrauf. Haltet die Ohren steif, lasst euch nicht ärgern und kommt gut an. 3 Hits habe ich jetzt für euch am Stück. Da sollte für jeden was dabei sein. Billie Eilish, Lean Marlin und Leonie hört ihr jetzt bei mir, Virginia Scholz.
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1: Hallo Anna.
2: Hallo.
1: Du hast uns geschrieben, dein Wunsch ist es, zu Apache zu gehen mit Spring Kids.
2: Genau. Die beiden haben schon so lange den Wunsch, da aufs Konzert zu gehen, dass ich das bei euch gewinne. Habe ich gedacht, das wäre eine super Gelegenheit, mal das mit denen auch mal zu testen. Und
1: wie alt sind sie denn, deine Kids?
2: 11 und 13.
1: Ja, da kann man schon mal auf ein Apache-Konzert gehen. Das sehe ich überhaupt gar kein Problem.
2: Ja.
1: Bist du denn auch textsicher bei Apache? Oder machst du es jetzt?
2: Um Gottes Willen, auf gar keinen Fall.
1: Also du machst es wirklich deinen Kindern zuliebe?
2: Ja, wirklich. Absolut zu meinen Kindern zuliebe.
1: Okay, pass auf. Dann hätte ich folgende Idee zu dem Thema.
2: Ja.
1: Du gehst ja dann als quasi erziehungsberechtigte Begleitperson mit und wirst danach natürlich auch ein riesen Apache-Fan werden. Das steht jetzt schon fest.
2: Natürlich.
1: Und damit deine Kids so richtig Spaß bekommen, würde ich sagen, wir schenken euch 6 Karten.
2: Oh Gott.
1: Dann können deine Kinder jeweils noch einen Freund oder eine Freundin einladen mit.
2: Ja, werden die auf jeden Fall machen.
1: Anna, was ich damit sagen möchte, wir erfüllen dir deinen Wunsch.
2: Ach Gott, ist das toll. Moment, mein Sohn ist gerade gekommen, der guckt mich gerade so und freut gerade nicht.
1: Da sag's ihm doch.
2: Wir haben Apache-Konzertkarten gewonnen. Ich ruf gerade schon die Freunde.
1: Das ging schnell.
2: Ja,
1: ja, so habe ich es mir vorgestellt. Ja, ach Gott, was ein geiles Timing.
2: Die können selber gar nicht fassen.
1: Ja, die freuen sich. Die Emotionalität kommt dann später bei den Kids. Das ist gut.
2: Ja, vielen, vielen Dank.
1: Da haben wir doch jetzt eine ganze Familie glücklich gemacht. Was ist mit euren Wünschen? Geht auf unsere Homepage, schreibt uns euren Wunsch und wir erfüllen den gerne.
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1: Mit Thorsten Adolfs. Guten Tag. Bundestag und Bundesrat haben den Weg für den neuen Tankrabatt freigemacht. Damit kann er wie geplant am nächsten Donnerstag starten. Die Autofahrer dürfte es freuen. Um bis zu 17 Cent pro Liter sollen sie an der Tankstelle entlastet werden. Die Maßnahme soll bis zum Ende des Jahres laufen. Alle sind aber nicht vom Tankrabatt überzeugt. Das wurde heute im Bundestag deutlich. Danny Hopper hat mehr dazu.
2: Eine Schwachsinnslösung. So hat Grünen-Fraktionschefin Dröge den Tankrabatt bezeichnet. Er sei schon beim ersten Mal nicht vollständig von den Mineralölkonzernen an die Autofahrer weitergegeben worden. Und auch viele Experten sind skeptisch, dass es diesmal anders laufen wird. Der Großteil von ihnen hält deshalb wenig bis nichts von der Maßnahme. Dazu heißt es, der Rabatt sei relativ teuer und nicht zielgenau. Er unterstütze zum Beispiel auch Menschen, die Hilfe gar nicht nötig hätten. Die Autofahrer dürfte es trotzdem erstmal freuen. Wer noch genug Sprit im Tank hat, kann sich mögliche Schlangen am 1. Oktober, also am ersten Tag des Rabatts, aber wohl sparen, denn dann dürften die Preise noch nicht direkt komplett purzeln. Um Mitternacht haben die Tankstellen noch keinen Sprit mit Steuerrabatt in ihren Tanks. Der gilt nämlich nur für Kraftstoff, der nach Mitternacht die Raffinerien oder Großtanklager verlässt. Das heißt, es kann dann immer noch ein paar Tage dauern, bis der Tankrabatt voll durchschlägt. Gerade zu Beginn des Rabatts kann es außerdem je nach Tankstelle große Unterschiede bei der Weitergabe geben. Ein Preisvergleich lohnt sich in dieser Zeit deshalb wohl noch mehr als sonst.
1: Und jetzt weitere Nachrichten im Überblick. Zehntausende Schüler haben heute bundesweit gegen eine mögliche Wehrpflicht demonstriert. Es gab Aktionen in etwa 100 Städten. Das Gesetz zum neuen Wehrdienst ist seit Januar in Kraft. Es sieht die verpflichtende Musterung für junge Männer ab dem Jahrgang 2008 vor. Sollten sich nicht genug Freiwillige finden, kann der Bundestag beschließen, die Wehrpflicht wieder in Kraft zu setzen. Am Rhein hat der Wasserstand an vielen Stellen neue Minusrekorde erreicht. Bei Mainz fiel er auf 2 Zentimeter. Auch in Düsseldorf und Duisburg könnten die historischen Tiefststände am Wochenende nochmal unterboten werden. Vom Wasserstraßen- und Schifffahrtsamt heißt es, die Lage bleibe wegen der Trockenheit angespannt. Die Krankenkasse DAK Gesundheit hat in den vergangenen beiden Jahren rund 2300 Verdachtsfälle gefunden, in denen möglicherweise falsch abgerechnet wurde. Das waren 30% mehr als im vorherigen Berichtszeitraum. Am stärksten betroffen war der Bereich Arznei- und Verbandmittel, in dem gefälschte Rezepte für hochpreisige Krebsmedikamente und Abnehmspritzen entdeckt wurden. Wer online shoppt, zahlt seine Waren immer öfter in kleinen Raten. Besonders bei größeren Anschaffungen greifen mittlerweile deutlich mehr Menschen zur Ratenzahlung. Das hat das Vergleichsportal Verivox ermittelt. Laut der Umfrage entscheiden sich mittlerweile 15% der Kunden bei Anschaffungen von rund 1.000 Euro dafür, einen Ratenkredit dafür aufzunehmen. Besonders verbreitet ist das in Haushalten mit einem monatlichen Nettoeinkommen von unter 2.000 Euro. Diejenigen, die ohne Kredit zahlen, wählen in rund einem Drittel der Käufe den Kauf per Rechnung. Die Zahlung über PayPal landet bei hohen Summen auf Platz 2. Auch bei kleineren Beträgen sei PayPal für die meisten die erste Wahl, weil es einfach unkompliziert sei, heißt es von Verivox. Das waren die Nachrichten mit Thorsten Adolfs.
3: Dankeschön, Thorsten.
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3: Das ist immer schön, wenn das Wetter am Wochenende stimmt und wir wissen, es wird nicht nass, es gibt viel Sonne und wir können viel draußen machen. 21 Grad sind es in Rheinhausen und auch morgen wird es bei zwar ein paar mehr Wolken, trotzdem aber richtig angenehm. 22 Grad stehen in Aussicht und am Sonntag sogar 24 Grad. Dazu gibt es keinen Regen, wie gesagt, ganz, ganz, ganz viel Sonne, ab und zu noch ein paar harmlose Wölkchen. In diesem Sinne entspannen wir uns und freuen uns aufs Wochenende.
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3: Ja, und Stichwort Hydration Break vielleicht ganz gut, weil es ist jede Menge los auf den Straßen, da müssen wir erstmal schlucken. Erstmal Vorsicht, es gab einen Unfall auf der A59 Duisburg-Dienstlaken. Zwischen Kreuz Süd und Großen Baum hat es auf der linken Spur geknallt. 5 Fahrzeuge sind da involviert, 2 Fahrstreifen sind blockiert, Rettungsfahrzeuge sind im Einsatz. Jetzt die weiteren Staus auf der A3 Arnheim-Köln zwischen Dienstlaken Süd und Kreuz Kaiserberg. 6 Kilometer Stau, 18 Minuten dauert es da länger. Auf der A40, Venlo-Essen zwischen Homberg und Kreuz Duisburg 2 Kilometer Stau, da kommen 12 Minuten obendrauf. Die A40 Essen-Duisburg zwischen Mülheim und Kreuz Kaiserberg 1 Kilometer Stau, hier sind es auch 12 Minuten mehr. Die A42 Kamp-Lindfort-Dortmund zwischen Beckerwerth und Kreuz Oberhausen-West 6 Kilometer Stau, bedeutet 20 Minuten mehr auf der Straße. Und die A59 Duisburg-Dienstlaken zwischen Kreuz Süd und Großenbaum gab es ja den Unfall, im Zuge dessen haben wir da jetzt 2 Kilometer Stau, bedeutet eine Viertelstunde plus. Und auf der Gegenseite zwischen Warnheimer Ort und Kreuz Süd 3 Kilometer Stau, mindestens 30 Minuten Zeitverlust. Zum Schluss nochmal D59 Duisburg-Dienstag zwischen Zentrum und Kreuz Nord 5 Kilometer Stau. Auch hier dauert es eine halbe Stunde länger. So, das war's fürs Erste. Fahrt bitte vorsichtig und kommt gut an. Virginia Scholz hier, und wenn ihr noch nicht wisst, womit ihr euch am Wochenende die Zeit vertreiben wollt, dann checkt einfach unsere Termintipps auf Instagram und Facebook. Da findet ihr Events für alle möglichen, ja, Gelüste.
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Und so langsam kriege ich schon so ein bisschen Hunger. Apropos Hunger, ab heute ist wieder Street Food Festival im Landschaftspark. Heute geht es um 16 Uhr los, also ging gerade schon los bis 22 Uhr. Und Samstag und Sonntag geht das Ganze dann schon um 12 Uhr los, auch bis 22 Uhr. Eintritt kostet nichts, Essen natürlich schon. Aber gerade wenn man gerne mal was Neues probiert, ist das wortwörtlich ein gefundenes Fressen zwischen den schönen Hochöfen.

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1: Und die hat für uns Alexandra Krieg.
2: Schönen guten Tag. Ein neuer Bericht zeigt massive Gewalt im ehemaligen Duisburger Kinderdorf Maria in der Drucht. Die Caritas hat mindestens 32 Beschuldigte und 38 Betroffene sexualisierter, körperlicher und psychischer Gewalt zwischen 1946 und 83 dokumentiert. Der Bericht kritisiert auch die Aufarbeitung. Über Jahre seien Hinweise nicht ausreichend verfolgt worden, heißt es. Im Duisburger Tierheim ist erneut eine Katze am Parvovirus gestorben. 25 weitere Tiere sind infiziert. Das hat die WAZ zuerst gemeldet. Der Aufnahmestopp, der seit der ersten Viruswelle gilt, bleibt weiter bestehen. Von 160 Katzen müssen 120 mit einem Test untersucht werden. Infizierte Tiere werden geimpft und dann in 2 Wochen erneut getestet. Und es gibt Blaualgenentwarnung für den Üttelsheimer See in Homberg. Der Wasserspielplatz dort ist wieder geöffnet. Dafür haben die Wirtschaftsbetriebe jetzt Blaualgen im Masurensee in Wedau festgestellt. Warnungen gelten zudem noch für den Weiher am Schökeplatz, den Binsen und den Schwanenteich. Kontakt mit den Blaualgen kann für Ausschlag und gesundheitliche Beschwerden sorgen. Für Hunde sind sie sogar lebensgefährlich.
1: Dankeschön, Alex.
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1: Ja, ganz so wolkenlos wie heute wird es am Wochenende jetzt nicht, aber dafür noch 2 bis 3 Grad wärmer. Am Sonntag erwarten wir sogar 24 Grad, morgen sind es 22 Grad und ein paar mehr Wölkchen. Aber alles in allem kriegen wir doch jede Menge Sonne und auch jede Menge blauen Himmel zu sehen. Und das ganze Wochenende über bleibt es trocken. Jetzt gibt's alles, was ihr von den Straßen wissen müsst. Auf der A3 Arnheim-Köln zwischen Dienstlaken Süd und Kreuz Kaiserberg 6 Kilometer Stau, bedeutet 17 Minuten länger. Die A40 Duisburg-Essen zwischen Häfen und Kreuz Kaiserberg 1 Kilometer Stau plus 5 Minuten. Dann nochmal die 40 Essen-Duisburg zwischen Mülheim und Kreuz Kaiserberg 1 Kilometer Stau 7 Minuten länger. Die A42 Kamp-Lindfort-Dortmund zwischen Beek und Kreuz Oberhausen-West 5 Kilometer Stau. Da kommt eine Viertelstunde obendrauf. So, und jetzt zur A59. Die ist unser Sorgenkind heute. Es gab nämlich zwischen Duisburg und Dienstlaken, genauer gesagt zwischen Kreuz Süd und Großen Baum in beiden Richtungen, einen Unfall mit Verletzten. 5 Autos sind da involviert und 2 Fahrstreifen sind jetzt blockiert. Dementsprechend zwischen Kreuz Süd und Großen Baum 1 Kilometer Stau, eine Viertelstunde Zeitverlust. Ein Stück weiter zwischen Zentrum und Althamborn 4 Kilometer Stau, ganze 27 Minuten länger. Und in die Gegenrichtung A59 Dienstlaken-Duisburg zwischen Hochfeld und Kreuz Süd 4 Kilometer Stau. Auch hier braucht ihr 27 Minuten länger. Gute Fahrt zusammen.
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1: Ich bin Virginia Scholz und das ist Linkin Park für euch.

0: an Erstklässler verteilt. Heute waren wir in Walsum unterwegs in der Teiselmann-Schule und in der Delfin-Klasse haben wir Mariam getroffen. Sie weiß schon richtig gut Bescheid, was man morgens auf dem Weg zur Schule alles beachten muss.
1: Immer beim Bürgersein kurz warten und links und rechts danach gucken. Und wenn für die Leute rot sind bei der Ampel, dann muss man stehen bleiben. Und danach, wenn grün ist, da muss man noch mal links und rechts gucken. Und wenn dann kein Auto rübergeht, dann kann man rübergehen.
0: So sieht's aus. Aber ein großes Problem vor der Teiselmann-Schule. Viele Autofahrer, die parken immer direkt vom Schuleingang und manche fahren sogar über rote Ampeln.
1: Wenn die Leute rüberlaufen dürfen, fahren die Autos rüber. Die fahren über rot dann, wenn die nicht aufpassen. Liebe Autofahrer, das finde ich doof.
0: Aber hallo, finden wir auch und wir sind voll auf deiner Seite, liebe Mariam. Montag geht unsere Emil-Tour weiter, dann sind wir in der Waldschule in Baal.

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0: Unsere Nachrichten nach nur einem Spot.
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4: Mit Thorsten Adolfs. Guten Tag. Seit Monaten geht es bei der Suche nach einer Lösung im Irankrieg nicht voran. Die wirtschaftlichen Folgen spüren auch wir schon lange, unter anderem durch hohe Spritpreise. Jetzt könnte aber vielleicht wieder Bewegung in den Konflikt kommen, denn der Iran hat den USA offenbar einen Plan zur Beendigung des Krieges vorgelegt. Danny Hopper aus dem News-Team, darin geht es auch um die Öffnung der Straße von Hormuz.
5: Genau, die könnte angeblich innerhalb von 7 Tagen wieder geöffnet werden, sollten die USA bestimmte Bedingungen erfüllen. Das hat der iranische Außenminister Araghchi der New York Times und dem britischen Guardian gesagt. Demnach fordert der Iran, dass alle Kampfhandlungen in der Region in diesen 7 Tagen eingestellt werden. Das gilt auch für den Libanon und den Jemen. Außerdem will Teheran, dass die Sanktionen gegen den iranischen Ölsektor aufgehoben werden und dass die USA die Blockade iranischer Häfen beenden. Wie ernst man das jetzt nehmen kann, ist noch unklar. Eine offizielle Reaktion aus dem Weißen Haus gibt es noch nicht, aber diese Ankündigung hat direkt Auswirkungen auf den Ölpreis gehabt, der ist nämlich gesunken.
4: Araghchi soll ja auch gesagt haben, dass der Vorschlag von China unterstützt wird.
5: Ja, und da wird's interessant, denn Chinas Präsident Xi ist ja seit vorgestern zu Gesprächen in den USA. US-Präsident Trump hatte ihn mit großem Pomp empfangen und neben Themen wie der Wirtschaft, künstlicher Intelligenz und der Ukraine stand auch das Thema Iran auf der Liste. Was dabei genau rausgekommen ist, ist noch unklar. Große Durchbrüche waren im Vorfeld nicht erwartet worden. Trump sprach aber schon gestern von enormen Fortschritten. Auch China hat ein großes Interesse am Ende des Iran-Kriegs, weil der Konflikt natürlich auch die eigene Wirtschaft bedroht.
4: Danke, Danny. Und jetzt weitere Themen im Überblick. Das Tanken wird schon bald günstiger. Bundestag und Bundesrat haben beschlossen, dass der Tankrabatt ab Oktober kommen kann. Bis Ende des Jahres soll der Literpreis dadurch um rund 17 Cent sinken, um die Bürger zu entlasten. Kritik kommt unter anderem von Ökonomen. Sie sagen, der Tankrabatt sei kontraproduktiv, weil der Kraftstoff so trotz des knappen Angebots künstlich verbilligt werde. Eltern sollen künftig leichter an Kindergeld kommen. Der Bundesrat hat am Vormittag grünes Licht für das antraglose Kindergeld gegeben. Ab dem nächsten Jahr soll das Geld nach der Geburt im Regelfall automatisch ausgezahlt werden. Laut Finanzministerium entfallen dadurch jährlich rund 300.000 Anträge. Finnland und Schweden haben über der Ostsee zum ersten Mal gemeinsam russische Kampfflugzeuge abgefangen. Schwedens Regierungschef Kristersson schrieb im Online-Dienst X, der Ostseeraum sei noch nie so gefährdet, aber auch noch nie so gut geschützt gewesen wie im Moment. Seit dem russischen Einmarsch in die Ukraine im Jahr 2022 haben sich die Spannungen in der Ostsee deutlich erhöht. Und wieder gibt es Ärger für den VW-Konzern. Knapp 1 Million Autos in Deutschland von VW und Audi könnten Probleme mit der Lenkung haben. Das hat das Kraftfahrtbundesamt mitgeteilt. Demnach kann eine bestimmte Schraube brechen. Im schlimmsten Fall fällt dadurch die Lenkung aus. Betroffen sind die VW-Modelle Tiguan, Touran, Golf-Variant, Caddy und Golf, die zwischen September 2013 und Juli 2024 gebaut wurden. Dasselbe Problem taucht beim Audi Q3 auf. Bei ihm geht es um Fahrzeuge aus dem Zeitraum von Oktober 2017 bis Mai 2024. Die betroffenen Schrauben müssen im Rahmen des Rückrufs durch korrosionsbeständigere ersetzt werden. Soweit die Meldungen mit Thorsten Adolfs.
6: Danke dir, Thorsten.
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6: Wir haben richtig Glück mit dem Wetter. Also da kann man sich nicht beschweren. Der Himmel ist blau. Und auch wenn da morgen noch ein paar mehr Wolken dabei sind, bleibt es weiterhin warm und schön. Morgen erwarten wir 22 und Sonntag sogar 24 Grad. Also genießt die Sonne, sattelt die Fahrräder, macht worauf auch immer ihr Bock habt und erholt euch gut am Wochenende.
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6: So, und wenn wir jetzt alle einen Schluck getrunken haben, dann schauen wir mal auf die Straßen. Auf der A3 Anheim-Köln zwischen Kreuz Oberhausen und Kreuz Kaiserberg. 8 Kilometer Stau bedeutet eine halbe Stunde länger. Auf der A40 Duisburg-Essen zwischen Heffen und Kreuz Kaiserberg. 1 Kilometer Stau, 5 Minuten länger für euch. Dann die A40 Essen-Duisburg. Duisburg zwischen Mülheim und Kreuzkaiserberg 1 Kilometer Stau, 7 Minuten länger an der Stelle. Die A42 Kamp-Lindfort-Dortmund zwischen Beek und Neumühl, 4 Kilometer Stau, eine Viertelstunde kostet euch das. Die 42 Dortmund-Kamp-Lindfort zwischen Oberhausen, Buschhausen und Kreuz Nord, 3 Kilometer Stau, 10 Minuten länger. Und unsere Stadtautobahn, die A59, ist gut voll. Duisburg-Dienstlaken zwischen Kreuz Süd und Großenbaum, da gab es einen Unfall mit 5 Fahrzeugen. 2 Fahrstreifen sind gesperrt zwischen Kreuz Süd und Großenbaum. 1 Kilometer Stau, 12 Minuten Zeitverlust. Ein Stück weiter zwischen Kreuz Duisburg und Kreuz Nord. 3 Kilometer Stau, hier eine Viertelstunde länger. Und in die Gegenrichtung an 59 Dienstlaken Duisburg zwischen Warnheimer Ort und Kreuz Süd kostet euch einen 2 Kilometer langer Stau. Aktuell noch 20 Minuten. So, das war's. Eieiei, da ist echt mächtig was los.
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6: Der liebe Teddy Swims, der hasst es, ein Besserwisser zu sein, hat einen ganzen Song drüber geschrieben und den hört er jetzt bei mir, Virginia Scholz.

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1: Neu bei uns, Chris de Sarandi, Good Old Days.

Radio Duisburg ist hier und ich habe die Dinger ja geliebt, Mangas. Und wenn ihr auch begeisterte Leser von den japanischen Comics seid, dann kommt gerne morgen von 10 bis 15 Uhr in die Zentralbibliothek. Da ist nämlich Manga Day und der Eintritt ist frei.

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1: Im Duisburger Tierheim ist erneut eine Katze gestorben. Alexandra Krieg, die Katzenseuche ist noch nicht überstanden.
2: Ja, auch diese Katze war wohl an Parvovirose erkrankt. Mit diesem Virus kämpft das Tierheim in Neuenkamp ja schon länger. Viele Katzen sind bereits daran gestorben und die zuletzt verstorbene Katze konnte nach Angaben des Tierheims vorher auch nicht geimpft werden. Ihr Gesundheitszustand war dafür zu schlecht.
1: Was bedeutet denn dieser Todesfall jetzt fürs Tierheim?
2: Das Tierheim nimmt keine Katzen auf, um eine weitere Ausbreitung des Virus zu verhindern. Dieser Aufnahmestopp gilt auch schon etwas länger. Laut WAZ wurden aktuell 25 Katzen positiv auf Parvovirose getestet. Sie zeigen aber keine Symptome bisher. Das Tierheim will deshalb noch weitere Katzen impfen und auch testen.
1: Und jetzt noch weitere Meldungen.
2: Ab heute können wir Stellung zur geplanten CO2-Pipeline durch den Duisburger Wald nehmen. Die mögliche Trasse würde auf 6 Kilometern durch den Stadtwald führen. In Buchholz wird wieder das Bürgerfest rund um das Bezirksamt Süd gefeiert. Gleich um 18 Uhr geht es los. Außerdem wird am Wochenende noch das Bergheimer Mühlenfest gefeiert. Das Programm dort startet morgen um 14 Uhr.
1: Dankeschön, Alex.
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1: Ich freue mich schon auf den Feierabend, wenn ich so aus dem Fenster schaue. Und ganz ehrlich, da kann man ja auch nicht anders. Wir gehen bei strahlend blauem Himmel ins Wochenende. Und auch wenn wir morgen und übermorgen so ein paar mehr Wölkchen erwarten, wird es ganz angenehm. Es gibt angenehme Werte von 22 bis sogar 24 Grad, also fast schon ein bisschen warm. Und Regen gibt es tatsächlich keinen. Und jetzt schauen wir noch auf die Straßen. Auf der A3 Arnheim-Köln zwischen Kreuz Oberhausen und Kreuz Kaiserberg 7 Kilometer Stau. Eine halbe Stunde kostet euch das. Auf der A42 Kamp-Lindfort-Dortmund zwischen Beek und Kreuz Oberhausen-West 3 Kilometer stockender Verkehr bedeutet 5 Minuten länger. Die 59 Duisburg-Dienstlagen zwischen Kreuz Süd und Duisburg-Großenbaum gab es einen Unfall mit 5 Fahrzeugen und da sind immer noch 2 Fahrstreifen blockiert. Außerdem auf der 59 Duisburg-Dienstlagen zwischen Kreuz Süd und Großenbaum jetzt 1 Kilometer Stau. 7 Minuten kommen da oben drauf. Ein Stück weiter zwischen Meiderich und Farn 3 Kilometer Stau. Da braucht ihr 1/4 Stunde mehr. Und zum Schluss noch in die Gegenrichtung zwischen Buchholz und Kreuz Süd. 2 Kilometer Stau. Da auch nochmal mindestens 13 Minuten Zeitverlust. Gute Fahrt allerseits.
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1: Tiffany Harris mit Vertigo hört ihr jetzt bei mir, Virginia Scholz. Kommt gut ins Wochenende.

0: FaceTime.
1: Bei dem Verkehrschaos heute, da kann man sich schon richtig aufregen, oder? Wie seid ihr so drauf? Team HB-Männchen oder die Ruhe selbst?
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3: Es gibt gute Gründe, sich aufzuregen. Spritpreise zum Beispiel. Aber viele regen sich ja ganz generell gerne auf, egal worum es geht. Selbst wenn ein Politiker mal was absurd Geniales schaffen würde. Sagen wir, ab morgen gibt's in Deutschland keine Staus mehr. Nie wieder. Staus sind abgeschafft. Dann würde der dafür dermaßen Kritik ernten.
4: Ja super. Und wofür habe ich mir jetzt ein Auto mit Massagesitzen gekauft?
5: Das ist doch ein Blender. Wir hatten auf

0: auch schon kaum Stau.
1: Ja toll, keine Staus mehr. Dann sind ja noch mehr Leute mit dem Auto unterwegs.
2: Und dann muss der Politiker zurücktreten wegen der abgeschafften Staus. Und das regt alle dermaßen auf, dass der einfach zurücktritt und nicht mal kämpft für seine Überzeugung. Hier, das mit den abgeschafften Staus, das war doch gut. So ein Vollidiot.
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2: Mit Thorsten Adolfs. Guten Abend. Der Krankenkasse DAK Gesundheit ist aufgefallen, dass es immer mehr Fälle von Abrechnungsbetrug gibt. In den letzten beiden Jahren hat sie 30% mehr Fälle erfasst. Das hat die Krankenkasse heute in Hamburg mitgeteilt. Danny Hopper aus dem News-Team. Vor allem bei Arznei- und Verbandmitteln gab es demnach viele Fälle.
3: Genau, der Schaden allein in diesem Bereich lag bei rund 5,5 Millionen Euro. Oft wurden Rezepte für teure Krebsmedikamente oder Abnehmspritzen gefälscht. Von April 2024 bis November 2025 hat die DRK rund 1000 Rezeptfälschungen registriert. Und auch im Bereich Pflege wird laut DRK gerne betrogen. Da wird zum Beispiel für außerklinische Intensivpflege abgerechnet, ohne dass diese Leistung erbracht wurde. Und auch in den Bereichen Fahrtkosten und Hilfsmittel wird oft zu viel abkassiert. Insgesamt lag der Gesamtschaden durch Abrechnungsbetrug bei rund 17,6 Millionen Euro. Das liegt vor allem an einigen wenigen Großfällen.
2: Die DRK hat ja klare Vorstellungen, was besser werden muss, damit das in Zukunft nicht mehr so oft passiert.
3: Ja, zum einen bessere gesetzliche Voraussetzungen, also ein schärferes Vorgehen gegen solche Betrugsfälle und auch gegen organisierte Kriminalität. Zum anderen sieht sie bei der Bekämpfung auch große Chancen in der Digitalisierung, Stichwort künstliche Intelligenz. Die DRK glaubt, dass mit Hilfe der KI mehr Betrugsfälle auffallen und aufgeklärt werden können. Da sieht sie dann aber auch die Politik gefordert, vor allem was das Thema Datenschutz angeht. Um das volle KI-Potenzial auszuschöpfen, brauche man eine sichere und verbindliche datenschutzrechtliche Grundlage. Heißt es.
2: Dankeschön, Danny. Und jetzt weitere Themen im Überblick. Bei Unfällen mit E-Scootern sollen die Opfer in Zukunft leichter an Schadenersatz kommen. Für E-Scooter sollen dann die gleichen Haftungsregeln gelten wie für andere Kraftfahrzeuge. Das hat der Bundesrat beschlossen. Auch die Vermieter von E-Scootern werden mit in Haftung genommen, wenn Fahrer einen Unfall damit verursachen. Der Zugang verschuldeter Menschen zu Schuldnerberatungen soll leichter werden. Das hat der Bundestag per Gesetz beschlossen. Es soll dafür weniger bürokratischer Aufwand nötig sein und die Kosten, die Betroffene für die Beratung zahlen müssen, sollen angemessen sein. Mit dem Gesetz werden Vorgaben der EU umgesetzt. In Italien herrscht bald an allen Schulen ein Verschleierungsverbot. Außerdem darf der Anteil ausländischer Kinder dann pro Klasse nur noch bei maximal 30% liegen. Das hat das Kabinett von Ministerpräsidentin Meloni beschlossen. Neu ist auch die Regelung, dass Eltern mit erheblichen Sprachproblemen zum Italienischunterricht verpflichtet werden können. Es rumort weiter im Weltfußball. Die vier mächtigsten Ligen Europas machen jetzt gegen FIFA-Chef Infantino mobil. In einem gemeinsamen Schreiben werfen sie der FIFA-Spitze vor, den Fußball durch ständige Expansion und rein kommerzielle Interessen in Gefahr zu bringen. Die Ligen sagen, Infantino fördere Ideen, die den Sport eher ausbeuten würden, statt ihn zu schützen. Es gehe nicht nur um kurzfristige Profite. Sie wollen erreichen, dass Entscheidungen künftig auf Fakten basieren und der Fußball als Sportart wieder an erster Stelle steht und nicht der Geldbeutel der FIFA. In dem Schreiben wird auch Infantinos Führungsstil scharf kritisiert. Den Rücktritt des FIFA-Chefs fordern die deutschen, spanischen, italienischen und englischen Liga-Verantwortlichen darin aber nicht. Das waren die Nachrichten mit Thorsten Adolfs.
4: Das Wetter.
5: Der Sommer ist zurück, um sich zu entschuldigen, dass er so wahnsinnig heiß war. Das Wochenende durch weiter angenehm warm, bis 25 Grad morgen und übermorgen. Je nach Region dazu mal mehr, mal weniger Wolken, aber trocken durchgehend. Und dann ab Montag, da gibt's bis 28 Grad in der Spitze. Jetzt über den Abend und die Nacht kühlt's aber erstmal runter, da kriegen wir Tiefstwerte von 11 bis 5 Grad.
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5: Gut was los am Freitagabend. Einmal die Staus ab 20 Minuten Wartezeit. A3 Frankfurt-Oberhausen zwischen Dreieck Köln-Heumer und Kreuz Leverkusen 11 Kilometer 21 Minuten. A3 Arnheim-Köln zwischen Kreuz Oberhausen und Kreuz Kaiserberg 7 Kilometer 23 Minuten. A52 Essen-Düsseldorf zwischen Essen-Süd und Breitscheid, da haben wir 7 Kilometer 25 Minuten plus. Und A57 Nimwegen Richtung Köln zwischen Krefeld-Gartenstadt und Kreuz Meerbusch 6 Kilometer. Das sind 36 Minuten. Haltet durch, kommt gut an. Hi, Sebastian Pulli hier und wir starten rein mit einem Rausschmeißer. Und zwar Robert Miles' Children. War ja ursprünglich dazu gedacht, die aufgepeitschten Feiernasen im Techno-Club so ein bisschen runterzubringen, bevor sie dann wieder raus ins öffentliche Leben gewankt sind. Wir spielen den jetzt aus dem umgekehrten Grund. Er schmeißt uns raus aus der Arbeitswoche und entlässt uns ins Wochenende. Viel Spaß.
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0: Die neue Single von Ray Dalton bei uns. Und damit sind wir fast im Wochenende. Kommen wir hoffentlich am Ende auch wieder draus zurück. Ist ja nicht immer garantiert, gerade bei den Jüngeren.
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3: Also ich bin froh, dass wir den jetzt so groß gekriegt haben. Ist ein bisschen unselbstständig, das merkst du. Ne? Der wohnt auch zu nah für dran. Ne? Kriegst du nachts dann eine WhatsApp, ne? Düdüdüng, sitzt senkrecht im Bett. Mama zählt nass, ja. Ich sag, was? Mama zählt nass, ja. Sagt er, was meint der? Ich sag, Mama, ich stehe am Schützenfestzelt, es regnet, holst du mich ab. Das ja, und als Mutter, was machst du, ne? Ne? Schlappen an, Strickjacke an, Joggingbuchs, und dann holst du das Kind ab, ne? Standen sie noch mit 4 Männern, ne? Also Sven und die 3, die den gestützt hatten. Und dann habe ich den wirklich, ich hab die nach Hause gebracht, die Jungen nach Hause, und zu Hause nur eine Decke drüber. Und daran merkst du, der ist noch nicht selbstständig. Ich bin nämlich gerade wieder zu Hause. Und was ist, kriege ich wieder eine WhatsApp. Sagt er, Mama, brauchst doch nicht kommen, ich bin schon zu Hause.
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0: Das Wetter.
1: Der Zombie-Sommer war schon weg vom Fenster und ist jetzt zurück. Erstmal übers ganze Wochenende, da kriegen wir angenehme 25 Grad maximal. Dazu je nach Region mal mehr, mal weniger Wolken, aber es bleibt trocken. Und dann am Montag maximal 28 Grad. Der Abend, der kühlt jetzt erstmal runter. In der Nacht kriegen wir später Tiefstwerte von 11 bis 5 Grad.
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1: Der Weg ins Wochenende führt durch lange Staus, unter Umständen hier die ab 16 Minuten Wartezeit. A3 Frankfurt-Oberhausen zwischen Dreieck Köln-Holmer und Kreuz Leverkusen, da haben wir 11 Kilometer 16 Minuten. A3 Arnheim-Köln zwischen Kreuz Oberhausen und Kreuz Kaiserberg, 7 Kilometer knappe 20 Minuten. A52 Essen-Düsseldorf zwischen Essen-Bergerhausen und Breitscheid, auch da 7 Kilometer knappe 20 Minuten. Und A57 Nimwegen Richtung Köln zwischen Krefeld-Gartenstadt und Kreuz Meerbusch, 5 Kilometer ist eine halbe Stunde obendrauf. Haltet durch, kommt gut an. Hallo, Sebastian Brühl hier am Tag des deutschen Butterbrotes. Das, wo Friedrich Merz ganz betroffen ist, wenn er es im Ausland nicht bekommt. Das deutsche Butterbrot. Leitkultur zum Essen. Falls ihr Teil einer Abendbrotfamilie seid, dann guten um die Zeit und einen schönen Rest Freitag.
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1: Wir versuchen aktuell einzuschleusen in die Merkur Spielarena den Kollegen und heimlichen sechsten Backstreet Boy Sascha Fassbender. Kommst du rein? Es gibt ja einen Dresscode, komplett weiß.
2: Also Sebastian, noch stehe ich vor der Arena. Es ist voll, es ist weiß bis babyblau. Das Wetter ist top, die Stimmung ist noch besser, die Vorfreude, auch wenn wir noch nicht so richtig reinkommen, aber wir sind auf einem guten Weg dahin und ich stehe hier mit der Nina. Hallo Nina.
3: Hallo.
2: Bist du ein Fan der ersten Stunde?
3: Kann man so sagen, ja.
2: Es gibt jetzt ein kleines Problem. Ich habe gesehen, dass Brian verlangt hat, dass alle in weiß kommen. Und es gibt ganze zwei Probleme, weil ich habe nicht ganz weiß an und du auch nicht. Was machen wir jetzt?
3: Ja, da hat er vergessen, mich zu informieren anscheinend.
2: Meinst du, er schmeißt uns raus?
3: Ich hoffe nicht. Ich dachte, schwarz ist das neue Weiß heute Abend für mich. Und ja, ich versuche es auf jeden Fall reinzukommen.
2: Okay, sehr gut. Ja, wenn es nicht klappt, dann haben wir ja noch 9 Versuche. Ne? Die spielen ja noch ganze 9 Mal. Also von daher, ich sag mal, viel Spaß.
3: Dankeschön, dir auch.
1: Also bei uns kriegt ihr die Backstreet Boys, egal welche Farbe ihr anhabt, auch nackend gerne. Später schalten wir noch mal rüber zu Sascha zum Konzert. Aber erstmal jetzt bei uns einer der vielleicht stärksten Titel der Backstreet Boys, das Fantastische.

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1: Mit Thorsten Adolfs. Guten Abend. Bundestag und Bundesrat haben heute den Weg für den neuen Tankrabatt freigemacht. Damit kann er wie geplant am nächsten Donnerstag starten. Die Autofahrer dürfte es freuen. Um bis zu 17 Cent pro Liter sollen sie an der Tankstelle dann entlastet werden. Die Maßnahme soll bis Ende des Jahres laufen. Alle sind aber nicht vom Tankrabatt überzeugt. Das wurde heute auch im Bundestag deutlich. Danny Hopper hat die Einzelheiten.
2: Eine Schwachsinnslösung, so hat Grünen-Fraktionschefin Dröge den Tankrabatt bezeichnet. Er sei schon beim ersten Mal nicht vollständig von den Mineralölkonzernen an die Autofahrer weitergegeben worden. Und auch viele Experten sind skeptisch, dass es diesmal anders laufen wird. Der Großteil von ihnen hält deshalb wenig bis nichts von der Maßnahme. Dazu heißt es, der Rabatt sei relativ teuer und nicht zielgenau. Er unterstütze zum Beispiel auch Menschen, die Hilfe gar nicht nötig hätten. Die Autofahrer dürfte es trotzdem erstmal freuen. Wer noch genug Sprit im Tank hat, kann sich möglicherweise Schlangen am 1. Oktober, also am ersten Tag des Rabatts, aber wohl sparen, denn dann dürften die Preise noch nicht direkt komplett purzeln. Um Mitternacht haben die Tankstellen noch keinen Sprit mit Steuerrabatt in ihren Tanks. Der gilt nämlich nur für Kraftstoff, der nach Mitternacht die Raffinerien oder Großtanklager verlässt. Das heißt, es kann dann immer noch ein paar Tage dauern, bis der Tankrabatt voll durchschlägt. Gerade zu Beginn des Rabatts kann es außerdem je nach Tankstelle große Unterschiede bei der Weitergabe geben. Ein Preisvergleich lohnt sich in dieser Zeit deshalb wohl noch mehr als sonst.
1: Und jetzt weitere Nachrichten im Überblick. Zehntausende Schüler haben heute bundesweit gegen eine mögliche Wehrpflicht demonstriert. Es gab Aktionen in etwa 100 Städten. Das Gesetz zum neuen Wehrdienst ist seit Januar in Kraft. Es sieht die verpflichtende Musterung für junge Männer ab dem Jahrgang 2008 vor. Sollten sich nicht genug Freiwillige finden, dann kann der Bundestag beschließen, die Wehrpflicht wieder in Kraft zu setzen. Am Rhein hat der Wasserstand an vielen Stellen neue Minusrekorde erreicht. Bei Mainz fiel er auf 2 Zentimeter. Auch in Düsseldorf und Duisburg könnten die historischen Tiefststände am Wochenende nochmal unterboten werden. Vom Wasserstraßen- und Schifffahrtsamt heißt es, die Lage bleibe wegen der Trockenheit angespannt. Die Krankenkasse DAK Gesundheit hat in den vergangenen beiden Jahren rund 2300 Verdachtsfälle gefunden, in denen möglicherweise falsch abgerechnet wurde. Das waren 30% mehr als im vorherigen Berichtszeitraum. Am stärksten betroffen war der Bereich Arznei- und Verbandmittel, in dem gefälschte Rezepte für hochpreisige Krebsmedikamente und Abnehmspritzen entdeckt wurden. Wer online shoppt, zahlt seine Waren immer öfter in kleinen Raten. Besonders bei größeren Anschaffungen greifen mittlerweile deutlich mehr Menschen zur Ratenzahlung. Das hat das Vergleichsportal Verivox ermittelt. Laut der Umfrage entscheiden sich mittlerweile 15% der Kunden, bei Summen von ungefähr 1.000 Euro dafür einen Ratenkredit aufzunehmen. Besonders verbreitet ist das in Haushalten mit einem Netto-Monatseinkommen unter 2.000 Euro. Diejenigen, die ohne Kredit zahlen, wählen in rund einem Drittel der Käufe den Kauf per Rechnung. Die Zahlung über PayPal landet bei hohen Summen auf Platz 2. Auch bei kleineren Beträgen sei PayPal für die meisten die erste Wahl, heißt es, weil es einfach unkompliziert sei. Das waren die Nachrichten mit Thorsten Adolfs.
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4: Die Übergangsjacke ist traurig, weil sie am Wochenende zu Hause bleiben muss. Es bleibt weiter warm. Erstmal morgen und übermorgen bis 25 Grad maximal. Dazu je nach Region mal mehr, mal weniger bewölkt, aber durchgehend trocken. Und am Montag, da darf dann gar keine Jacke mehr raus. Da kriegen wir nämlich wieder bis zu 28 Grad. Wahnsinn. Jetzt erstmal kühler über den Abend und die Nacht. Da gibt's 11 bis 5 Grad. Das sind die Tiefstwerte später.
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4: Leider nach wie vor gut was los. Am Freitagabend einmal die Staus ab 18 Minuten Wartezeit. A2 Hannover-Dortmund haben wir zwischen Herford-Ost und Ostwestfalen-Lippe 4 Kilometer, ist eine knappe halbe Stunde. A3 Köln-Frankfurt zwischen Kreuzborn-Siegburg und Siebengebirge 5 Kilometer, 18 Minuten. A4 Köln-Aachen zwischen Merzenich und Weißweiler 3 Kilometer, 21 Minuten. Und A42 Dortmund-Kamp-Lindfort zwischen Bottrop-Süd und Oberhausen-Neue-Mitte 2 Kilometer sind 20 Minuten obendrauf. Kommt gut an. Sebastian Bulli hier und zum heutigen Tag des deutschen Butterbrotes haben wir euch ein musikalisches Sandwich gemacht. Vorne und hinten die Brotscheiben, weich und sanft, das sind Alex Warren und Ed Sheeran. Aber in der Mitte geschmiert das Ganze mit einem musikalischen Fleischsalat, der richtig Energie gibt. Das ist Guru Josh Infinity. Schönen Abend, schönes Wochenende schon mal.
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0: Alex Warren. Und jetzt haben wir Musik von einer der nach wie vor größten Bands der Welt.
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0: Geht's auch eine Nummer kleiner? Nein, ich bin sicher, Bono würde es so wollen. Es geht um U2, die eine brandneue Single raus haben. Und zwar heute zum 50. Jubiläum der Band. Heute vor 50 Jahren gegründet, tatsächlich als Schülerband in einer Schule in Dublin. Die neue Single hat auch ein bisschen was von Schweigefuchs, heißt Silencio, gibt's jetzt bei uns und klingt folgendermaßen.

0: das Wetter.
1: 3 Tage warm, oder wie hieß der Song noch? Morgen und übermorgen, genau wie heute, 25 Grad maximal. Dazu je nach Region mal mehr, mal weniger Wolken, aber durchgehend trocken auf jeden Fall. So, und dann nach den 3 warmen Tagen ein paar heiße. Montag tatsächlich wieder maximal 28 Grad. Erstmal runterkühlen jetzt über den Abend, später in der Nacht Tiefstwerte von 11 bis 5 Grad.
0: NRW Verkehr.
1: Nach wie vor einiges los, die Staus ab einer Viertelstunde jetzt. A2 Hannover-Dortmund zwischen Herford-Ost und Ostwestfalen-Lippe, da haben wir 4 Kilometer, ist eine halbe Stunde. A3 Köln-Frankfurt zwischen Kreuzborn-Siegburg und Siebengebirge, 5 Kilometer, eine Viertelstunde plus. Dann A4 Köln-Aachen zwischen Düren und Weißweiler, 3 Kilometer, knappe halbe Stunde. Und A42 Dortmund-Kamp-Lindfort zwischen Bottrop-Süd und Oberhausen-Neue-Mitte, 2 Kilometer, 26 Minuten. Kommt gut an. Kleine Michael Jackson Verschwörungstheorie. Einige sagen ja, seine Sprechstimme, ne, dieses sehr hohe Hi, I'm Michael, das wäre alles nur Image. In Wirklichkeit hätte der eine richtig, richtig tiefe Sprechstimme. Ich bin Sebastian Pulli, bei mir ist das übrigens genauso. Euch einen schönen Abend.
2: Jetzt Man in the Mirror.
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0: Freitagabend hinlegen, Fernseher an.
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0: Falls die Energie nicht mehr reicht für mehr. Aber es lohnt sich auch. Es gibt nämlich Nachfolger zu einer der vielleicht besten deutschen Serien überhaupt. Und zwar 4 Blocks. Filmexperte Jörg Albrecht, du hast dich durchgeguckt, heißt 4 Blocks Zero.
2: Ja, das klingt nach einer kalorienreduzierten Version von 4 Blocks. Das Zero steht aber dafür, dass die Serie quasi ins Jahr Null zurückspringt. 4 Blocks hat ja in der Gegenwart gespielt. Hauptfigur und Familienclan-Boss Ali Toni Hamadi lebt da bereits 26 Jahre in Berlin-Neukölln. Und jetzt erfahren wir etwas über seine Anfänge in den 1990er Jahren. 4 Blocks Zero ist also ein Prequel, das die Vorgeschichte der Hamadis erzählt.
3: Wir haben neue Spieler in der Stadt. Die bauen sich hier was auf. Und wir machen es kaputt.
4: Neukölln gehört uns.
2: Die Serie beginnt mit der Rückkehr von Tonis Onkel Ibrahim nach Neukölln. Jahrelang saß der im Libanon im Knast. In Berlin soll Ibrahim jetzt nicht nur einen Auftragsmord begehen. Der Onkel hat auch große Pläne, bei denen ihm Toni zur Seite stehen soll.
5: Wir dürfen nicht die Kontrolle verlieren.
0: 4 Blocks, die ursprüngliche Serie, ja, sehr, sehr hart. Sehr glaubwürdig auch. Kann die neue da mithalten?
2: Kann es definitiv. Auch 4 Blocks Zero zeichnet sich durch eine absolut treffsichere Milieubeschreibung.

0: Umgebung aus. Es geht also nicht nur um Clankriminalität, sondern auch um Themen wie Familie, Rassismus und das soziale Umfeld in Neukölln. Vor allem aber ist es wieder eine knallharte Serie geworden, die trotzdem vermeidet, die Gewalt in irgendeiner Weise zu glorifizieren. Also ein richtig starker Nachklapp zu Four Blocks.
1: Na guck mal, guter Tipp, HBO Max, da gibt's Four Blocks Zero. Ganze Staffel ist das Wochenende auch schon voll. Vielleicht vorher noch eine Runde spazieren gehen. Walking in Memphis. Schönen Abend und viel Spaß beim Serie gucken vielleicht.

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1: Ich bin Jan-Henner Reitze. Tanken soll ab Oktober wieder um 17 Cent pro Liter günstiger werden, befristet bis Ende des Jahres. Zumindest wenn die Mineralölkonzerne die Steuersenkung komplett weitergeben. Bundestag und Bundesrat haben die Neuauflage des Tankrabatts heute beschlossen. Außerdem hat der Bundesrat zugestimmt, dass die Bundespolizei mehr Befugnisse im Kampf unter anderem gegen Extremismus bekommt.
2: Das Handy anzapfen, Mails mitlesen, ebenso die Nachrichten bei Telegram oder WhatsApp. Um Kriminellen auf die Spur zu kommen oder auch um mögliche Taten zu verhindern, hilft es Ermittlern häufig, die Kommunikation der Verdächtigen zu überwachen. In Deutschland gelten für eine solche Überwachung strenge Regeln. Daher ist eine Änderung im Gesetz nötig, damit die Bundespolizei im Kampf gegen Extremismus und Schleuserbanden im Falle des Falles künftig auch die Kommunikation überwachen darf. Lea Matschulat, Nachrichtenredaktion.
1: VW sowie die Konzerntöchter Audi und Seat rufen weltweit mehrere Millionen Fahrzeuge in die Werkstätten zurück. In Deutschland sind mindestens 950.000 Autos betroffen. Es geht um ein Problem mit einer Schraube, das zum Ausfall der Lenkung führen könnte.
3: Der Rückruf sei vorsorglich, ein Audi-Sprecher erklärte. Bislang habe es in diesem Zusammenhang, Zitat, keine Personen- oder weitergehenden Sachschadensfälle gegeben. Die problematische Schraube an der Lenkung, heißt es, könnte bei bestimmten Umwelteinflüssen und jahrelangem Betrieb unter Streusalzeinfluss korrodieren und die Lenkung beeinträchtigen. Betroffen sind zahlreiche Modelle von VW aus vielen Baujahren, ebenso Audi- und Seat-Modelle. Der Austausch der Schraube in der Werkstatt dauert laut VW bis zu einer Stunde. Ronny Tochau, Nachrichtenredaktion.
1: Deutschlandweit haben heute nach Angaben der Initiatoren 45.000 Schülerinnen und Schüler gegen eine mögliche neue Wehrpflicht demonstriert. Seit Januar gibt es wieder eine verpflichtende Musterung mit dem Ziel, genug Freiwillige für den Truppenausbau der Bundeswehr zu gewinnen. Gelingt das nicht, besteht die Möglichkeit, dass der Bundestag über eine Wiedereinführung der Wehrpflicht abstimmt. Im Pazifik sind gerade drei Stürme der Hurricane-Kategorie unterwegs. Einer bedroht Mexiko, ein anderer Hawaii, der dritte ist über dem offenen Meer keine Gefahr fürs Festland. Die große Zahl der starken Stürme ist ungewöhnlich und wird auf das Klimaphänomen El Niño zurückgeführt. Im Atlantik ist es, was Stürme betrifft, in diesem Jahr dagegen bisher ungewöhnlich ruhig. Und das waren die Nachrichten mit Jan-Henner Reitze.
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5: Nächste Woche kommt der Sommer zurück. Nicht der Hardcore-Hitzesommer 2026, sondern sein netter kleiner Bruder. Montag kriegen wir 28 Grad maximal. Morgen und übermorgen auch schon angenehm warm, 25 Grad da in der Spitze. Je nach Region mit mal mehr, mal weniger Wolken, aber auf jeden Fall durchgehend trocken. Erstmal die Nacht jetzt, da kühlen wir uns langsam runter. Tiefstwerte später von 11 bis 5 Grad.
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5: So deutlich ruhiger um die Uhrzeit, die Staus ab 8 Minuten einmal. A2 Hannover-Dortmund zwischen Herford-Bad Salzuflen und Ostwestfalen-Lippe 3 Kilometer 22 Minuten. A4 Köln-Olpe zwischen Bielstein und Gummersbach 1 Kilometer 8 Minuten. A46 Düsseldorf-Heinsberg zwischen Kapellen und Lüchen 1 Kilometer, da steht ihr 10 Minuten länger. Und A59 Bonn Richtung Köln zwischen Dreieck St. Augustin-West und Troisdorf 1 Kilometer 8 Minuten plus. Eine gute Fahrt. Hallo, Sebastian Pulli hier und zum Freitagabend leichtes Anglühen, langsames Hochfahren auf Partyniveau und zwar mit David Guetta und Jennifer Lopez. Wer Freitagabend nur noch runterfahren kann, haben wir auch vollstes Verständnis. Für diejenigen sehr entspannt, Phil Collins gleich, Against All Odds. Ein schönes Wochenende schon mal.
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0: Take it slow, das nehmen wir beim folgenden Thema mal lieber ganz wörtlich.
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0: Denn haltet euch fest, und zwar besser nicht am Lenkrad, wenn ihr VW oder Audi fahrt, denn die Lenkung könnte ausfallen, sagt das Kraftfahrtbundesamt. VW muss gerade tatsächlich 1 Million Autos in die Werkstätten zurückrufen. So, Thorsten Ortmann aus dem News-Team. Gucken wir erstmal drauf, was genau ist das Problem.
2: Ja, es geht um eine einzige Schraube an der Lenkung, genauer am Lenkungsgetriebe. Die kann nämlich rosten, weil wohl Feuchtigkeit dort eindringen kann. Im schlimmsten Fall kann sie dann unter Belastung brechen, sodass man dann nicht mehr lenken kann, sagt das Kraftfahrtbundesamt. Bislang soll aber noch niemand zu Schaden gekommen sein. Diese besagte Schraube muss in der Werkstatt durch eine neue ersetzt werden, die dann nicht mehr so schnell rostet. Der Austausch ist kostenlos.
0: Dann gehen wir mal durch. Wer muss jetzt genau gucken, dass er in die Werkstatt kommt?
2: Betroffen sind laut Kraftfahrtbundesamt die VW-Modelle Tiguan, Touran, Golf-Variant, Caddy und Golf. Und zwar, wenn die Autos zwischen dem 24. September 2013 und dem 1. Juli 2024 produziert wurden. Betroffen ist auch der Audi Q3 mit Produktion zwischen dem 31. Oktober 2017 bis 23. Mai 2024. In Deutschland sind knapp 900.000 Fahrzeuge betroffen. Weltweit ist das Rückrufproblem für VW noch größer. Da müssen sogar über 2,1 Millionen Autos zurück in die Werkstätten.
0: Wahnsinn. Was ganz gut ist, in der Regel werdet ihr per Brief informiert, wenn es euch denn betrifft. Dann müsst ihr allerdings auch wirklich zwingend in die Werkstatt. Daumen gedrückt, dass ihr euch den Aufwand nicht antun müsst. Und eine gute

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1: Montag richtig warm, da kriegen wir 28 Grad maximal. Wochenende bis dahin auch nicht kalt, 25 Grad morgen und übermorgen. Dazu je nach Region mal mehr, mal weniger Wolken, aber überall auf jeden Fall trocken. Der Abend und die Nacht jetzt, die werden ein bisschen frischer, 11 bis 5 Grad später die Tiefstwerte.
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1: Nicht mehr so wild, hier und da aber noch ein bisschen was los. Einmal die Staus ab 4 Minuten und den längsten, den haben wir auf der A2 Hannover Richtung Dortmund. Da zwischen Herford, Bad Salzuflen und Ostwestfalen-Lippe 3 Kilometer 25 Minuten. A4 Aachen-Köln zwischen Kreuzköln-West und Köln-Eifeltor 2 Kilometer 4 Minuten. A46 Düsseldorf-Heinsberg zwischen Kapellen und Grevenbruch 1 Kilometer knappe 10 Minuten. Und A59 Bonn Richtung Köln zwischen Dreieck St. Augustin-West und Troisdorf 1 Kilometer, auch da knappe 10 Minuten. Gute Fahrt, kommt gut an. Hi, Sebastian Pulli hier und wir rollen euch einen Teppich aus, auf dem ihr in Richtung Wochenende wandern könnt. Es ist ein Klangteppich, erstmal einer, wo man festes Schuhwerk braucht. Ist nämlich richtig schön rau und dreckig. Temper City, Self-Aware. Schönen Abend.
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0: Tag ist soweit, da wecken wir Green Day gerne auf, aber erstmal sind die Backstreet Boys dran.
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0: In Düsseldorf bei der Merkur Spielarena live die Backstreet Boys. Kollege Sascha Fassbender hat sich da schon mal unter die Fans gemischt.
2: Wer seid ihr denn? Ich bin der Sascha.
3: Die Steffi.
4: Die Moni.
5: Die Sandra.
6: Und die Vicky.
2: Und ihr kommt woher?
3: Aus Darmstadt.
2: Aus Darmstadt, ja, ist das. Sind ja die einzigen Europakonzerte und die in Düsseldorf 10 Stück. Wahnsinn. Ich starte etwas und ihr, und das ist das Gute, macht in der Gruppe den Rest. Das heißt, man hört gar nicht, wie gut oder schlecht es ist.
3: Ich habe mir nicht mitgemacht.
2: Ich hab euch einfach gezwungen. Also, everybody.
7: Yeah. Rock your body.
2: Yeah. You are.
7: My fire. The one.
2: Wow.
7: Desire.
2: Backstreet's back.
7: All right.
2: Stark. Ich wünsche euch ganz, ganz, ganz viel Spaß.
3: Danke.
0: Ja, also ich weiß nicht, eigentlich können ja jetzt alle nach Hause gehen, ne? Also wie sollen die echten Backstreet Boys das noch toppen? Wir spielen sie jetzt trotzdem aus reiner Höflichkeit und schalten später nochmal rüber zum Konzert. Yeah,

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1: Ich bin Jan-Henner Reitze. Die Neuauflage des Tankrabatts ist beschlossene Sache. Bundestag und Bundesrat haben der Steuersenkung zugestimmt, die Benzin und Diesel rechnerisch von Oktober bis Jahresende 17 Cent pro Liter günstiger machen soll. Weitere Gesetze sind heute durch den Bundesrat gegangen. Zum Beispiel sollen Opfer von Unfällen mit Elektrorollern künftig bessere Chancen haben, Schadenersatz zu bekommen.
2: Es gibt immer mehr Elektroroller im Straßenverkehr und auch immer mehr Unfälle. Wer allerdings von einem Elektroroller angefahren wird oder auf dem Gehweg über einen stolpert, bleibt heute oft auf seinen Behandlungskosten sitzen. Jetzt sollen strengere Regeln für Betreiber einer E-Rollerflotte eingeführt werden. Sie sollen für Unfallkosten aufkommen, wenn der eigentliche Verursacher nicht belangt werden kann. Was meistens der Fall ist. Ronny Tochau, Nachrichtenredaktion.
1: Die Linke in Berlin hat bei einem Parteitag offiziell beschlossen, Grüne und SPD zu Sondierungsgesprächen einzuladen. Die Linke war bei der Abgeordnetenhauswahl am vergangenen Sonntag stärkste Kraft geworden. Ob es mit einer Regierung klappt, ist aber unklar. Auch innerhalb von Grünen und SPD wird über den Umgang der Linken mit Antisemitismus und Kontakte ins Clan-Milieu diskutiert. Die Menschen in Deutschland sparen lieber, statt Geld auszugeben. Im September hat das Konsumklima nach einer Marktforschungsstudie einen Dämpfer bekommen. Als Grund dafür werden unsichere politische Zeiten weltweit genannt sowie teure Energie.
3: Die Neigung zum Sparen ist so hoch wie seit der Finanzkrise 2008 nicht mehr, so die Konsumforscher. Gleichzeitig seien die Erwartungen an die Einkommensaussichten stark gesunken. Sie sind demnach auf dem niedrigsten Wert seit April. Vor allem die hohen Energiepreise sorgen für Verunsicherung bei vielen Menschen. Deswegen rechnen die meisten damit, dass sie in den nächsten Monaten weniger kaufen werden. Außerdem werden sich wohl auch viele mit größeren Investitionen zurückhalten. Die Erhebung der Konsumforscher zeigt, dass auch die Bereitschaft zu größeren Anschaffungen leicht gesunken ist. Fiona Reinhardt, Nachrichtenredaktion.
1: Auch Microsoft-Gründer Bill Gates hat sich in Forderungen nach gesetzlicher Regulierung für künstliche Intelligenz eingereiht. Er sehe die Gefahr, dass KI zum Tod von 1 Milliarde Menschen führen könnte, sagte Gates zur Begründung in einem Interview des US-Senders NBC. Ähnliche Äußerungen hatte es schon von anderen führenden US-Anbietern von KI gegeben. Das waren die Nachrichten mit Jan-Henner Reitze.
4: Das Wetter.
5: Der Sommer ist zurück, um sich zu entschuldigen, dass er so wahnsinnig heiß war. Das Wochenende durch weiter angenehm warm, bis 25 Grad morgen und übermorgen. Je nach Region dazu mal mehr, mal weniger Wolken, aber trocken durchgehend. Und dann ab Montag, da gibt's bis 28 Grad in der Spitze. Jetzt über den Abend und die Nacht kühlt's aber erstmal runter. Da kriegen wir Tiefstwerte von 11 bis 5 Grad.
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5: Der einzige richtig lange Stau auf der A2 Hannover Richtung Dortmund zwischen Herford-Bad Salzuflen und Ostwestfalen-Lippe, 3 Kilometer 26 Minuten. Dann die kürzeren A4 Aachen Richtung Köln zwischen Kreuz Köln-West und Köln-Eiffeltor, 2 Kilometer 3 Minuten. A46 Düsseldorf-Heinsberg zwischen Kapellen und Grevenbruch, dichter Verkehr, 4 Minuten. Und A59 Bonn Richtung Köln zwischen Dreieck St. Augustin-West und Troisdorf, 1 Kilometer 8 Minuten. Eine gute Fahrt. Sebastian Bulli hier, beste Musik jetzt, der Song mit dem Häcksel-Refrain, wo sie die Silben einmal durch den Wolf gejagt und wieder falsch zusammengesetzt haben. DJ Ugel, Moving to the Sun. Ein schönes Wochenende.
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0: absolutes Erdbeben in der Popmusik damals, der Song Cher mit Belief.
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0: Und bei ihr hier schlagen die Seismografen bei jeder neuen Single aus. Taylor Swift hat einen brandneuen Song raus, heißt Patient Zero. Und worum es geht, erzählt sie am besten selbst.
2: Eine Freundin hat erzählt, dass sie angerufen wurde von der neuen Freundin ihres Ex-Freundes, die wissen wollte, ob sie auch schon die gleichen Erfahrungen mit diesem Typen gemacht hat. In unserer Gruppe hat direkt jeder angefangen, ähnliche Storys zu erzählen. Ich habe mich also gefragt, ob ich einen Song dazu schreiben kann, aus der Perspektive der Ex, die durch all das schon mal durch musste. So ist Patient Zero entstanden und ich bin sehr stolz drauf.
3: And so that's what I did and Patient Zero is the result and I'm really proud of it.
0: Das ist ein melancholischer kleiner Song, der klingt, als würde er auf dunklen Wolken schweben. Gibt's jetzt hier in voller Länge Taylor Swift, die ganz neue Single Patient Zero.

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0: Das Wetter.
1: Der Zombie-Sommer war schon weg vom Fenster und ist jetzt zurück. Erstmal übers ganze Wochenende, da kriegen wir angenehme 25 Grad maximal. Dazu je nach Region mal mehr, mal weniger Wolken, aber es bleibt trocken. Und dann am Montag maximal 28 Grad. Der Abend, der kühlt jetzt erstmal runter. In der Nacht kriegen wir später Tiefstwerte von 11 bis 5 Grad.
0: NRW Verkehr.
1: Hier und da steht ihr noch ein bisschen länger. Die A1 haben wir Dortmund Richtung Köln zwischen Gevelsberg und Kreuz Wuppertal Nord. 2 Kilometer, ist eine Viertelstunde mehr. A2 Hannover Dortmund zwischen Herford Bad Salzuflen und Ostwestfalen-Lippe. 3 Kilometer, 22 Minuten. Und ein kleiner Stau auf der A59 Bonn Richtung Köln zwischen Dreieck St. Augustin West und Troisdorf. Dichter Verkehr, 2 Minütchen seid ihr durch. Eine gute Fahrt. Bisschen Sommermusik jetzt. Sebastian Pulli hier. Zum schönen warmen Wochenende spielen wir Havana. Danach aber auch Musik für die Blassen. Evanescence dann. Ein schönes Wochenende.
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0: vor großartig. Enjoy the silence. Wie soll man davon denn zum Smartphone überleiten?
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0: Es kommen gerade wieder viele Handy-Updates raus. iPhone hat angefangen, aber Kollege Niklas Lünebach, es gibt dabei ein Problem.
2: Ja, der Akku, der geht schneller leer seit dem neuen Update. Das berichten zumindest einige User. Ich kann aber leise Entwarnung geben. Das ist tatsächlich normal, sagt Apple. Das Handy muss nämlich jetzt nach so einem Update im Hintergrund viel arbeiten. Sogenannte Indexierungsarbeiten machen. Klingt irgendwie nach Baustelle, finde ich. Vereinfacht gesagt bedeutet das, dein Handy scannt einmal deine ganzen Daten durch und macht sich da ein Bild von, damit es die später besser und schneller durchsuchen kann. Die Idee dahinter ist, du sollst dann Siri zum Beispiel sagen können, zeig mir Selfies von mir am Strand aus meinem Kreta-Urlaub und Siri spuckt dir dann genau diese Bilder aus.
0: So, und das verbraucht dann mehr Akku. Es kann unter Umständen wohl ein paar Tage dauern, bis es besser wird. So gucken wir auf die, wo das Geld nicht für ein iPhone gereicht hat, also für Android. Auch da gibt's ein Update.
2: Ja, Android 17 ist schon raus für Google Pixel-Modelle, kommt bis Ende des Jahres auch auf andere Androids. Und auch Samsung kriegt eine neue Benutzeroberfläche. One UI 9 soll jetzt die nächsten Tage rüberkommen. Auch hier soll dann der KI-Assistent deutlich besser und persönlicher werden, eben wie bei Siri.
0: Wisst ihr Bescheid. Danke, Niklas. Siri, spiel Leonie, don't worry. Guck mal, das geht auch noch ohne Update ganz gut.

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1: Ich bin Tine Klimach. Der Weg für einen neuen Tankrabatt wegen der hohen Spritpreise ist frei. Der Bundesrat billigte ein zuvor vom Bundestag beschlossenes Gesetz, das von Oktober bis Ende Dezember eine Entlastung um rund 17% je Liter Benzin und Diesel vorsieht.
2: Experten haben ausgerechnet, dass der durchschnittliche Verbrennerfahrer so in den nächsten 3 Monaten etwa 32 bis 36 Euro spart, je nach Fahrleistung, Verbrauch und Tankverhalten. Allerdings bleibt abzuwarten, ob die 17 Cent wirklich vollständig bei den Autofahrern ankommen, denn schon beim letzten Tankrabatt wurde kritisiert, dass die Mineralölkonzerne die Steuersenkung nicht vollständig weitergegeben haben. Das Gesetz soll zum 1. Oktober in Kraft treten. Es kostet den Staat voraussichtlich Steuerausfälle von rund 2,5 Milliarden Euro. Fiona Reinhardt, Nachrichtenredaktion.
1: Der VW-Konzern ruft weltweit mehrere Millionen Fahrzeuge zurück. Eine Schraube an der Lenkung soll vorsichtshalber ausgetauscht werden. In Deutschland sind mindestens 950.000 Fahrzeuge betroffen, auch der Marken Audi und Seat. Autobesitzer sollen per Brief informiert werden. Der Austausch soll bis zu eine Stunde dauern. Die betroffene Schraube hält Streusalz nicht ausreichend stand. Das besonders starke Klimaphänomen El Niño sorgt in diesem Jahr für eine ungewöhnliche Hurricane-Saison. Während sich im Atlantik bisher noch kein einziger Hurricane entwickelt hat, sind im Pazifik gerade 3 Wirbelstürme unterwegs. Mexiko und Hawaii sind in Sorge.
3: Hawaiis Insel Big Island wappnet sich für möglicherweise katastrophale Fluten und lebensbedrohlichen Sturm und Regen. Hurricane Nolo plustert sich südlich der Insel auf, gewinnt an Stärke und wird am Wochenende vorbeiziehen. Erst im August hatte ein Hurricane Big Island verwüstet. Wirbelsturm Polo bedroht die Westküste Mexikos und ist ein Hurricane der Stärke 5. Mit seiner Ankunft auf der Baja California Halbinsel wird am Sonntagabend gerechnet. Still ruht die See dagegen im Atlantik. Aus den USA, Tina Eck.
1: Im Online-Shopping tritt für Pakete aus Drittstaaten in die EU ab November eine neue Bearbeitungsgebühr von 2 Euro in Kraft. Für die Zahlungen sollen die Online-Plattformen zuständig sein. Die Gebühr ist Teil einer Zollreform.
4: Das waren die Nachrichten mit Tine Klimach.
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6: Die Übergangsjacke ist traurig, weil sie am Wochenende zu Hause bleiben muss. Es bleibt weiter warm. Erstmal morgen und übermorgen bis 25 Grad maximal. Dazu je nach Region mal mehr, mal weniger bewölkt, aber durchgehend trocken. Und am Montag, da darf dann gar keine Jacke mehr raus. Da kriegen wir nämlich wieder bis zu 28 Grad. Wahnsinn. Jetzt erstmal kühler über den Abend und die Nacht. Da gibt's 11 bis 5 Grad. Das sind die Tiefstwerte später.
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6: Alle auf dem Weg zur Party. Wieder ein bisschen mehr los auf den Autobahnen. Einmal die Staus ab 4 Minuten. A1 Dortmund-Köln zwischen Gevelsberg und Kreuz Wuppertal-Nord, da haben wir 2 Kilometer 17 Minuten. A2 Hannover-Dortmund zwischen Herford-Bad Salzuflen und Ostwestfalen-Lippe 3 Kilometer 18 Minuten. A3 Köln-Oberhausen zwischen Kreuz-Kaiserberg und Oberhausen-Lierich 1 Kilometer 7 Minuten obendrauf und die A59 Köln Richtung Bonn zwischen Köln-Bahn und Köln-Lind dichter Verkehr, das sind 4 Minütchen. Kommt gut an, gute Fahrt. So, knapp 3 Monate noch bis Weihnachten. Da passt ja ganz schön die Wunschliste auf unserer Homepage. Da haben wir, einen Pole-Dance-Kurs. Das weiß ich nicht, ob der Weihnachtsmann sowas bringt. Ansonsten auch Musical-Besuche, Konzerte sind dabei, etliches mehr. Oder eben auch vor allem euer ganz eigener Wunsch, den ihr da einfach angeben könnt. Anmelden für den Wunscherfüller über unsere Homepage. Viel Glück.
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0: Von Shakira zu den Backstreet Boys.
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0: Für alle, die nicht zu den 400.000 Leuten gehören, die zu den 10 Backstreet Boys Konzerten in Düsseldorf gehen. Kollege Sascha Fassbender, Konzert Nummer 1 ist in diesen Minuten frisch rum. Du warst dabei und du bist wahnsinnig beseelt, ne?
2: Also Sebastian, das ist schon Wahnsinn. Ich meine, man darf ja nicht vergessen, die Backstreet Boys sind ja eigentlich mittlerweile Backstreet Men, aber die reißen noch genauso ab wie in den 90ern. Die haben es einfach noch drauf, aber eben halt nicht all. Nein, es sieht immer noch alles topfit aus und das alles mit modernstem Sound, auch ein paar Lieder so ein bisschen moderner gemacht, aber auch modernster Bühnentechnik. Ganz am Anfang war alles so ein bisschen futuristisch, wie in einem Raumschiff kamen sie quasi auf den Bildschirm rein und dann oben auf so Surfbrettern reingeflogen. Völliger Wahnsinn. Da kamen auch Hüte reingeflogen später und so. Also das ist schon stark und ich weiß gar nicht, wie die das jetzt nochmal 9-mal schaffen wollen, weil die waren komplett verschwitzt. Also es ist ja auch diese ganzen Choreografien, ich meine, du kennst das selber, völliger Wahnsinn, aber es hat wirklich einen unglaublichen Spaß gemacht. Toll. Darf ich einmal ganz kurz fragen, was war euer Highlight heute?
3: Backstreet Boys.
2: Welches Lied?
4: Alle.
2: Ja, mein Gott, das kann man ja auch sagen.
4: Edway.
2: Noch einmal? Guck mal, es gehen alle ganz beseelt nach Hause. Tschüss.
0: Ja, schön. Schönen Abend noch. Stimmung ist perfekt. Das erste Backstreet Boys Konzert in Düsseldorf ist rum. Zugabe gibt's jetzt hier.

0: Das Wetter.
1: 3 Tage warm, oder wie hieß der Song noch? Morgen und übermorgen, genau wie heute, 25 Grad maximal. Dazu je nach Region mal mehr, mal weniger Wolken, aber durchgehend trocken auf jeden Fall. So, und dann nach den 3 warmen Tagen ein paar heiße. Montag tatsächlich wieder maximal 28 Grad. Erstmal runterkühlen jetzt über den Abend, später in der Nacht Tiefstwerte von 11 bis 5 Grad.
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1: Hier und da wieder was mehr los. Einmal die Staus ab 4 Minuten. A1 Dortmund-Köln zwischen Gevelsberg und Kreuz Wuppertal-Nord 2 Kilometer 20 Minuten. A4 Hannover-Dortmund zwischen Herford-Bad Salzuflen und Ostwestfalen-Lippe 2 Kilometer 12 Minuten. A3 Köln-Oberhausen, da haben wir zwischen Kreuz Kaiserberg und Oberhausen-Lierich 1 Kilometer Stau, sind 7 Minuten mehr. Und A42 Kamp-Lindfort-Dortmund, da haben wir zwischen Herne-Wanne und Herne-Baukau dichten Verkehr. Das sind 10 Minuten obendrauf. Kommt gut an, eine gute Fahrt. Guten Abend, Sebastian Pulli hier und Nico Santos. Ist so ein bisschen wie, wenn einem in der Küche ein Teller mit Nudeln mit Tomatensauce runterfällt. Egal, wo man hinguckt, man findet überall Spuren von ihm. Er hat geschrieben für Mark Forster, für Bushido, für Sido. Sogar Musik für den Tatort hat er gemacht. Und manchmal, da schreibt er auch für sich selber. Why Don't You Stay gibt's jetzt. Nico Santos, einen schönen Abend.
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0: Es ist ja so wahnsinnig nett vom Wetter, dass es unsere Gasspeicher vollhalten will, offenbar. 25 Grad morgen und übermorgen und am Montag sogar 28 Grad in der Spitze. Man merkt kaum, dass in knapp 3 Monaten Weihnachten ist.
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2: O Tannebaum, die Kinderlein kommen, denn alle Jahre wieder ist ein Ross entsprungen. Ja, Freunde, regt euch nicht auf, in 3 Monaten ist Weihnachten. Die Frage ist doch, ist der Black Friday nicht mittlerweile der größere Feiertag? Ja, gefühlt fiebern da deutlich mehr Menschen drauf hin, traurig aber wahr. Aber mal so überlegt, dann gibt's bald eine neue Version der Weihnachtsgeschichte. Die drei Könige, die folgen der großen Leuchtreklame am Kaufhof und bringen dem neuen Heiland einen Amazon-Gutschein, Rabattcodes und einen Thermomix in den Stall. Wahrscheinlich sind's nicht mal mehr Könige, sondern 3 Zalando-Männer. Und auch andere Sachen ändern sich dann. Der Weihnachtsmann, der nimmt dann auf dem Schlitten auch Retouren mit und das Christkind kommt gar nicht mehr, sondern streamt Unboxing-Videos auf Twitch. Aber immer dran denken, das ist nur für die braven Kinder. Zu den anderen kommt der Knecht Ruprecht von der Telekom und kappt die Leitung zum Router. Uah, das ist jetzt wirklich gruselig.
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1: Ich bin Tine Klimach. Der Bundestag hat den geplanten Tankrabatt wegen der hohen Spritpreise beschlossen. Mit dem Gesetz wird die Energiesteuer auf Diesel und Benzin von Oktober bis Ende November gesenkt. Für Autofahrer könnte das eine Entlastung um bis zu 17 Cent pro Liter bedeuten. Von der Opposition kam nach wie vor Kritik. Grünen-Fraktionschefin Katharina Dröge sagte, das koste so viel wie die Summe, die alle Kürzungen von Familienleistungen im Bundeshaushalt für ein Jahr ausmachten.
2: Für 2,5 Milliarden Euro hätten Sie die Möglichkeit gehabt, alle Kürzungen für die Familien zurückzunehmen. Und Sie haben sich stattdessen für eine Neuauflage des Tankrabatts entschieden. Und das halte ich für einen krassen Fehler von Ihnen.
1: Einen Tankrabatt hatte es schon im Mai und Juni gegeben, um gestiegene Preise unter anderem infolge des Iran-Kriegs abzufedern. Auch Ökonomen kritisierten die Maßnahme als teuer und ungenau. Die Linke als Siegerin der Berlin-Wahl will mit Grünen und SPD Sondierungsgespräche zur Regierungsbildung in der Hauptstadt führen. Das beschlossen die Delegierten eines Parteitags am Abend mit breiter Mehrheit.
3: SPD und Grüne hier in Berlin haben schon klargemacht, dass sie zu Sondierungen bereit wären. Allerdings betont die SPD, es gebe keinen Automatismus für eine Koalition. Und die Grünen wollen nach der Sondierung erstmal ihre Mitglieder befragen. Das können auch Verhandlungstaktiken sein. Hier in Berlin kommt aber hinzu, dass gerade bundesweit über den Umgang der Linken mit Antisemitismus und Kontakte ins Clanmilieu diskutiert wird. Noch ist offen, ob die Linke da Bedenken klar ausräumen kann. Zumal SPD und Grüne auch mit der Berliner CDU eine Regierung bilden könnten. Aus Berlin Ronny Tochau.
1: Opfer von Unfällen mit E-Rollern sollen künftig leichter an Schadensersatz kommen. Der Bundesrat ließ dafür ein Gesetz von Justizministerin Hubig passieren. Künftig muss der Betreiber einer E-Rollerflotte für die Unfallkosten aufkommen, wenn es nicht gelingt, den eigentlichen Verursacher zu belangen. Bundesweit sind Zehntausende auf die Straße gegangen, um gegen eine mögliche Wehrpflicht zu demonstrieren. Wie die Initiative Schulstreik gegen Wehrpflicht mitteilte, waren heute deutschlandweit über 45.000 Schüler in rund 100 Städten auf der Straße. Seit Januar ist ein Gesetz über den neuen Wehrdienst in Kraft. Kern ist die verpflichtende Musterung für junge Männer. So sollen Freiwillige für den Ausbau der Truppe rekrutiert werden. Sollten die Zielmarken verfehlt werden, kann der Bundestag über eine Wehrpflicht entscheiden.
4: Das waren die Nachrichten mit Tine Klimach.
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6: Nächste Woche kommt der Sommer zurück. Nicht der Hardcore-Hitzesommer 2026, sondern sein netter kleiner Bruder. Montag kriegen wir 28 Grad maximal. Morgen und übermorgen auch schon angenehm warm. 25 Grad da in der Spitze. Je nach Region mit mal mehr, mal weniger Wolken, aber auf jeden Fall durchgehend trocken. Erstmal die Nacht jetzt, da kühlen wir uns langsam runter. Tiefstwerte später von 11 bis 5 Grad.
5: NRW Verkehr.
6: Zwei etwas größere Staus aktuell noch. Die A1 Dortmund Richtung Köln zwischen Gevelsberg und Kreuz Wuppertal Nord. 2 Kilometer, eine Viertelstunde. Und A2 Hannover Dortmund zwischen Herford-Bad Salzuflen und Bielefeld Ost. 3 Kilometer, eine halbe Stunde mehr. Einen kleineren Stau haben wir noch. Das ist die A52 Mönchengladbach Düsseldorf. Aktuell zwischen Kreuz Nersen und Schiefbahn. Dichter Verkehr. 4 Minuten seid ihr durch. Eine gute Fahrt. Sebastian Pulli hier. Es ist die Zeit der Schlafzimmermücken wieder. Habt ihr auch welche gerade, wo man morgens so juckend aufwacht? Meine Partnerin und ich aktuell jeden Morgen eine große Vielzahl an neuen Stichen. So, ich habe jetzt gerade mal gegoogelt, wann hören die Mücken denn auf zu saugen? So, und angeblich die Antwort, wenn sie satt sind. Also unsere ist dann der Jumbo Schreiner unter den Mücken. Ist auch vermutlich hundegroß. Euch eine gute mückenlose Nacht. Sweet Dreams jetzt.
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0: Morgen die große Entscheidung, Olympia oder Olympinein.
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0: Ja, tut mir leid, es ist spät. Morgen Nachmittag, da entscheidet sich, mit welcher Region wir hier in Deutschland ins Rennen gehen, um den Olympiastandort 2036, 40 oder 44. Im Rennen sind noch wir, NRW mit der Region Köln-Rhein-Ruhr und München ist noch drin, die mit 2 Punkten vor uns liegen. José Nasiani, wir gucken mal warum.
2: Ja, das liegt vor allem daran, dass München vor allem mit den kurzen Wegen punkten kann und mit der kompakten Planung. Dabei geht es um die Reisezeiten zwischen dem Olympischen Dorf und den Wettkampfstätten. Köln-Rhein-Ruhr hat aber auch viele Vorteile und viele Stärken, zum Beispiel bei Rekordzuschauerzahlen, die da erreichbar wären. Und der Abstand mit diesen 2 Punkten ist sehr klein. Das ist sehr wichtig. Es ist noch keine Entscheidung gewesen, sondern zunächst das Ergebnis der Bewertungskommission. Die eigentliche Entscheidung fällt morgen.
0: Ja, in Baden-Baden die Abstimmung, vor allem ja von den Olympischen Spitzenverbänden. Wie läuft das? Wie können wir uns das vorstellen?
2: Ja, 42 olympische Spitzenverbände haben jeweils 3 Stimmen. Das sind allein schon mal 126 Stimmen von maximal 144 Stimmen. Und dabei muss man eine Sache wissen, auch die Wintersportverbände sind bei dieser Abstimmung dabei. Viele davon sitzen in Süddeutschland, häufig in Bayern. Ob das am Ende tatsächlich ein Vorteil für München ist, das lässt sich nicht seriös sagen. Klar ist, es wird morgen ein sehr enges Rennen werden.
0: Und das startet um 14:45 Uhr morgen Nachmittag. Das Ergebnis, das hört ihr natürlich auch bei uns. Einen schönen Abend.

0: Das Wetter.
1: Montag richtig warm, da kriegen wir 28 Grad maximal. Wochenende bis dahin auch nicht kalt, 25 Grad morgen und übermorgen. Dazu je nach Region mal mehr, mal weniger Wolken, aber überall

0: jeden Fall trocken. Der Abend und die Nacht jetzt, die werden ein bisschen frischer. 11 bis 5 Grad später die Tiefstwerte.
1: NRW Verkehr.
0: Bisschen was ist noch los hier und da. Wir starten mit der A1 Münster Richtung Osnabrück. Da haben wir zwischen Lengerich und Kreuzlotte Osnabrück 1 Kilometer Stau, sind 7 Minuten plus. A1 Dortmund-Köln zwischen Gevelsberg und Kreuz Wuppertal Nord, 2 Kilometer, knappe 20 Minuten. A2 Hannover-Dortmund zwischen Herford-Bad Salzuflen und Ostwestfalen-Lippe, da haben wir 2 Kilometer, 12 Minuten. Und abschließend die A43 Münster Richtung Wuppertal zwischen Recklinghausen-Herten und Recklinghausen-Hochlamark, dichter Verkehr, 3 Minuten obendrauf. Eine gute Fahrt, kommt gut an. Ja, Sebastian Pulli hier beim Wunscherfüller. Ne? 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Also ich sag mal, vieles versuchen wir wahrzumachen, nicht alles. 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

0: You Not Us und gleich die neue Single von Alex Warren, der ja meistens musikalisch eher traurig unterwegs ist, sehr, sehr schwer klingt. Aber sein neuer Song Emerald Eyes, das ist ein richtiger, waschechter Disco-Track. Nur halt eben mit der ungewöhnlich tiefen Stimme von Alex. Also Song klingt so ein bisschen, als wären die Bee Gees in den Stimmbruch gekommen. Gibt's gleich hier, aber erstmal eher.
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3: Ja, nee, ist klar.
4: Boah, ich bin emotional mittlerweile komplett in der Sackgasse. Erst die Carpendales, dann die Ferris-Maschmeyer-Trennung und jetzt auch noch das. Sarah Connor und ihr Mann Florian haben sich getrennt. Oder wie sie es sagen, wir sind kein Ehepaar im klassischen Sinne mehr, schlaf aber noch miteinander, wenn wir Lust drauf haben. Ja, was ist das denn? Trennung leid? Das ist ja, als wenn man sein Auto verkauft, aber den Zweitschlüssel behält. Für mich stellt sich doch jetzt die Frage, wenn ich die Sarah das nächste Mal treffe, was weiß ich, bei Olli Geissen in der Chat,

0: Nacho. Bagger ich die jetzt an, so wie immer? Oder sollte ich in Zukunft doch besser vorher ihren Florian fragen? Ich meine, wie schnell steht man für sowas in der Bunden? Aber wenn Sarah und Florian sich jetzt wirklich trennen, da hängt ja auch ein bisschen was dran. Die haben Kinder, Hunde, Häuser. Und wer kriegt am Ende das Sorgerecht für Mark Terenzi? Ja, das muss jetzt alles geklärt werden.
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1: Ich bin Tine Klimach. 10 Euro pro Monat vom Staat für Kinder und Jugendliche zwischen 6 und 18 Jahren. Bundesfinanzminister Lars Klingbeil hat sein Gesetz für die sogenannte Frühstartrente in den Bundestag eingebracht. Es sei noch heute so, dass viel zu häufig der Geldbeutel der Eltern darüber entscheide, welche Zukunft Kinder im Land haben, sagte Klingbeil.
2: 10 Euro im Monat, das mag vielleicht erstmal wenig klingen. Aber durch den frühen Start kommen über Jahrzehnte große Summen zusammen. Alleine aus der staatlichen Förderung kann bis zum Renteneintritt ein Beitrag von 53.000 Euro entstehen.
1: Das Gesetz wird nun im Parlament weiterberaten. Die Frühstartrente ist gedacht als eine Art Startkapital für die Altersvorsorge. Der staatliche Zuschuss soll automatisch an alle Kinder ab dem Jahrgang 2020 ausgezahlt werden. Der Weg für die Neuauflage des Tankrabatts zur Entlastung der Autofahrer von hohen Spritpreisen ist frei. Bundestag und Bundesrat billigten im Eilverfahren ein Gesetz, das von Oktober bis Ende Dezember Steuererleichterungen von rund 17 Cent je Liter Benzin und Diesel vorsieht. Aus den Ländern kommen Forderungen nach einem umfassenderen Vorgehen gegen hohe Energiepreise. Immer mehr Menschen in Deutschland zahlen größere Online-Einkäufe in Raten. Wie aus einer Befragung des Vergleichsportals Verivox hervorgeht, bezahlen inzwischen 15% der Deutschen, also fast jeder Sechste, Online-Einkäufe im Wert von 1.000 Euro bevorzugt in Raten.
3: Innerhalb von 2 Jahren ist der Anteil von denen, die sich für Ratenzahlung entscheiden, um 6% gewachsen. Wer weniger Geld verdient, zahlt dabei eher in Raten. Bei denen, die weniger als 2.000 Euro netto im Monat zur Verfügung haben, lag der Anteil bei 23%. Bei einem Verdienst von 4.000 Euro oder mehr waren es dagegen nur 7. Beliebteste Zahlungsmethode bei einem Online-Kauf ab 1.000 Euro bleibt die Rechnung, gefolgt von PayPal und einer Debit- oder Kreditkarte. Jan-Henner Reitz zur Nachrichtenredaktion.
1: Zum Sport. Zinedine Zidane ist das Debüt als neuer Nationaltrainer der französischen Nationalmannschaft geglückt. In ihrem ersten Spiel der Nations League setzte sich die Equipe Tricolore dank Kylian Mbappé mit 1:0 in der Türkei durch. Die italienische Nationalmannschaft verlor zu Hause gegen Belgien mit 0:2.

Die Nacht ist klar und Tiefstemperaturen haben wir zwischen 11 und 15 Grad. Und auch morgen wird es wieder schön, also am Tag, der Samstag. Da haben wir erstmal so ein paar Wolken, die unterwegs sind, aber Regen ist kein Thema und es wird wieder bis 25 Grad warm. Und auch der Sonntag wird dann wieder richtig schön, dann sogar bis 26 Grad.

0: Hier die aktuelle Verkehrslage. A1 Dortmund-Köln zwischen Gevelsberg und Kreuz Wuppertal-Nord. 2 Kilometer Stau, 13 Minuten Zeitverlust. Weiterhin auf der A2 Hannover-Dortmund zwischen Herford-Bad Salzuflen und Ostwestfalen-Seckarsen-Lippe. 2 Kilometer stockender Verkehr. Zusätzlich auf der A33 Bielefeld-Brilon zwischen Paderborn-Mönkeloh und Kreuz-Wünnenberg-Haaren. 1 Kilometer zähfließender Verkehr. Darüber hinaus auf der A44 Dortmund-Kassel zwischen Kreuz-Wünnenberg-Haaren und Lichtenau. 1 Kilometer Stau. Und auch auf der A59 Bonn-Köln zwischen Troisdorf und Spich. 2 Kilometer stockender Verkehr. Wir wünschen allen unterwegs gute Fahrt.
1: Kurz nach 12 und dann übernehme ich jetzt mal. Mein Name ist Robert Jans und dann starten wir direkt rein, würde ich sagen, oder? Mit Musik von Nico Santos. Human Being.
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0: Neue Musik war das von Miley Cyrus in der Samstagnacht. Ich hoffe, ihr habt eine gute Zeit. Und jetzt gibt's mal wieder was zu lachen. Aber ich hoffe mal, die Stimmung ist bei euch eh auch schon so gut. Aber trotzdem steht, würde ich mal sagen, eins fest. Ohne die Frauen wäre unsere Comedy-Camp-Tour nur halb so lustig. Deshalb sind wir auch mega froh, dass Mia Bös, Laura Brümmer, Mia Regensburg und Ingrid Kühne wieder mit bei uns am Start sind. Und Ingrid, die macht auch direkt den Anfang am 4. Oktober in Bergheim. Und ich lieb's auch einfach, wenn sie über ihren Mann und vor allem über ihren Sohn erzählt.
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3: Also ich bin froh, dass wir den jetzt so groß gekriegt haben. Ist ein bisschen unselbstständig, das merkst du. Ne? Der wohnt auch zu nah für dran. Ne? Kriegst du nachts dann eine WhatsApp, ne? Düdüdüng, sitzt senkrecht im Bett. Mama zählt nass, ja. Ich sag, was? Sagt Ralf, was? Ich sag, Mama zählt nass, ja. Sagt er, was meint der? Ich sag, Mama, ich stehe am Schützenfestzelt, es regnet, holst du mich ab. Ja, und als Mutter, was machst du, ne? Ne, Schlappen an, Strickjacke an, Joggingbuchsen, da holst du das Kind ab, ne? Standen sie noch mit 4 Männern, ne? Also Sven und die 3, die den gestützt hatten. Und dann habe ich den wirklich, ich hab die nach Hause gebracht, die Jungen nach Hause und zu Hause nur eine Decke drüber. Und daran merkst du, der ist noch nicht selbstständig. Ich bin nämlich gerade wieder zu Hause und was ist, kriege ich wieder eine WhatsApp. Sagt er, Mama, brauchst doch nicht kommen, ich bin schon zu Hause.
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0: In der Nacht ist es jetzt klar, zum Morgen hier und da ein paar Wolken unterwegs, aber trocken, Tiefstemperaturen in den nächsten Stunden, so zwischen 11 und 5 Grad. Der Samstag startet ein bisschen wolkig, aber trocken, dann später bis 25 Grad, die Sonne zeigt sich auch. Und der Sonntag, der wird dann wieder richtig schön und sogar bis 26 Grad.
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2: Hier die aktuelle Verkehrslage. A1 Dortmund-Köln zwischen Gebelsberg und Kreuz Wuppertal-Nord. 1 Kilometer Stau, 6 Minuten Zeitverlust. Weiterhin auf der A44 Dortmund-Kassel zwischen Kreuz Wünnenberg-Haaren und Lichtenau. 1 Kilometer stockender Verkehr, 5 Minuten Verzögerung. Und zusätzlich auf der A59 Bonn-Köln zwischen Troisdorf und Spich 2 Kilometer zähfließender Verkehr. Wir wünschen allen unterwegs gute Fahrt.
0: Das ist die Samstagnacht. Ich hoffe, ihr habt eine gute Zeit. Wenn ihr gerade unterwegs seid, dann kommt gut an. Ich versorge euch mit Musik.
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0: Fastboy und Raff waren das mit Wave in der Samstagnacht. Und Fastboy, die waren tatsächlich vor gar nicht allzu langer Zeit auch mal bei mir zu Gast in der Sendung, haben ein bisschen mit den beiden gequatscht. Mega korrekte Typen, das sind auch Brüder. Und das ganze Interview könnt ihr euch auf unserer Homepage auch noch einmal in voller Länge anhören. Aber das müsst ihr jetzt nicht machen, um Gottes Willen. In der Samstagnacht, da könnt ihr einfach auch ein bisschen Musik hören und das Ganze genießen. Jetzt habe ich was ganz Neues für euch wieder.
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1: Ich bin Tine Klimach. In New York wird die Vollversammlung der Vereinten Nationen fortgesetzt. Heute stehen unter anderem die Reden Chinas und Russlands auf dem Programm. Und der deutsche Außenminister Johann Wadephul tritt ans Rednerpult. Er vertritt Bundeskanzler Merz, der seine Reise nach New York wegen der innenpolitischen Turbulenzen abgesagt hatte.
2: Der deutsche Außenminister ist erst ziemlich zum Schluss an der Reihe in New York und meistens leert sich der Saal bei der Vollversammlung am Wochenende ein bisschen. Aber da heute auch Russlands Außenminister Lavrov und der Vizepräsident Chinas auf der Rednerliste stehen, dürfte nach wie vor Interesse bestehen. Auch die Vertreter der Golfstaaten, Vereinigte Arabische Emirate und Saudi-Arabien treten heute auf. Alle 193 Mitgliedstaaten haben Gelegenheit zur Rede bei der 81. UN-Vollversammlung. Am Montag gibt es auch noch Ansprachen. Aus den USA Tina Eck.
1: Der Bundestag hat das neue Bundespolizeigesetz der schwarz-roten Koalition gebilligt. Es sieht für die Bundespolizei zusätzliche Befugnisse vor. Dabei geht es um die Bekämpfung von Extremismus und Schleuserkriminalität.
3: Das Handy anzapfen, Mails mitlesen, ebenso die Nachrichten bei Telegram oder WhatsApp. Um Kriminellen auf die Spur zu kommen oder auch um mögliche Taten zu verhindern, hilft es Ermittlern häufig, die Kommunikation der Verdächtigen zu überwachen. In Deutschland gelten für eine solche Überwachung strenge Regeln. Daher ist eine Änderung im Gesetz nötig, damit die Bundespolizei im Kampf gegen Extremismus und Schleuserbanden im Falle des Falles künftig auch die Kommunikation überwachen darf. Aus Berlin, Lea Matschulat.
1: Außerdem hat Bundesfinanzminister Klingbeil die sogenannte Frühstartrente in den Bundestag eingebracht. Der Staat soll für Kinder im Alter zwischen 6 und 18 Jahren monatlich 10 Euro für die Altersvorsorge anlegen. Starten soll die Förderung mit dem Jahrgang 2020. Eltern und Großeltern können zusätzlich einzahlen. Ausgezahlt werden soll das geförderte Kapital grundsätzlich erst ab dem 65. Lebensjahr. Im Bundestag wird der Gesetzentwurf nun weiter beraten. Die neue deutsche Weinkönigin heißt Paula Löber und kommt aus dem Weinanbaugebiet Saale und Struth in Sachsen-Anhalt. Die 29-Jährige setzte sich im Finale in Neustadt-Weinstraße in der Pfalz gegen 4 Mitbewerberinnen durch. Als wichtigste Botschafterin der Branche vertritt Paula Löber nun ein Jahr lang 14.000 Weinbaubetriebe.

Die Tiefstemperaturen haben wir jetzt gerade zwischen 11 und 5 Grad. Regen ist in der Nacht kein Thema. Schauen wir mal später auf den Samstag. Der startet teils noch wolkig, aber trocken. Später dann auch freundlicher bis 25 Grad. Sind drin, also wirklich schon sommerlich wieder. Und der Sonntag, der wird dann richtig schön und sogar dann bis 26 Grad in der Spitze.

0: A1 Dortmund-Köln zwischen Gevelsberg und Kreuz Wuppertal-Nord. 1 Kilometer Stau. Wir wünschen allen unterwegs gute Fahrt.
1: Kurz nach 1, Robert Jantz ist hier und es ist die Samstagnacht. Das heißt, ihr habt hoffentlich eine gute Zeit. Ja, vielleicht seid ihr ja gerade erst auf dem Weg zur Party. Mein Gott, das kann ja alles sein. Und wenn das so ist, dann macht ihr alles richtig. Ich versorge euch jetzt mit Musik. 3 Hits am Stück. Los geht's mit einem richtigen Klassiker. Und der kommt von Tina Turner.
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0: von Pink. Die muss man ja einfach großartig finden. Ich hoffe, ihr habt eine entspannte Zeit. Jetzt gerade so in der Samstagnacht, wenn ihr gerade unterwegs seid, dann kommt auf jeden Fall gut an. Ich versorge euch hier weiter mit Musik. Und als nächstes, da habe ich jetzt wieder was ganz Neues hier für euch in die Playlist gehauen.
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0: Oh, es steht dann sommerliches Wochenende bevor. Heute am Samstag bekommen wir bis zu 25 Grad, morgen am Sonntag sogar bis 26 Grad. Allerdings sind ein paar Wolken unterwegs, die haben aber weder heute noch morgen Regen dabei. Jetzt in der Nacht haben wir auch keinen Regen und Tiefstemperaturen zwischen 11 und 5 Grad.
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2: Zurzeit liegen uns keine Meldungen vor. Wir wünschen allen unterwegs gute Fahrt.
0: Topic und Becky G, die sagen jetzt an dieser Stelle mal sorry Papi, da merkt man, es ist nie zu spät, sich zu entschuldigen. Ha, jetzt damit fangen wir also an. Mein Name ist Robert Janz, schön, dass ihr mit am Start seid.
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0: Arthur war das mit Impossible in der Samstagnacht. Und meine Güte, das war gestern aufregend für Swifties, ne? Also für Taylor Swift-Fans. So ein bisschen wie Weihnachten, Geburtstag, Ostern, was haben wir noch, Silvester, alles an einem Tag. Ja, ne, also vergangenen Dienstag, da hat sie aus dem Nichts bei Instagram angekündigt, ey Leute, am Freitag, da kommt ein neuer Song von mir. Dabei kam ihr letztes Album, The Life of a Showgirl, erst vor einem Jahr raus. Und sie hat im Sommer ja auch noch einen Song für den neuen Toy Story Film geschrieben, den spielen wir ja auch. Jetzt kommt's aber, einen Tag später heißt es dann von Taylor Swift, ach übrigens, am Freitag kommt auch eine Deluxe-Version, natürlich eine Deluxe-Version, von meinem letzten Album mit noch mehr neuen Songs. Also die Fans waren eigentlich ja auch schon zufrieden mit einem neuen Song, jetzt sind es gleich vier geworden. Und einer davon ist Patient Zero. Und die Idee zum Song ist bei einem Austausch mit ihren Freundinnen entstanden.
1: One of my friends told us that she...
2: Eine Freundin hat erzählt, dass sie angerufen wurde von einer neuen Freundin ihres Ex-Freundes, die wissen wollte, ob sie auch schon die gleichen Erfahrungen mit diesem Typen gemacht hat. In unserer Gruppe hat direkt jeder angefangen, ähnliche Storys zu erzählen. Ich habe mich also gefragt, ob ich einen Song dazu schreiben kann, aus der Perspektive der Ex, die durch all das schon mal durch musste. So ist Patient Zero entstanden und ich bin sehr stolz drauf.
1: And so that's what I did and Patient Zero is the result and I'm really proud of it.
0: Na und Sonntag kommt dann auch noch das Musikvideo zum Song. Also es ist wirklich für Swifties, da wird wirklich gerade dick aufgetischt. Also ein Häppchen davon, das hören wir jetzt mal. Das ist wie gesagt die Single Patient Zero und da hören wir jetzt rein.
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1: Ich bin Tine Klimach. Der Weg für einen erneuten Tankrabatt wegen der hohen Spritpreise ist frei. Der Bundesrat billigte heute ein zuvor vom Bundestag beschlossenes Gesetz, das von Oktober bis Ende Dezember eine Entlastung um rund 17 Cent je Liter Benzin und Diesel vorsieht.
2: Experten haben ausgerechnet, dass der durchschnittliche Verbrennerfahrer so in den nächsten 3 Monaten etwa 32 bis 36 Euro spart, je nach Fahrleistung, Verbrauch und Tankverhalten. Allerdings bleibt abzuwarten, ob die 17 Cent wirklich vollständig bei den Autofahrern ankommen, denn schon beim letzten Tankrabatt wurde kritisiert, dass die Mineralölkonzerne die Steuersenkung nicht vollständig weitergegeben haben. Das kostet den Staat voraussichtlich Steuerausfälle von rund 2,5 Milliarden Euro. Fiona Reinhardt, Nachrichtenredaktion.
1: Bei der UN-Vollversammlung in New York wird heute Bundesaußenminister Wadephul sprechen. Es wird erwartet, dass er sich unter anderem zu den Kriegen in der Ukraine und im Nahen Osten äußert. Die Rede wird für den Abend deutscher Zeit erwartet. Eigentlich sollte Kanzler Merz am Rednerpult stehen. Der hat aber seine Reise wegen den innerpolitischen Turbulenzen nach den Wahlen abgesagt. Auch China, Russland und Saudi-Arabien stehen heute auf der Rednerliste. Der Autohersteller Volkswagen und seine Töchter Audi und Seat rufen mehrere Millionen Fahrzeuge in die Werkstätten zurück. In Deutschland sind mindestens gut 950.000 Autos betroffen. Grund ist offenbar eine fehlerhafte Schraube, die zum Ausfall der Lenkung führen kann.
3: Der Rückruf sei vorsorglich. Ein Audi-Sprecher erklärte, bislang habe es in diesem Zusammenhang, Zitat, keine Personen oder weitergehenden Sachschaden.